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jetzt. Ich bin gerade im Lader haben und ich weiß ja, es ist spät, aber wenn ich allein bin, weißt du, dann gehst du schon ein bisschen hoch. Geh ruf's halt zurück, oder? Oder ich ruf nochmal an und du hilfst da.

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1: Boah,

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0: 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Es ist 4.59 Uhr.
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2: 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Es ist 6.03 Uhr. 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
4: Und am Mikrofon ist die Shady. Servus. Wer besser kreischt, gewinnt. Das ist das Motto bei der Europäischen Meisterschaft im Möwenkreischen, die jetzt wieder in Belgien stattgefunden hat. Dort imitieren ganz viele Teilnehmerinnen und Teilnehmer Möwen. Das bedeutet, sie machen die Geräusche nach, die diese Vögel ebenso machen. Das klingt dann also laut, schrill und sieht auch sehr speziell aus. Manche schnattern, andere gackern, manche flattern sogar mit den Armen. Das Ganze ist natürlich nicht total ernst gemeint, sondern soll in erster Linie einfach mal Spaß machen. Wer in gewissen Regionen im Bundesland Tirol den Pool neu füllt, bekommt Ärger mit der Gemeinde. Und der Grund dafür ist, dass die Quellen in den Bergen momentan nicht genug Wasser liefern. Das führt gerade zu einer Wasserknappheit in den Orten Reit und Iselsberg. Normalerweise schmilzt im Frühling der Schnee und füllt die Wasserspeicher im Boden wieder auf. In diesem Jahr war der Winter aber sehr trocken und es hat zu wenig Regen gegeben. In manchen Gegenden sogar nur ungefähr halb so viel wie in den Jahren davor. Deshalb sind die Wasserspeicher jetzt fast leer. Damit das Wasser zum Trinken, Kochen und Duschen für alle reicht, haben die Bürgermeister strenge Regeln aufgestellt. Wer im Garten den Rasen gießt oder seinen Pool füllt, riskiert sogar eine hohe Geldstrafe. Alle müssen versuchen, Wasser zu sparen, zum Beispiel beim Zähneputzen oder indem sie duschen statt zu baden. Die Gemeinden beobachten die Lage jeden Tag ganz genau. Erst wenn es längere Zeit kräftig regnet, kann die Entwarnung gegeben werden. Bis dahin müssen alle Bewohnerinnen und Bewohner und auch die Urlauber dabei helfen, so viel Wasser wie möglich zu sparen. Im Mai besuchen uns die Eisheiligen. Auch wenn es da oft schon schön warm ist und du dich auf den Sommer freust, meistens kommt im Mai noch einmal kurz die Kälte zu uns. Das haben Wetterforscher schon über hunderte Jahre beobachtet. Besonders oft wird es zwischen 11. und 15. Mai kalt. Jeder dieser Tage ist einem Heiligen gewidmet. Sie heißen Mamertus, Pankratius, Servatius, Bonifatius und zum Schluss noch die heilige Sophie, die auch die kalte Sofferl genannt wird. Diese Tage nennt man daher die Eisheiligen. Die Bauern, denen der Frost in dieser Zeit viele Probleme macht, haben Sprichwörter zu diesen Tagen gedichtet. Zum Beispiel, vor Nachtfrost du nicht sicher bist, bis Sophie vorüber ist.
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7: Also die Frage finde ich echt gut, Josie. Warum wird alles immer teurer? Die hat uns Julia 6 Jahre aus Wien an sparefroh@meinkinderradio.at geschickt.
8: Und das fragen sich ganz viele Menschen. Ich auch immer wieder. Von Jahr zu Jahr kosten die Dinge mehr, auch wenn die Leute in der Arbeit nicht mehr verdienen.
7: Das heißt ja dann, dass das Geld immer weniger wert ist und ich mir immer weniger dafür kaufen kann, oder?
8: Ganz genau. Und ein gescheites Fachwort dafür ist Inflation. Es ist nicht immer gleich viel Geld im Umlauf. Wenn die Leute gerade viel Geld haben, dann wollen sie auch mehr einkaufen, das ist ja klar. Wenn es aber nicht genug Waren gibt, dann steigen die Preise und alles wird teurer.
7: Ah, wenn es wenig von einer Sache gibt, dann ist sie teurer. Und wenn viel da ist, dann wird sie wieder billiger.
8: So in etwa. Man sagt, Angebot und Nachfrage regeln die Preise.
7: Schon schwer zu verstehen.
8: Eine leichte Inflation heißt, dass alles nur ein bisschen teurer wird und das Geld also auch nur ein bisschen weniger wert ist. Das ist oft gar nicht so schlecht für die Wirtschaft eines Landes. Wenn die Leute glauben, dass alles immer teurer wird, dann kaufen sie Dinge oft lieber gleich und warten nicht, bis es noch teurer wird. Und das freut dann die Kaufleute.
7: Ich werde das alles genau beobachten. Ich weiß noch, was letzten Sommer eine Kugel Eis gekostet hat. Und jetzt gehe ich schauen, ob ich für das gleiche Geld auch noch eines bekomme.
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Schön, dass du da bist. Lust auf eine kleine Geschichte? Auf ein Abenteuer? Na dann pack mal deine Sachen und geh mit uns mit auf eine kleine Reise. In wenigen Minuten hier bei uns auf mein Kinderradio.

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3: Entspannungsrätsel für Kinder Nummer 9. Hast du Lust auf eine kleine wohltuende Pause? Dann hol dir schnell ein kleines Kissen und eine Decke und mach es dir damit richtig bequem. Schließ nun die Augen und hör einen Moment auf deinen Atem, wie dieser ganz ruhig und gleichmäßig in dich hinein und wieder hinausfließt. Fühlst du dich rundum wohl? Prima. Dann hör nun dem Rätsel zu, das ich mir heute für dich ausgedacht habe. Stell dir vor, du bist etwas, das man jedes Jahr an einem ganz bestimmten Tag im Frühling sucht. Deine Form ist oval. Meist bist du ganz wunderbar bunt, kunterbunt. Denn du wirst mit zauberhaften Farben bemalt und verschönert. Manchmal sind bunte Tupfen auf dir zu erkennen. Es gibt dich auch mit kleinen Pünktchen oder lustigen Streifen oder mit anderen schönen Mustern. Ab und an gibt es dich auch wunderschön verpackt mit einer großen Schleife. Mit dir schmückt man Zweige, Fenster und den Tisch. Aber man findet dich auch versteckt in Nestern. Deine Schale ist zerbrechlich. Man muss gut auf dich aufpassen und dich ganz vorsichtig tragen. Was glitzert denn dort zwischen dem grünen Frühlingsgras? Ich glaube, ich habe dich entdeckt. Hast du erraten, was du in diesem Rätsel warst? Die Lösung erklingt gleich nach dem Gong. Wenn du sie jetzt noch nicht wissen willst, dann drücke Pause. Du bist ja ein richtiger Rateprofi. Toll! Daher hast du es gleich gewusst. Du warst ein kunterbuntes Osterei. Atme nun ganz tief ein und wieder aus. Ball die Hände zu festen Fäusten. Mach dich ganz groß und streck dich so lang, bis du dich wieder voller Kraft und Energie fühlst.

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0: Hallo. Hallo.
1: Radino, mit Vollmond spricht man doch nicht. Du musst wissen, Radino hat heute mal sein Frühstück ans Bett bekommen. Das hat er sich so gewünscht, stimmt's?
0: Genau.
1: Ja, und dann hat er die Cornflakes im Bett verteilt. Die Milch ist ein bisschen daneben gegangen, aber das sieht man kaum unter dem Orangensaftfleck. Und Teile der Banane, die habe ich dann später von der Bettdecke gekratzt. Also ich glaube, so schnell bekommst du dein Frühstück nicht mehr ins Bett. Ja, und am Abend, wenn es dir zu bröselig ist in deinem Bett, dann kriegst du wieder bei mir unter die Decke, stimmt's?
0: Na klar.
1: Nix da, kleiner Frechdachs. Jetzt geh mal schnell die Cornflakes einsammeln und ich spiele hier inzwischen ein Lied, okay?
0: Wenn sein muss.

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1: Guten Morgen, Radino, und guten Morgen da draußen in Wien und rundherum. Unser kleiner Radio-Dino Radino hat heute so gute Laune, weil er es wieder mal geschafft hat, vor seinen Geschwistern aus dem Bett zu kriechen. Und das ist deshalb so toll, weil er dann nämlich immer Zeit hat, die Zahnbürsten zu vertauschen und die Jacken zu verstecken und die Schuhbänder zu verknoten. Ja, an solchen Tagen ist der Morgen bei uns ganz besonders lustig, das kannst du mir glauben. Vor allem für Radino.
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15: Servus, ich bin's die Shady und jetzt kommen wieder die Nachrichten von dieser Stunde. Goldregen kennst du vielleicht aus dem Märchen, zum Beispiel bei Frau Holle. Da wird ein Mädchen für seine Arbeit belohnt oder in Sterntaler fallen die Sterne als Taler vom Himmel. Ein bisschen märchenhaft kommt man sich deshalb auch unter der Pflanze mit dem Namen Goldregen vor. Sie wächst oft in Parks und Gärten und blüht gerade. Zu dieser Jahreszeit hängen in großen Trauben viele gelbe Blüten von den Ästen herab. Doch Vorsicht, vor allem der Samen des Goldregens ist giftig. Den sollte man auf keinen Fall in den Mund nehmen oder damit spielen. Deshalb sollte der Goldregen zum Beispiel auch nicht an Schulhöfen oder in der Nähe von Kindergärten gepflanzt werden. Die Wiener Chormädchen sind zu ihrer ersten großen Konzertreise ins Land China aufgebrochen. Dabei stehen für die Gruppe insgesamt 10 Auftritte auf dem Programm. Unter anderem in großen Städten wie Peking und Shanghai. Die Mädchen sind zwischen 10 und 15 Jahre alt und haben sich monatelang auf diese Konzerte vorbereitet. Neben ihren Konzerten lernen sie auf der Reise aber auch die chinesische Kultur und das Land kennen. Das alles ist deshalb so besonders, weil die Wiener Sängerknaben, also die Buben, schon seit über 500 Jahren berühmt sind. Die Mädchengruppe aber erst vor 20 Jahren gegründet wurde. Lange Zeit durften in diesem berühmten Chor nämlich nur Buben mitsingen. Auf ihrer Reise durch China singen die Mädchen nicht nur österreichische Lieder, sondern haben extra auch Lieder in der chinesischen Landessprache gelernt. Das ist eine große Herausforderung, da die Aussprache sehr schwierig ist. In China sind die Konzerte bereits ausverkauft, weil die Menschen dort die Musik aus Wien sehr schätzen. Es ist gelb, es schwimmt und für ein paar Menschen in unserem Nachbarland Deutschland ist es eine wichtige Verbindung zur Außenwelt. Der Spreewald in der Nähe von der deutschen Hauptstadt Berlin ist ein wenig wie ein Labyrinth aus Wasserwegen aufgebaut. Viele Häuser stehen auf kleinen Inseln und sind schwer über Straßen oder Brücken erreichbar. Deshalb nutzt die Post dort seit über 125 Jahren ein ganz besonderes System, den Postkahn. Das ist ein flaches gelbes Boot, das eine Postbotin mit einer langen Holzstange durch das Wasser schiebt. Das erfordert viel Kraft und Geschicklichkeit. Diese besondere Art der Zustellung gibt es aber nur von April bis Oktober. In der restlichen Zeit ist es im Spreewald oft zu kalt und die Wasserwege können zufrieren. Wenn Eis auf den Kanälen ist, kommt das Boot nicht mehr durch. Dann müssen die Postboten die Briefe zu Fuß über schmale Pfade oder kleine Brücken zu den Häusern bringen. Die Rückkehr des gelben Kahns im Frühling ist für die Bewohner deshalb jedes Jahr ein wichtiges Zeichen, dass die warme Jahreszeit beginnt. So bleibt eine uralte Tradition lebendig.
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13: Du hast es natürlich schon an der Kennmelodie erkannt. Es ist wieder Zeit für den neuen Buchstaben. Hallöle, hier ist der André und ich habe den Buchstaben P, also hartes P, wie Passwort. Ja, Passwort hast du sicher schon einmal gehört und vermutlich auch schon irgendwo mal verwendet. Ein Passwort ist nämlich ein geheimes Kennwort. Das verhindert, dass jeder Zugriff auf ein Online-Profil oder auch auf ein WLAN oder einen Computer hat. Du kannst dir das Passwort wie einen Türsteher vorstellen und der stellt sicher, dass auch wirklich nur der hereinkommt, der auch hinein darf. Deshalb gibt es auch überall, wo man im Internet ein Profil anlegen kann, auch ein Passwort. Aber nicht nur da, auch der Computer bei dir zu Hause wird ein Passwort haben, das beim Start eingegeben werden muss. Und das ist auch gut so. Das Passwort verhindert nämlich, dass irgendwer außer dir oder deinen Eltern einen Computer oder dein Online-Profil verwenden kann. Leider gibt es Leute, die versuchen, das Passwort mehr oder weniger zu erraten, also so Zugriff zu bekommen. Du musst jetzt aber deshalb keine Angst haben, denn genau dafür ist ja das Passwort da. Du solltest nur darauf achten, dass du ein sicheres Passwort wählst. Also 1234 wäre ein, richtig, sehr schlechtes Passwort. Und auch der Name des Haustiers oder der Name von deiner Mama oder deinem Papa kann leicht erraten werden. Ein gutes Passwort sollte aus mindestens 8 Zeichen bestehen, also 8 verschiedenen Buchstaben. Du weißt schon, 1, 2, 3, 4, 5, 6, 7, 8. Also 8 verschiedene solche Zeichen. Und es sollte eine Mischung aus Zahlen und Buchstaben sein. Also am besten baust du zum Beispiel auch noch große Buchstaben und kleine Buchstaben ein. Vielleicht hast du die ja schon in der Schule gelernt. Wenn nicht, kannst du ja mal Mama und Papa um Hilfe bitten. Und was noch ganz wichtig ist, du musst dir das Passwort auch gut merken können. Na klar, weil sonst hast du selber auch keinen Zugriff mehr. Und wenn du das alles berücksichtigst, dann kann auch nichts mehr schiefgehen.
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9: Guten Morgen! Na, ist das nicht ein wundervoller Tag? Naja, also im Moment kann man das noch nicht so genau sagen. Wir sind ja noch nicht so lang auf. Aber wenn man nur will, dann kann jeder Tag ein wundervoller werden, oder? Viel Spaß in der kommenden Stunde und jetzt gleich mit dem ersten Lied.

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0: Radio und ich bin Radino und gleich gibt's Geschichte. Mama, ist das jetzt eine lange oder eine kurze Geschichte?
1: Eine kurze, Radino. Die extra langen Geschichten, also Radinos Kopfkino, die gibt's immer um 8 in der Früh und um 3 am Nachmittag.
0: Na gut, Hauptsache Geschichte.
1: So ist es, nach genau 2 Liedern.

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0: Radino malt aus. Radino hat heute viel vor. Gemeinsam mit seinem Vater möchte er seinem Zimmer einen neuen Anstrich verpassen. Die weißen Wände sind nicht mehr wirklich weiß. Reste von Klebestreifen, mit denen Poster befestigt waren, gehören entfernt. Und all die vielen kleinen Löcher von Nägeln, auf denen früher Bilder gehangen sind, gehören ausgebessert. Höchste Zeit also, freut sich Radino, auf das gemeinsame Heimwerken. Radino darf sich eine Farbe für sein Zimmer aussuchen. Grün soll es werden. Grün ist seine Lieblingsfarbe. Und gelb. Gelb wie die Sonne. Oh ja, grün für die Wände und gelb für die Zimmerdecke. Gesagt, getan. Die Farben sind schnell besorgt und all die anderen Utensilien, die man fürs Ausmalen braucht, ebenso. Raschelnde Folien zum Abdecken des Fußbodens und der Möbel, ein Klebeband zum Befestigen der Folie, einen Kübel, Farbrollen, Pinsel und ein Abstreifgitter, damit die überflüssige Farbe beim Ausmalen nicht heruntertropft. Fast hätte Radino das Wichtigste vergessen. Jeder Maler braucht einen Papierhut. Aus einem großen Zeitungsblatt faltet er geschickt zwei Hüte. Einen großen für seinen Papa und einen noch größeren für sich selber. Sie passen wie angegossen. Und schon geht's los. Papa befestigt die Abdeckfolie, während Radino den Kübel mit der grünen Farbe öffnet und kräftig darin umrührt. Diese Farbe ist ja genauso grün wie ich, staunt Radino. Voller Tatendrang beginnt er mit dem Ausmalen. Lange grüne Striche werden auf den Wänden sichtbar. Das macht großen Spaß. Im Blockbuchstaben schreibt Radino seinen Namen an die Wand. Beim Ausmalen darf man das, strahlt er. Papa malt inzwischen mit einem Pinsel einen kleinen Radino. Der sieht dem echten zum Verwechseln ähnlich. Beide müssen herzhaft lachen. Und dann bekommt Papas Nase auch noch einen grünen Farbklecks ab. Und wenn das so weitergeht, sieht Papa bald genauso aus wie ich, schmunzelt Radino. Aus vielen einzelnen grünen Strichen entsteht nach einer Weile ein dinotastisch grünes Zimmer. Radino ist begeistert. Danach steigt Papa auf die hohe Leiter und streicht die Decke sonnengelb. Kopfüber ist das gar nicht so leicht. Doch das Ergebnis ist großartig. Nachdem alle Folien, Pinsel, Farbrollen und Kübel im Keller verstaut sind, legt sich Radino auf sein Bett und lässt die neuen Farben auf sich wirken. Dabei bekommt er das Gefühl, in einer herrlich saftigen, duftenden Wiese zu liegen, während die Sonne wohlig warm auf ihn herabscheint. Als er so vor sich hinträumt, hört er plötzlich seine Schwestern fragen, ob er mit ihnen Verstecken spielen möchte. Na klar will er das. Das ist doch eines seiner Lieblingsspiele. Die große Schwester beginnt bereits zu zählen und die kleinere macht sich auf die Suche nach einem guten Versteck. Da fällt Radino auf, dass er noch sein fleckiges Maler-T-Shirt anhat. Schnell läuft er zu seinem Kleiderschrank, um sich umzuziehen. Raus aus dem schmutzigen T-Shirt und nein, ach Gott, nein. Seine große Schwester sucht ihn schon. Ihre Schritte kommen immer näher. Ja, und jetzt, muss er sich wohl oder übel in seinem Zimmer verstecken. Aber wo? Sie kennt doch alle seine Verstecke. Zu spät. Als sie hereinkommt, steht er mit verschränkten Armen neben dem Schrank und schmollt. Na, toll. Ein bisschen mehr Zeit hätte sie mir schon geben können, denkt er sich. Doch seine Schwester geht an ihm vorbei in die Mitte des Zimmers und ruft ihn. Dabei dreht sie sich im Kreis, öffnet dann den Kleiderschrank, macht ihn wieder zu, schaut unter das Bett und hinter dem Schreibtisch. Ja, was macht sie denn da, fragt sich Radino. Will sie ihn etwa für dumm verkaufen? Er steht doch in voller Größe einfach hier. Die Situation ist zu komisch. Er kann ein leises Lachen nicht unterdrücken. Radino, fragt die Schwester. Ich hab dich gehört. Doch gefunden hat sie ihn noch immer nicht. Radino steht nach wie vor ganz still neben dem Schrank und amüsiert sich prächtig. Mittlerweile ist er sich sicher, dass sie ihm einen Streich spielen möchte. Wahrscheinlich wird sie ihn im nächsten Moment erschrecken, denkt er. Na, obendrein steht die große Schwester jetzt ganz nah vor ihm. Na, das kann doch nicht sein. Warum sagt sie nicht einfach, dass sie ihn gefunden hat? Radino hält diese Anspannung nicht mehr länger aus. Er neigt seinen Kopf nach vorne und sagt ganz leise, Buh. Vor Schreck jauchzt seine Schwester laut auf, taumelt rückwärts und landet auf seinem Bett. Radino lacht herzhaft. Er glaubt noch immer, dass sie ihn zum Narren halten will. Nun sieht er aber ihren erstaunten Blick. »Radino, wo warst du denn die ganze Zeit? Hast du dich etwa unsichtbar gemacht?«, fragt sie überrascht. Neugierig kommt die kleine Schwester ins Zimmer gelaufen. Sie bemerkt sofort, dass Radino nicht unsichtbar, sondern genauso grün wie die Wand ist. Und wenn er davor steht, ist er so gut getarnt, dass man ihn einfach nicht sieht. Lachend tanzen die Schwestern um ihren grünen Bruder. Radino hat durch Zufall das beste Versteck gefunden, das es gibt. Und sogar eine neue Fähigkeit erlangt. Sich wie Pumuckl unsichtbar zu machen.
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0: Das war ja wieder ein tolles Lied, das du gerade gespielt hast, Radino. Radino? Hallo? Ah, der ist in der Küche und holt sich gerade einen leckeren, selbstgemachten Milchreis aus dem Kühlschrank. Den haben wir gestern nämlich gemeinsam gemacht. Ja, und das ist gar nicht schwierig. Einfach Milchreis mit einem Backerl Vanillezucker in den Topf geben, aufkochen und 20 Minuten lang köcheln lassen. Ja, wenn du nicht drauf vergisst, immer wieder umzurühren, dann hast du bald eine super coole Jause für zwischendurch, die du dann in kleinen Gläsern im Kühlschrank aufbewahren kannst. Radino, der bestreut den Milchreis dann zum Beispiel auch immer mit ein paar frischen Beeren, wenn er ihn aus dem Kühlschrank rausholt, und das schmeckt ihm wirklich ganz besonders gut. Ganz, ganz viele weitere einfache Rezepte wie dieses hier und noch ganz viele andere Tipps und Tricks findest du bei uns auf www.meinkinderradio.at. So, und jetzt mache ich mich mal wirklich auf die Suche nach unserem kleinen Frechdachs. Radino?
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2: Alle Neuigkeiten dazu gibt's von mir. Hallihallo, hier ist die Shady. Von 5. bis 27. Mai verwandelt sich das Jugendhaus Weiz in deine persönliche Erlebniszone. Wenn du zwischen 9 und 12 Jahre alt bist, warten bei den Kiddie Days jeden Dienstag und Mittwoch im Mai abwechslungsreiche Nachmittage auf dich. Von Muttertagsbasteln über Quizstunden bis hin zum fast perfekten Dinner ist alles dabei. Los geht's dann immer um 12.30 Uhr im Jugendhaus Weiz. Komm einfach vorbei, spiel mit und werde kreativ. Der Kaschball kommt ins Max Center Wels im Bundesland Oberösterreich. Jeden ersten und dritten Dienstag im Monat ist er dort. Das nächste Mal am 2. Juni und dann nochmal am 16. Juni. Los geht's immer um 4 am Nachmittag. Spielen im Freien ist endlich wieder möglich. Bei den Donauinselspielen kannst du verschiedene alte und neue Spiele für die Zeit auf deiner Lieblingsinsel ausprobieren. Von Fidschi-Gurgeln bis Schiffe versenken. Auch Seemannsknoten kannst du lernen und ein Fallschirm ist auch dabei. Am 6. Juni von 11 Uhr bis 4 am Nachmittag. 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
6: Hallihallo, am Mikrofon begrüßt dich die Shady. Die Maibäume stehen wieder. Die kahlen Stämme mit der buschigen Baumkrone sind am 1. Mai, also vor wenigen Tagen, meist bei einem fröhlichen Fest aufgestellt worden. Maibäume sind mit Kränzen und Bändern geschmückt und sie haben besonders in den Dörfern eine viele hundert Jahre alte Geschichte. Sie stehen für den Beginn der warmen Jahreszeit für Licht und Fruchtbarkeit. Auch viel Brauchtum gibt es rund um den Maibaum. So versuchen zum Beispiel junge Männer, am glatten Stamm hinaufzuklettern oder sie stehlen den Baum des Nachbardorfs. Der Maibaum bleibt mindestens bis Monatsende stehen, manchmal aber auch bis zum Herbst. Im Mai besuchen uns die Eisheiligen. Auch wenn es da oft schon schön warm ist und du dich auf den Sommer freust, meistens kommt im Mai noch einmal kurz die Kälte zu uns. Das haben Wetterforscher schon über hunderte Jahre beobachtet. Besonders oft wird es zwischen 11. und 15. Mai kalt. Jeder dieser Tage ist einem Heiligen gewidmet. Sie heißen Mamertus, Pankratius, Servatius, Bonifatius und zum Schluss noch die heilige Sophie, die auch die kalte Sofferl genannt wird. Diese Tage nennt man daher die Eisheiligen. Die Bauern, denen der Frost in dieser Zeit viele Probleme macht, haben Sprichwörter zu diesen Tagen gedichtet. Zum Beispiel, vor Nachtfrost du nicht sicher bist, bis Sophie vorüber ist. Es ist gelb, es schwimmt und für ein paar Menschen in unserem Nachbarland Deutschland ist es eine wichtige Verbindung zur Außenwelt. Der Spreewald in der Nähe von der deutschen Hauptstadt Berlin ist ein wenig wie ein Labyrinth aus Wasserwegen aufgebaut. Viele Häuser stehen auf kleinen Inseln und sind schwer über Straßen oder Brücken erreichbar. Deshalb nutzt die Post dort seit über 125 Jahren ein ganz besonderes System, den Postkahn. Das ist ein flaches gelbes Boot, das eine Postbotin mit einer langen Holzstange durch das Wasser schiebt. Das erfordert viel Kraft und Geschicklichkeit. Diese besondere Art der Zustellung gibt es aber nur von April bis Oktober. In der restlichen Zeit ist es im Spreewald oft zu kalt und die Wasserwege können zufrieren. Wenn Eis auf den Kanälen ist, kommt das Boot nicht mehr durch. Dann müssen die Postboten die Briefe zu Fuß über schmale Pfade oder kleine Brücken zu den Häusern bringen. Die Rückkehr des gelben Kahns im Frühling ist für die Bewohner deshalb jedes Jahr ein wichtiges Zeichen, dass die warme Jahreszeit beginnt. So bleibt eine uralte Tradition lebendig.
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7: Servus und hallo. In unserer Werkstatt bauen wir ja immer die verschiedensten Dinge. Die meisten sind wirklich nützlich. Aber es gibt dann auch noch die Projekte, die einfach nur Spaß machen. Und so eines bauen wir heute. Es wird ein Graskopf. Diesen Namen hat er, weil aus seinem Kopf Gras herauswächst. Das sind dann die Haare. Und das sieht einfach nur dino-komisch aus. Wir legen uns gleich mal alle Dinge zurecht, die wir dafür brauchen. Einen Tontopf. Einen Jutesack Natur, Heimtierstreu, Rasensamen, zwei Kotflügelscheiben und zwei Panhead-Schrauben. Den Rest wie eine Schnur, Stöckchen, Klebeband und Kindermalfarben hat wahrscheinlich eh jeder zu Hause. Und jetzt geht's auch gleich los damit.
8: Schön, dass wir das heute wieder gemeinsam machen können. So einen Graskopf wollte ich schon immer mal bauen.
7: Da bin ich aber froh, dass ich das Richtige ausgesucht habe. Und damit das Gras endlich wachsen kann, liegt hier auch schon der Jutesack parat.
8: Wunderbar. Daraus schneiden wir jetzt ein quadratisches Stück heraus. Es sollte so 40 x 40 cm groß sein. Am besten wir schneiden so, dass wir wenig Verschnitt haben. Dann geht sich vielleicht nachher noch ein Graskopf aus.
7: Für ein Graskopfgeschwisterchen oder gleich eine Graskopffamilie?
8: Vielleicht, aber machen wir mal den einen. Aber ich glaube, dass du die anderen dann auch sicher schon alleine hinbekommst. Das ist nämlich gar nicht so schwer.
7: Ja, wenn es eh nicht so schwer ist, dann mach ich einfach doch auch gleich den hier.
8: Ja, warum nicht? Dann nehme jetzt ich einfach die Bauanleitung und sag dir an, was zu tun ist. Das Stück Jutestoff haben wir ja jetzt schon mal. Das ist quasi die Haut vom Kopf. Dadurch sprießen dann die einzelnen Grashalme. Zu Beginn ist es nämlich noch ein Glatzkopf.
7: Das schaut sicher lustig aus. Aber du hast jetzt immer noch nicht gesagt, was ich machen soll.
8: Ah, ja, stimmt. Jetzt aber. In der Mitte des Stoffes verteilst du zwei Hände voll Grassamen. Es sollte ungefähr eine so große Fläche bedeckt sein, dass man ein Glas darauf abstellen könnte. Und auf die Grassamen kommt dann nochmal der Einstreu obendrauf. Das ist dann der Nährboden, wo das Gras seine Wurzel bilden kann.
7: Ja, und wie viel von dem Einstreu kommt da jetzt rein?
8: Ja, das sollte so viel sein, dass der ganze Graskopf schön prall gefüllt ist.
7: Ah ja, ich weiß schon. Und dann schneiden wir uns so ungefähr 1 Meter Schnur zurecht, damit wir alles festmachen können.
8: Richtig. Wir nehmen alle 4 Enden unseres Stoffstückes in die Hand und wenn wir die Füllung zu einem runden Kopf geformt haben, ziehen wir den Jutestoff nochmal straff und binden ihn mit unserer Schnur ab. Das machen wir aber besser gemeinsam. Das ist mit 4 Händen viel einfacher als nur mit 2.
7: Alles klar, ich halte den Kopf fest. Und du kannst inzwischen das mit der Schnur machen.
8: Ja, gerne. So, jetzt mache ich da noch einen Knopf rein und fertig ist der Kopf.
7: Naja, jetzt haben wir erstmal nur eine Jutekugel, die gefüllt ist mit Samen und Einstreu. Ein richtiger Kopf hat ja Augen und einen Mund und noch viele andere Dinge.
8: Ja, da hast du natürlich recht. Für die Augen nehmen wir die zwei Kotflügelscheiben und die Schrauben. Die lassen sich auch mit der Hand ganz leicht reindrehen. Übrigens, die Kotflügelscheibe hat ihren Namen vom Fahrzeugbau. Beim Auto gibt es nämlich einen Kotflügel und sie ist eigentlich nur eine spezielle Art der Unterlegscheibe. In dem Fall ist es eine mit großem Außendurchmesser und kleinem Innendurchmesser. Das lässt die Augen dann besonders groß erscheinen.
7: Cool, und den Rest mal ich einfach mit den Stiften drauf.
8: Ja, genau. Damit der Graskopf aber nicht irgendwo durch die Gegend kullert, legen wir ihn noch in unseren Tontopf. Natürlich so, dass die Grassamen ganz oben sind. Wir wollen ja auch, dass die Haare nach oben hin rauswachsen.
7: Sonst wär's ja ein Bart. Wobei?
8: Ja, das kannst du dann gerne beim nächsten Graskopf ausprobieren. Da kannst du deiner Kreativität freien Lauf lassen. Übrigens, wer sich jetzt nicht alles gemerkt hat, auch kein Problem. Die Bauanleitung gibt's wie immer auf der Mein Kinder Radio Webseite.
7: Und ganz wichtig, gießen nicht vergessen, damit die grünen Haare weiter sprießen können. Da kann man richtig dabei zusehen, wie der Graskopf lebendig wird.
8: Ja, stimmt. Und ich wünsche viel Spaß beim Nachbauen.
7: Bis zum nächsten Mal.
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Diese Geschichte beginnt an einem herrlich sonnigen Nachmittag. Im Garten duftet es nach Kamillenblüten und die Vögel zwitschern ein fröhliches Lied. Was ist denn das? Ruft da ein Kuckuck? Den habe ich aber schon lange nicht mehr gehört. Meine Großmutter sagte immer, wenn der Kuckuck ruft, ist der Frühling da. Da bekomme ich gleich gute Laune. Ich sehe nur schnell nach der Post und mache es mir im Garten gemütlich.

0: Jetzt bin ich aber erschrocken. Was ist denn das? Da sitzt eine Kröte in meinem Briefkasten. Also das ist ja wohl die arme Kröte. Komm her, ich lass dich frei. Hüpf schön nach Hause. Das war sicher wieder der freche Junge von nebenan. Ich habe nämlich neue Nachbarn. Und der Nachbarsjunge spielt mir schon die ganze Woche Streiche. Und wenn ich ihn frage, warum er das macht, schwindelt er. Gestern ist er an meinem Zaun hochgeklettert und hat Buh gerufen, als ich vorbeigegangen bin. Das war ja noch lustig. Aber eine Kröte in den Briefkasten einsperren, das geht wirklich zu weit. Wie gut, dass dem armen Tier nichts passiert ist. Kurz tief durchatmen und nicht aufregen. So. Und jetzt bereite ich mir eine kleine Stärkung zu und ärgere mich nicht mehr. Na sowas. Ich habe leider nur noch altbackenes Brot. Das schmeckt nicht mehr. Ich kann das wohl nur noch wegwerfen. Aber halt, ich habe eine Idee. Wie wäre es mit Brotchips? Ich stelle gleich den Backofen an. Dann schnipple ich das Brot in ganz dünne Scheiben. Ich muss nur aufpassen, dass ich mich nicht schneide. Die Scheiben sind etwas groß. Ich viertele sie lieber. Und nun verteile ich sie auf dem Backrost. Jetzt brauche ich noch etwas Olivenöl. Damit pinsele ich die Brotscheiben ein. Nun hole ich noch ein paar Kräuter. Rosmarin mag ich gern. Das gebe ich mit einer Prise Salz in die Kräutermühle und streue es über die Brotchips. Und nun ab damit in den Ofen. 10 Minuten dürften genügen. Während die Chips im Ofen backen, setze ich mich in den Garten. Ach, wie nett! Ich habe ja Besuch! Über die Wiese kriecht die kleine Schnecke Monika Häuschen. Und gleich daneben ringelt sich der Regenwurm Schorsch.
1: Wie schön, dass du pünktlich bist, Schorsch. Ich hatte schon Angst, du willst dich drücken.
2: 95, 96, 97, 98, 99, 100, 101, 102.
1: Was zählst du denn, Schorsch?
2: Stör mich nicht. 103, 104.
0: Nun ist auch noch der gelehrte Graugänserich Herr Günther in meinem Garten gelandet.
3: Was höre ich da? Hier wird gezählt?
2: Jetzt haben Sie mich rausgebracht. So ein Mist aber auch.
3: Zahlen sind äußerst interessant. Was hast du denn gezählt?
2: Ich wollte bloß mal wissen, wie oft der Kuckuck ruft. Da erfährt man nämlich, wie alt man wird, hat mein Opa erzählt.
0: Meine Großmutter hat das auch immer gesagt. Kuckuck, Kuckuck, sag mir doch, wie viele Jahre lebe ich noch?
1: Wirklich? Oh, wie schön, Schorsch. Dann wirst du ja über 100 Jahre alt.
2: Wenn mich der Herr Günther nicht gestört hätte, könnte ich bestimmt 1000 Jahre alt werden.
3: So ein Unsinn. Das ist lediglich ein Aberglaube. Ein Kuckuck ruft ganz sicher nicht, um einem Regenwurm zu verraten, wie alt er wird.
1: Nicht? Aber warum ruft der Kuckuck denn dann?
2: Vielleicht will er bloß Bescheid sagen, dass er ein Ei gelegt hat.
0: Also ich finde, das klingt sehr vernünftig. Die Hühner im Hühnerstall gackern auch immer sehr laut, wenn sie ein Ei gelegt haben.
3: Beim Kuckuck stößt aber nur das Männchen den Kuckucksruf aus. Und ein Männchen kann ganz gewiss keine Eier legen.
2: Na, aber warum ruft der Kuckuck denn dann?
3: Mit seinem lauten Ruf gibt das Kuckucksmännchen bekannt, dass hier sein Gebiet ist. Und er möchte auf diese Weise eine Frau erobern.
1: Und wenn sich die Kuckucksfrau nun lieber selbst einen netten Mann aussuchen will?
0: Ja, warum auch nicht? Frau Breit aus dem Dorfladen hat dem Bauer Lang auch einen Heiratsantrag gemacht, weil sie ihn so gern hat. Bauer Lang hat das gefallen und er hat zugestimmt.
1: Also ich bin dafür, dass auch die Mädels Kuckuck rufen dürfen.
2: Du kannst ja mal probieren, ob jemand angekrochen kommt, wenn du Kuckuck rufst, Monika.
1: Jawohl, das kann ich. Ich bin nämlich eine sehr moderne Schnörkelschnecke und ich bin für Gleichberechtigung. Du wirst schon sehen. Aufgepasst, es geht los. Kuckuck, Kuckuck, Kuckuck. Und wie war das?
2: Nicht schlecht, aber du musst noch einmal rufen.
1: Kuckuck. Warum sollte ich denn noch mal rufen?
2: Weil deine Kuckucksuhr sonst falsch geht. Es ist nämlich schon um 4.
0: Schon so spät? Dann sind meine Brotchips bestimmt fertig. Ich hole sie schnell aus dem Ofen. Die duften. Ich muss gleich eins kosten. Sie sind noch heiß, aber köstlich.
1: Kuckuck, Kuckuck. Schade, es kommt niemand.
3: Und darüber solltest du froh sein. Mit einem Kuckucksruf kannst du schließlich nur einen Kuckuck anlocken.
1: Aber das wäre doch nett.
3: Höchstens für den Kuckuck. Dieser ernährt sich zwar vorwiegend von Insekten wie Libellen, Käfern und Heuschrecken, aber wenn er ordentlich Hunger hat, interessiert er sich durchaus auch für eine Schnecke oder einen Regenwurm.
1: Und das wäre gefährlich. Ich werde in meinem ganzen Leben nie wieder Kuckuck rufen.
2: Ja, ich halte mal lieber auch meinen Schnabel.
3: Ein Regenwurm hat keinen Schnabel. Aber ein hungriger Kuckuck ist tatsächlich nicht besonders wählerisch. Er frisst sogar haarige Raupen, die alle anderen Vögel verschmähen.
2: Blöd! Wer frisst den Raupen im Pelzmantel?
3: Ach, ich vermute, der Hunger treibt's rein. Apropos Hunger, ich brauche dringend eine Stärkung. Ich bin am Verhungern. Lasst uns ein Salatblatt-Picknick machen.
1: Nein, zuerst müssen wir das Salatbeet in Ordnung bringen. Das haben wir uns ausgemacht. Sonst ist das Beet irgendwann voller Unkraut und es wächst kein Salatkopf mehr.
3: Eine schreckliche Vorstellung.
2: Dann futtern wir eben das Unkraut. Schmeckt auch.
3: Aber Salat schmeckt besser.
1: Das stimmt. Und deswegen verteile ich jetzt die Arbeiten. Herr Günther zupft Unkraut, du gräbst um, Schorsch. Und ich knabbere das Moos von der Begrenzung.
2: Und wenn ich lieber spielen will?
1: Wir können nicht immer nur essen und spielen.
2: Doch, das können wir.
3: Also essen geht immer.
2: Und ich habe ganz viele Ideen, was ich heute gern Lustiges anstellen würde. Wir könnten uns zum Beispiel mit irgendwas bewerfen.
4: Na los, du dickes Ei. Runter mit dir über die Kante. Du kriegst einen Freiflugschein.
3: Au, ich bin getroffen. Schorsch, wie kannst du ein Ei nach mir werfen?
2: Komisch, ich hab doch noch gar nichts geworfen. Aber lustig ist es. Die Eierschale auf dem Kopf steht Ihnen prima, Herr Günther.
3: Ich brauche keinen Hut.
4: Und hier kommt das nächste Ei. Abflug mit Karacho.
1: Aua, das hat wehgetan. Schorsch. Hoffentlich hat mein Häuschen keinen Knacks bekommen.
2: Jetzt langt es aber. Warum muss es denn immer ich gewesen sein, wenn Blödsinn passiert?
3: Ja, warum wohl? Das solltest du dich mal fragen.
2: Aber ich war das nicht.
4: Na klar war der das. Der ist schuld. Ich hab's genau gesehen.
1: Da hörst du's, Schorsch. Schäm dich.
4: So, und jetzt das nächste Ei. Mach dich nicht so dick. Und ab die Post.
2: Bex, wir werden angegriffen. Jetzt bin ich auch getroffen worden.
1: Komisch. Herr Günther, dann kann Schorsch aber doch nicht der Eierwerfer sein.
2: Hier ist überall Eierpampe. Das ist ja noch glitschiger als Schneckenschleim. Da könnte ein anständiger Regenwurm drauf ausrutschen.
3: Igitt, ich habe Eigelb am Bauch.
2: Sie haben auch Eigelb am Bürzel.
3: Am Bürzel?
1: Jungs, hört auf rumzualbern. Wascht euch und dann gehen wir an die Arbeit.
2: Aber das geht nicht mehr. Ich würde ja so gerne helfen, aber ich kann nicht.
1: Und warum denn nicht, Schorsch?
2: Weil ich verletzt bin. Das Eiergeschoss hat mich am Regenwurm-Schwanzspitzenzipfelchen erwischt.
1: Am Regenwurm-Schwanzspitzenzipfelchen?
2: Ja. schwere Verletzung.
1: Mein armer Schorsch, das ist ja schrecklich. Dann muss ich das Beet wohl mit Herrn Günther allein in Ordnung bringen.
2: Ja, schade. Ich hätte mich so auf die Gartenarbeit gefreut.
1: Sei nicht traurig, Schorsch. Du machst eben beim nächsten Mal wieder mit. Wollen wir anfangen, Herr Günther?
3: Ja, gleich. Ich sollte vorher nur noch herausfinden, was es mit diesen Eiergeschossen auf sich hat.
1: Ist das vielleicht gefährlich?
3: Ich bin nicht sicher. Ich muss diese Eierschalen genauer untersuchen. Türkisblaue Farbe, äußerst klein. Wo kommen die nur her?
4: Und nun das letzte Ei. Los, runter mit dir. Es kann nur einen geben. Geschafft.
0: Also, jetzt habe auch ich ein Ei abbekommen. Das ist wirklich allerhand. Merkwürdig. Ein Hühnerei ist das ganz bestimmt nicht.
3: Ha, ich weiß es. Das sind eindeutig Rotkehlcheneier.
1: Aber warum wirft denn jemand Rotkehlcheneier weg? Die sehen doch so hübsch aus. Und jetzt sind sie kaputt.
3: Ich habe da einen ganz bestimmten Verdacht. Ich glaube, ich weiß, wer der Eierwerfer ist.
0: Ich habe auch einen Verdacht. Das war bestimmt dieser Nachbarsjunge. Ob ich mich bei seinen Eltern beschwere?
1: Das muss ein ganz schlimmer Rüpel gewesen sein.
3: Ja, so könnte man es durchaus nennen.
0: Das kommt mir auch so vor. Seit diese Familie hier eingezogen ist, gibt es nur Ärger. Die Eltern arbeiten in der Stadt und der Junge macht den ganzen Tag Unsinn.
2: Ein Rüpel war das? Das gefällt mir. Den würde ich mir gerne mal angucken.
1: Dann guckst du dir bloß wieder Blödsinn ab, Schorsch. Das erlaube ich dir nicht.
2: Das kannst du mir aber nicht verbieten. Du bist nicht meine Mama.
1: Aber ich bin deine Monika.
3: Also ich würde mir den Übeltäter tatsächlich auch gern einmal aus der Nähe ansehen. Das könnte eine äußerst interessante Angelegenheit werden. Wenn ich auf das Schuppendach flattere, müsste ich eine gute Sicht auf den Baum haben.
0: Ob ich auch hinaufsteige? Dann könnte ich herausfinden, ob der Nachbarsjunge wirklich mit Eiern geworfen hat. Vielleicht beschuldige ich ihn ja zu Unrecht. Ich werde mir eine Leiter holen.
2: Warten Sie, ich komme mit, Herr Günther.
1: Aber Schorsch, was ist mit deiner Verletzung?
2: Ja, deswegen muss mich der Herr Günther ja tragen. Ich knote mich an das Gänsebein.
3: Dann beeile dich aber.
1: Und was wird mit dem Salatbeet?
3: Du kannst ja schon mal anfangen, Monika. Wir sind gleich zurück.
1: Ach, weg sind sie. Also allein mag ich auch nicht im Salatbeet arbeiten. Ich krieche den Jungs einfach hinterher. Die Schuppenwand ist ganz schön hoch. Aber ich schaffe das. Ich rutsche auf meinem Schnirkelschneckenschleim nach oben und noch ein Stück und noch eins.
0: So, ich lehne die Leiter an den Schuppen und steige hinauf. Hui, ist das hoch.
3: Mal sehen, was wir von hier oben entdecken können.
0: Hier hat man wirklich eine wunderbare Aussicht. Ich sehe den Nachbargarten.

0: Das geht gerade nicht. Ich verpasse sonst alles. Ich meine, ich habe doch eine verpasst bekommen. Du weißt doch, mein Regenwurm, Schwanzspitzenzipfelchen. Ach, diese Schmerzen.
1: Stimmt, das hatte ich vergessen. Das macht nichts. Ich schaffe es auch allein. Und wenn ich oben bin, tröste ich dich.
2: So ein oller Kuhfladen. Hört mich denn keiner? Hunger, Hunger, Hunger.
3: Natürlich hören wir dich. Du machst schließlich ein unerträgliches Geschrei.
2: Na, endlich. Das wurde aber Zeit. Ich habe schon so lange auf dich gewartet.
3: Auf mich?
2: Ja. Was hast du mir zu essen mitgebracht, Papi?
1: Ah, ich sehe schon. Ein Regenwurm. Den musst du mir aber noch in meinen Schnabel stecken. Hier, hier, hier, hier, hier. Papi, Papi, Papi.
0: Der hält sie für seinen Papi, Herr Günther. Das ist lustig.
3: Der hält dich für sein Mittagessen, Schorsch. Das ist lustig.
1: Ich hab den liebsten Papi der Welt. Er hat das schönste graue Federkleid, das ich jemals gesehen habe.
2: Und jetzt bring mir endlich meinen Wurm. Aber ein bisschen zack-zack, Papi.
0: Nein, ich finde, das ist lustiger, Papi Günther.
4: Och, endlich habe ich es geschafft. Oh, so, mein lieber Schorsch, wie geht es dir denn?
0: Mir geht's prima. Warum fragst du?
1: Aber du hast doch vorhin gesagt, dass dein Regenwurmschwanzspitzenzipfelchen verletzt ist.
0: Ach so, das habe ich ganz vergessen.
1: Schorsch, hast du etwa geschwindelt?
0: Nein, ich hab das vergessen, weil es bloß wehtut, wenn ich mich bewege.
3: Monika, gut, dass du da bist. Ich glaube, wir haben den Eierwerfer gefunden. Da sitzt er im Rotkehlchennest.
2: Ich? Ich bin ein kleiner, niedlicher Vogel. Sowas würde ich nie machen.
5: Also das kann ich mir auch nicht vorstellen. Aber im Nachbargarten sehe ich den Jungen. Er wirft immerzu mit einem Ball gegen den Hühnerstall. Die Hühner sind schon ganz aufgeregt. Hallo? Jetzt hat er aufgehört.
1: Das Rotkehlchenkind ist doch noch so klein. Es kann sicher keinen Unsinn anstellen und schwindeln.
3: Aber dieser Vogel ist doch gar kein Rotkehlchenkind.
2: Stimmt. Ich bin ein Gänsekind.
1: Wirklich?
3: Natürlich nicht. Dieser verfressene Lümmel ist ein Kuckuckskind.
2: Lümmel? Mein Papi hat mich Lümmel genannt.
1: Herr Günther, Sie sollten keine Schimpfwörter sagen, wenn ein unschuldiges Vogelkind zuhört.
0: Aber der Vogel hat doch selbst gerade geschimpft wie ein Rohrspatz.
2: Stimmt gar nicht. Ich bin ein unschuldiges Vogelkind und jetzt habe ich endlich einen Namen. Ich hatte noch nie einen Namen. Ich heiße Lümmel. Wie findet ihr das?
0: Ja, der Name passt.
1: Hat dir denn vorher niemand einen Namen gegeben? Bist du etwa ganz allein auf der Welt, kleiner Lümmel?
2: Nö, bin ich nicht. Ich hab doch jetzt einen Papi. Da.
1: Ich weiß nicht. Lümmel sieht unserem Herrn Günther aber nicht besonders ähnlich.
0: Das liegt bloß an den zerzausten Federn. Vergleich doch mal die Bäuche von den beiden. Na, fällt dir da was auf?
1: Sie sind beide rund und sehr gut gefüllt.
3: Also ich muss doch sehr bitten. Lümmel hat keinerlei Ähnlichkeit mit mir. Weder am Bauch noch woanders.
2: Papi! Ich bin am Verhungern. Ich brauche dringend eine Stärkung.
0: Also wenn man das so hört, könnte man glatt denken, dass der Herr Günther vielleicht doch sein Papi ist.
3: Ich bin nicht der Vater von diesem missratenen Kind. Ich bin ein sehr gebildeter Gänserich mit außerordentlichem Wissen, das ich auf meinen weiten und äußerst bildenden Reisen gelernt habe.
2: Und ich bin ein sehr kluges Gänsekind mit einem äußerst gebildeten Papa. Er könnte mir von einer seiner weiten und sehr bildenden Reisen köstliche Insekten mitbringen.
1: Herr Günther, sind Sie ganz sicher, dass Lümmel nicht doch Ihr Kind ist?
0: Der redet genauso wie Sie.
3: So ein Unsinn! So rede ich doch überhaupt nicht. Das ist nur ein Trick. Aber ich habe ihn durchschaut. Du kannst also wieder normal reden, Lümmel.
2: Puh, bloß gut. Dieses kluge Gerede ist ganz schön anstrengend.
0: Besonders, wenn man sich das anhören muss.
2: Du bist der liebste Papi der Welt. Ich darf reden.

0: wie mir der Schnabel gewachsen ist.
1: Kuckuckskinder ahmen die Stimmen ihrer Pflegefamilie nach. Damit wollen sie erreichen, dass die anderen Vögel sie für ihre eigenen Kinder halten und sie füttern.
2: Also irgendwie tut mir der kleine Kuckuck leid. Eigentlich möchte er nur, dass sich jemand um ihn kümmert und ihn lieb hat.
0: Armer kleiner Lümmel, du musst jetzt ganz tapfer sein. Der Herr Günther ist nicht dein Papi.
3: Das weiß ich doch, aber verpetz mich nicht. Sonst kriegt das mein falscher Papi noch mit.
4: Merkst du nun endlich, dass das Vogelkind nicht so brav ist, wie es tut, Monika?
0: Aber vielleicht fühlt es sich einfach nur allein und hat Hunger.
3: Hunger, Hunger, Hunger, Hunger, Hunger. Ich verhungere. Gleich jetzt schon bald, demnächst auf der Stelle. Papi, Papi, Papi.
1: Zum letzten Mal, ich bin nicht dein Papi.
0: Ganz egal, wer der Vater von dem Kind ist, wir müssen es füttern.
3: Ja, ihr müsst mich füttern. Papi, Papi, Papi, Papi, Papi, wann krieg ich endlich den dicken Wurm da?
4: Meinst du mich? Na, hör mal, ich bin nicht dick. Ich hab überall Muskeln. Seht ihr?
0: Ja, Schorsch. Ich sehe, dass du mit deinem Regenwurmschwanzspitzenzipfelchen wackelst und es ohne Schmerzen bewegen kannst. Ich habe dich ertappt.
4: So ein Mist aber auch. Ich wollte eigentlich bloß sagen, dass ich nicht zum Fressen gedacht bin.
3: Warum nicht?
4: Weil ich Schorsch heiße. Und wer einen Namen hat, den darf man nicht essen.
3: Na, dann will ich wenigstens die fette Schnecke.
0: Die fette Schnecke?
4: Die heißt Monika. Deswegen darfst du sie auch nicht essen.
3: Och, Menno, ihr Spielverderber.
0: Hast du gerade fette Schnecke gesagt? Ich hab mich geirrt. Du bist wirklich nicht brav, Lümmel.
3: Dafür kann ich nichts. Das ist die Schuld von meinem falschen Papi. Er hat mich nicht ordentlich erzogen.
0: Herr Günther, wenn Sie ein Kind bei sich aufnehmen wollen, dann müssen Sie sich auch richtig darum kümmern.
1: Aber ich will dieses Kuckuckskind doch überhaupt nicht adoptieren.
0: Irgendjemand muss es aber machen. Ein Kind braucht nun einmal Eltern.
2: Wie wahr. Und jeder braucht ein Zuhause und Freunde.
1: Aber Lümmel hat doch Eltern. Sie sind nur zu faul, sich um ihn zu kümmern.
4: Das sieht man schon am Nest, dass die Eltern ganz schön faul sind. Das ist viel zu klein.
1: Aber dieses Nest haben doch Rotkehlchen gebaut. Die Kuckucksmutter hat ihnen das Ei einfach ins Nest geschmuggelt.
0: Und dann hat sie es allein gelassen? Wie traurig. Armer kleiner Lümmel.
3: Ja, ich bin ein ganz armer kleiner Lümmel. Willst du vielleicht meine Mami sein? Ich bin auch kein bisschen gefährlich.
0: Oh.
1: Denk nicht mal dran, Monika.
3: Willst du dann vielleicht mein Papi sein, Schorsch? Ich habe sonst gar keinen Papi auf der Welt. Das ist ungerecht.
4: Nö, das ist mir viel zu anstrengend.
3: So ein Mist aber auch. Dann bleibe ich eben bei meinem klugen Gänsepapi im Gänsenest.
1: Du sitzt in einem Rotkehlchennest.
0: Aber warum haben die Rotkehlchen denn nicht gemerkt, dass sie ein falsches Ei im Nest haben?
2: Das würde mich auch interessieren.
1: Die Mama von Lümmel hat ein Ei gelegt, das dem eines Rotkehlchens zum Verwechseln ähnlich sieht. Damit tricksen Kuckucksmütter ihren Wirt aus. Man nennt die Vögel, die das Kuckucksei dann ausbrüten und umsorgen, Wirtsvögel.
0: Ich verstehe das trotzdem nicht. Wieso hat denn die Kuckucksmama ihr Ei weggegeben? Hat sie es denn nicht mehr lieb?
4: Wenn sie es loswerden wollte, hätte sie sich ja auch ein Spiegelei draus braten können. Oder ein Rührei. Oder einen Eierkuchen.
3: Das würde meine echte Mami nie machen.
4: Deine echte Mami ist vermutlich eine Rabenmutter.
3: Schorsch! Das war ja so gemein. Das sage ich meinem falschen Papi.
1: Du musst nicht weinen, Lümmel. Raben sind ganz hervorragende und fürsorgliche Eltern, die sich rührend um ihren Nachwuchs kümmern. Und auch deine echte Mami will, dass es dir gut geht, Lümmel.
3: Siehste? Edge, Badge.
0: Aber dann verstehe ich das nicht. Wenn die Kuckucksmama will, dass es ihrem Kind gut geht, warum gibt sie es dann weg?
4: Ist doch klar wie Tümpelbrühe. Die richtige Mami hatte einfach keine Lust, sich selbst um ihr Ei zu kümmern.
1: So ist es. Wenn sie das Ei einer anderen Vogelmutter unterschiebt, braucht sie selbst kein Nest zu bauen. Sie muss das Ei dann auch nicht ausbrüten und sie muss ihr Kind nicht füttern.
0: Das machen dann alles die fleißigen Rotkehlchen.
3: Ja, das macht meine falsche Mami.
4: Also so ein Kuckuck ist ja wohl der größte Gauner, den es gibt.
1: Oh, da irrst du dich. Ich kenne ein Tier, das ist ein noch viel größerer Betrüger.
0: Dieses Tier kenne ich auch. Es heißt Schorsch und es hat geschwindelt, weil es zu faul war, seiner Monika zu helfen.
1: Aber das meine ich doch gar nicht. Auf einer meiner weiten und sehr bildenden Reisen habe ich vom Blauhär gehört. Er ist ein besonders schlauer Lügner. Entdeckt ein Blauhär ein gefülltes Futterhäuschen, dann ahmt er den Schrei eines Falken nach. Alle anderen Vögel denken dann, dass dieser gefährliche Raubvogel in der Nähe ist und flüchten. Der Blauhär aber hat nun das ganze Futter für sich allein.
3: Merkt ihr was? Alle machen das. Man muss ein bisschen tricksen und schwindeln und faul sein, sonst kommt man zu nichts. Sagt meine richtige Mami.
0: Da hat dir deine richtige Mami aber ziemlichen Unsinn beigebracht.
4: Siehst du, Monika? Die Kuckucksmami ist viel schlimmer als ich.
0: Es gibt keinen Grund, stolz zu sein, bloß weil es jemanden gibt, der mehr schwindelt als du und noch fauler ist.
4: Ja, ja, jetzt ist es auch wieder gut. Tut mir ja leid.
1: Die Kuckucksmutter ist vielleicht eine Lügnerin, aber faul ist sie nicht. Sie muss sich nämlich große Mühe geben, damit sie nicht von den anderen Vögeln entdeckt wird. Kuckucke legen ihre Eier in die Nester von Rotkehlchen, Teichrohrsängern, Zaunkönigen und auch anderen Singvögeln. Die Kuckucksmutter hat das Nest der Rotkehlchen vorher tagelang und sehr sorgfältig beobachtet.
4: Sie hat es sozusagen ausspioniert.
1: In der Tat.
2: Also das erinnert mich an etwas. Ich habe vor kurzem einen Krimi gesehen. Da wollten Diebe in ein Haus einbrechen. Sie haben auch tagelang das Haus ausspioniert und gewartet, bis die Bewohner ausgegangen sind. Und so macht das auch ein Kuckuck? Das ist sehr clever und ein bisschen unheimlich.
1: Als das Rotkehlchenpaar dann sein Nest kurz verlassen hat, konnte Lümmels Mutter blitzschnell ein Rotkehlchenei gegen ihr Kuckucksei austauschen. Deshalb halten die Rotkehlchen nun das Vogelkind, das aus diesem Ei geschlüpft ist, für ihr eigenes.
2: Huch, es hat geklingelt. Also da muss ich wohl herunterklettern und zum Gartentor gehen. Schade, gerade jetzt, wo es so spannend wurde.
5: Ah, ja. Ach.
1: Kuckucke versuchen auf diese Weise ihrem Nachwuchs einen besseren Start in die Welt zu ermöglichen.
0: Aber warum haben es denn die Kuckuckskinder bei anderen Vogeleltern besser?
1: Der Kuckuck ist ein Zugvogel und er kommt erst sehr spät aus seinem Winterquartier zurück. Da sind die anderen Vögel längst fertig mit dem Nestbau und brüten schon. Die Jungkuckucke wären dann viel zu spät dran und es bliebe kaum noch Futter für sie übrig. Eine schreckliche Vorstellung. Es gibt nichts Schlimmeres als Hunger.
3: Hunger, Hunger, Hunger, Hunger, Hunger.
2: Seltsam. Am Gartentor ist keiner zu sehen. Oh, aber an der Klingel klebt ein Zettel. Was steht denn darauf? Gar nichts. Es ist nur ein lachendes Gesicht darauf gemalt. Ich glaube, der Nachbarsjunge macht sich über mich lustig. Beim nächsten Mal gehe ich einfach nicht mehr an die Tür, wenn es klingelt. Ich steige wieder nach oben und beobachte weiter das Vogelnest mit dem kleinen Kuckuck.
3: Im August müssen meine Eltern auch schon wieder auf Dienstreise in den Süden flattern. Wer soll dann auf mich aufpassen?
4: Also ich ganz bestimmt nicht.
1: Lümmels Eltern sind nun einmal Nomaden.
0: Das sind Maden?
4: Ich dachte, das wären Vögel.
1: Nomaden, habe ich gesagt. Nomaden ziehen ständig weiter und sind im Grunde immer unterwegs.
2: Also ich habe auch schon einmal von Nomaden gehört. Das sind Völker, die mit ihrem Hab und Gut von Ort zu Ort ziehen. Sie leben nicht in Häusern, sondern in Zelten, die sie schnell auf- und wieder abbauen können. Ja, jetzt verstehe ich, warum ein Kuckuck gar keine Zeit hat, ein eigenes Nest zu bauen.
1: Kuckucke sind nur kurz hier bei uns. Die meiste Zeit verbringen sie in Afrika oder sind unterwegs. Auf einer meiner weiten und sehr bildenden Reisen bin ich schon einmal einem Kuckuck begegnet. Er war ganz allein unterwegs und in diesem Jahr schon fast 10.000 Kilometer weit gereist.
2: 10.000 Kilometer? Das ist wirklich schrecklich weit. Wenn ich das laufen müsste, wäre ich ungefähr 4 Jahre unterwegs. Der arme kleine Kuckuck.
0: Dann geht es dem Lümmel im Rotkehlchennest wirklich besser.
3: Sag ich doch. Obwohl es hier ganz schön eng ist.
1: Das Nest wurde nun einmal für kleine Rotkehlchen gebaut und nicht für große Kuckucke.
4: Da kannst du froh sein, dass außer dir keiner im Nest sitzt. Das wäre sonst ganz schön eng.
1: Dafür, dass genug Platz im Nest ist, hat Lümmel selbst gesorgt. Sobald ein junger Kuckuck nämlich geschlüpft ist, drängt er nacheinander alle anderen Eier über den Nestrand.
0: Was? Das hätte ich nicht von dir gedacht.
4: Dann warst du also der Eierwerfer.
2: Der kleine Kuckuck ist der Übeltäter? Dann war es ja gar nicht der Junge von nebenan. Das tut mir jetzt wirklich leid, dass ich ihn verdächtigt habe.
4: Dann will ich mich jetzt aber mal bei dir beschweren, Lümmel. Ich habe überall Eierpampe in der Frisur kleben.
1: Ein Regenwurm hat keine Frisur.
4: Aber Eierpampe hat er. Jawohl.
0: Aber warum hast du denn die anderen Eier aus dem Nest geworfen, Lümmel? Das war nicht nett.
3: Na, die anderen hätten mir doch alles weggefuttert. Nur selber essen macht fett.
1: Ja, ich muss zugeben, da ist etwas Wahres dran.
4: Da hast du aber Glück gehabt, dass du als Erster geschlüpft bist, Lümmel. Sonst wäre vielleicht dein Ei durch den Garten geflogen.
1: Kuckuckseier beginnen mit ihrer Entwicklung oft bereits im Bauch ihrer Mutter. Dadurch haben sie einen Vorsprung vor den anderen Eiern im Nest.
3: Ist ein Wettrennen. Wer zuerst schlüpft, schmeißt alle anderen raus. Ich bin gern Einzelkind. Da kriegt man mehr und hat alles für sich allein.
2: Das stimmt zwar, aber teilen macht auch Spaß. Als ich klein war, habe ich meine Schokolade immer mit meinem Cousin Bertram geteilt. Ich muss sagen, diese Schokolade hat immer am besten geschmeckt, weil sich Bertram so darüber gefreut hat.
1: Außerdem hat Lümmel sehr wohl Geschwister. Ein Kuckuck legt jeden zweiten Tag ein Ei, und zwar immer in ein anderes Nest. Jedes seiner Geschwister hat also andere Pflegeeltern.
3: Wann gibt es denn endlich die nächste Futterfuhre, falscher Gänsepapi? Ich hab Hunger! Papi, Papi, Papi, Papi!
0: Du könntest ruhig bitte zu Herrn Günther sagen. Wenn man etwas haben möchte, sollte man bitte sagen.
3: Stimmt gar nicht. Nur wer am lautesten schreit und bettelt, kriegt was.
1: Kuckuckskinder quengeln und betteln so laut herum, damit ihre Zieheltern immer mehr Futter heranschaffen. Das ist gar nicht so leicht. Schließlich sind die Kuckuckskinder viel größer als ihre Pflegeeltern und brauchen entsprechend viel Futter.
3: Futter! Ich verhungere!
0: Wenn der Kuckuck seinen Schnabel aufsperrt, leuchtet das gefährlich rot.
4: Ich find's auch langsam ein bisschen ungemütlich. Vielleicht hat Lümmel vergessen, dass wir einen Namen haben.
1: Keine Sorge! Der Kuckuck kann nicht zu euch rüberkommen. Er ist ein Nesthocker.
2: Also, ich war als Kind ein Stubenhocker. Ich habe am liebsten zu Hause in meinem Kinderzimmer gesessen und gelesen. Aber ob der kluge Gänserich das meint?
1: Der kleine Kuckuck krakeelt zwar ordentlich herum, weil er gefüttert werden will, aber er kann weder fliegen noch hüpfen. Dazu ist er zu jung. Er ist eben ein Nesthocker, der ohne Federn schlüpft. Die wachsen erst später. Gänse hingegen sind Nestflüchter. Sie werden nämlich mit einem Daunenfederkleid ausgebrütet und können sofort laufen. Ich war eben schon von Geburt an außerordentlich klug und begabt.
3: Ich will was zu essen und keinen Schlauberger-Vortrag.
4: Da hättest du dir vielleicht einen anderen Papi suchen müssen.
3: Hunger, Hunger, Hunger, Hunger, Hunger! Ich werde gleich umfallen und ihr seid schuld.
4: Also für einen Schwächeanfall schreist du aber noch ganz schön laut rum.
3: Wirklich? Hast recht. Das kann ich besser. Ich fühle mich schon ganz elend. Ich werde sterben. sterben. Dann gibt es hier keinen Kuckuck mehr und ihr seid schuld.
1: Kuckucke sind mittlerweile tatsächlich sehr selten. Die einheimischen Vögel kehren wegen des warmen Wetters immer früher von ihren Reisen zurück. Wenn die Kuckucke eintreffen, sind die anderen Vögel längst fertig mit dem Brüten und es gibt keine Nester mehr für die Kuckuckskinder. Auf den langen Reisen sind Kuckucke auch vielen Gefahren ausgesetzt und außerdem gibt es immer weniger Insekten.
3: Dauert es hier noch lange? Ich fange schon mal ein bisschen an zu sterben.
0: Oh nein! Halte durch, kleiner Kuckuck! Wir brauchen schnell was zu essen für Lümmel.
1: Also gut, wenn es sein muss. Hier, nimm ein Blatt, Lümmel.
3: Das schmeckt mir nicht.
0: Sei brav und iss das Blatt. Herr Günther hat es sich vom Schnabel abgespart. Grüne Blätter sind sehr gesund.
1: Leider nicht für Lümmel. Ein Kuckuck braucht nun einmal Insekten.
3: Ich verhungere. Jetzt gleich sofort und in diesem Moment.
0: Schorsch, hörst du das? Hier summt eine Mücke.
2: Hier fliegen tatsächlich schon die ersten Mücken herum. Ich glaube, mich hat gerade eine gestochen.
0: Kannst du bitte für Lümmel eine Mücke fangen?
4: Wie soll ich das denn machen? Bin ich vielleicht ein Frosch?
0: Ich glaube, ich kann auch keine Mücke fangen. Die Mücke ist zu schnell. Oder ich bin viel zu langsam.
3: Und ich bin schon ein ganz kleines bisschen totgestorben.
0: Herr Günther, schnell! Sie müssen die Mücke fangen.
1: Ich? Aber ich will eigentlich nicht.
6: Ich hab sie. Hier, du Plagegeist.
3: Lecker. Das war eine fette Mücke. Die hatte schon jemanden gestochen.
1: Das ist ja widerlich.
3: Ich will noch eine Mücke. Ich will.
1: Du hattest doch gerade schon eine.
3: Aber die war so winzig. Davon werde ich nicht satt. Ich will was Größeres.
4: Selbst der Herr Günther kann aus einer Mücke keinen Elefanten machen.
3: Dann brauche ich eben mehr Mücken.
1: Ich denke ja nicht daran. Ich will keine Mücken mehr fangen.
3: Doch.
1: Nein.
3: Doch.
1: Nein.
3: Doch.
4: Der Kuckuck und Herr Günther, die hatten einen Streit.
3: Alle sind so gemein zu mir und geben mir nichts zu essen. Wo mich meine Eltern doch allein gelassen haben. Keiner hat mich lieb.
0: Oh nein, ich kann es nicht ertragen, wenn jemand weint. Herr Günther, bitte fangen Sie doch noch eine Mücke für den armen kleinen Kuckuck. Tun Sie es für mich.
1: Ja, ja, schon gut. Aber hör um Himmels Willen auf zu weinen, Lümmel.
3: Heulen funktioniert immer, wenn man was will. Und auch, wenn man was nicht will.
4: Das muss ich mir aber mal gut merken. Von dem Kuckuck kann man eine ganze Menge lernen. Hm?
1: Diese Mücken sind ekelhaft. Also wenn die Rotkehlchen nicht zurückkommen und ich wochenlang Insekten fangen muss.
4: Dann brauchen sie einen neuen Schnabel.
1: In 2 Wochen ist Lümmel erst einmal groß genug, dass er das Nest verlassen kann.
3: Wirklich? Kann ich mir dann meine Würmer und Schnecken selbst fangen?
0: Schorsch, vielleicht sollten wir lieber wieder runter in unseren Garten gehen.
1: Keine Sorge, der kleine Kuckuck fängt auch dann sein Futter noch nicht selbst. Er bettelt alle umherflatternden Vögel um Futter an. Und seine Zieheltern füttern ihn noch weitere 3 Wochen. Erst dann kann der Kuckuck fliegen und selbst jagen.
0: Armer Herr Günther. Dann werden Sie wohl noch eine Weile auf dem Schuppendach sitzen und Mücken fangen müssen.
1: Aber hier oben gibt es keinen Salat. Ich werde selbst verhungern.
3: Jawohl, verhungern. Ich verhungere.
2: Langsam verstehe ich. Kuckuckskinder müssen so frech sein, wenn sie überleben wollen. Sie tun das nicht aus Bosheit. Ich überlege gerade, ob der Nachbarsjunge auch einen Grund für seine Streiche hat. Vielleicht meint er es gar nicht böse.
3: Alle sind so gemein zu mir. Keiner hat mich lieb.
1: Ja, ja, ich beeile mich ja schon. Wieder eine Mücke. Boah, wie ekelhaft.
0: Seht doch, Wo kommen denn plötzlich diese Vögel her? Und warum sind sie so aufgeregt?
4: Monika, vielleicht sollten wir lieber vom Dach klettern.
0: Du hast recht, George. Es wird gefährlich.
1: Warum flattern diese Vögel denn immerzu um meinen Schnabel herum? Weg mit euch!
4: Au, mich hat einer gezwickt in mein Regenwurmschwanzspitzenzipfelchen. Aua, das tut weh!
0: Ja, ja, George, ich weiß schon. Jetzt kannst du mir leider nicht beim Runterklettern helfen.
4: Aber diesmal stimmt es wirklich.
0: Ich glaube dir kein Wort. Was sind das denn nur für Vögel, Herr Günther?
1: Rotkehlchen. Es sind Rotkehlchen. Und jetzt verstehe ich die Aufregung auch. Sie wollen ihr Kind beschützen.
4: Ihr falsches Kind.
1: Egal. Hauptsache, ich muss mich nicht mehr um diesen kleinen Vielfraß kümmern.
7: Ihr könntet euch doch beide um mich kümmern. Zwei Papis sind besser als einer, die bringen mir mehr Futter.
1: Ach, danke für das Angebot, aber nein. Ich flattere lieber wieder nach unten in den Garten.
2: Ich steige auch wieder hinunter. Ich möchte die Rotkehlchen nicht erschrecken.
7: Mein neuer Papi hat mir einen fetten Käfer mitgebracht. Er ist ja wohl der beste Papi, den es gibt. Und was für ein schönes, buntes Federkleid er hat. Und jetzt bring mir mehr Futter, neuer Papi. Hunger, Hunger, Hunger, Hunger.
0: Ich bin wirklich froh, dass wir wieder in unserem Garten sind.
4: Also, ich fand den Lümmel lustig.
1: Und ich muss mir erst mal den Schnabel waschen. Ich habe Mücken gefangen. Diesen ekelhaften Geschmack werde ich nie wieder los.
4: Ja, und wer weiß, wen die Mücken vorher gestochen haben. Vielleicht einen Menschen.
0: Wie gruselig.
1: Das stelle ich mir lieber nicht vor. Da hilft nur ein frisches Salatblatt.
7: Hunger, Hunger, Hunger, Hunger, Hunger. Papi.
0: Oh je, das arme Rotkehlchen. Wie es sich abmüht, das Kuckuckskind satt zu kriegen.
4: Also der hellste ist dieser neue Papi aber auch nicht. Der muss doch merken, dass dieses Riesenküken unmöglich sein Kind sein kann.
0: Du hast recht. Lümmel ist viel größer als sein neuer Stiefpapi.
1: Diesmal ahmt Lümmel die Stimmen der Rotkehlchenkinder nach. So täuscht er ihn. Ich bin nur froh, dass wir uns nicht mehr um das Kuckuckskind kümmern müssen.
0: Ja, das stimmt. Dann haben wir ja jetzt Zeit, um das Salatbeet in Ordnung zu bringen.
4: Schade. Ich dachte, sie hat es vergessen.
1: Aber mir knurrt der Magen. Ich bin völlig erschöpft. Ich musste Mücken fangen.
0: Also gut. Ein kleines Picknick vor der Arbeit kann vielleicht nicht schaden.
1: Da hast du recht. Ein Picknick schadet nie.
4: Aber Hunger schadet.
1: George, ich wusste gar nicht, dass du so kluge Sätze sagen kannst.
4: Na klar kann ich das. Ich will bloß meistens nicht.
0: Aber danach bringen wir das Beet in Ordnung.
4: Ich kann nicht. Ich wurde von einem Rotkehlchen gezwickt.
0: Ja, ja, George. Deine Ausrede gilt nicht mehr.
4: Aber diesmal stimmt es wirklich.
0: George, ich weiß Bescheid.
2: Ja, mit dem Schwindel ist das so eine Sache. Meine Großmutter pflegte immer zu sagen, wer einmal lügt, dem glaubt man nicht. Und wenn er auch die Wahrheit spricht. Der Nachbarsjunge hat auch geschwindelt. Aber vielleicht hatte er nur Angst, dass er Ärger bekommt. Das lachende Gesicht auf dem Zettel ist wirklich sehr nett und lustig. Vielleicht hat der Junge das alles nur gemacht, weil er sich einsam fühlt. Er ist ja ganz neu hier und hat noch keine Freunde. Ich habe eine Idee. Gleich kommt meine Großnichte Millie vorbei. Wie wäre es, wenn wir den Jungen von nebenan einladen und ihm ein Kartenspiel beibringen? Es heißt Schmu. Bei diesem Spiel darf man schummeln, ohne dass sich jemand ärgert oder betrogen fühlt. Mal sehen, wo der Junge ist. Da! Ich sehe seine gelbe Jacke durch die Zaunlatten leuchten. Hallo, hast du Lust auf ein paar Brotchips und ein Kartenspiel? Ja? Na, dann sag deinen Eltern Bescheid und komm rüber!

0: Schorsch, nun gilt aber keine Ausrede mehr. Jetzt bringen wir das Beet in Ordnung.
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3: Hallo, ich bin's, der David. Verwandel den alten APA-Hochhausparkplatz in der Gunoldstraße in unserer Bundeshauptstadt Wien zur neuen Begegnungszone. Entdecke spielerisch, wie aus alten Baumaterialien neue Lebensräume für Bienen und Pflanzen entstehen. Bei Regrow the City für Kinder zwischen 8 und 13 Jahren. Am 11. Mai von 4 bis 6 am Nachmittag. Anmeldung auf der Webseite der Transformer TU Wien. Von 5. bis 27. Mai verwandelt sich das Jugendhaus Weiz in deine persönliche Erlebniszone. Wenn du zwischen 9 und 12 Jahre alt bist, warten bei den Kiddies Days jeden Dienstag und Mittwoch im Mai abwechslungsreiche Nachmittage auf dich. Von Muttertagsbasteln über Quizstunden bis hin zum fast perfekten Dinner ist alles dabei. Los geht's dann immer um 12.30 Uhr im Jugendhaus Weiz im Bundesland Steiermark. Komm einfach vorbei, spiel mit und werde kreativ. Wie funktioniert Wissenschaft? Gemeinsam mit anderen Kindern hast du Spaß beim Entdecken, Tüfteln, Experimentieren und Forschen. Bei den Stationen entscheidest du selbst, womit du dich beschäftigen willst. Zum Beispiel Fahrzeuge bauen, eckige Seifenblasen produzieren oder mit dem Mikroskop Neues entdecken. An vielen Freitagen und Samstagen im Mai im Wissensraum, die Werkstatt für Neugierige in 1050 Wien. 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
4: Aus dem Nachrichtenstudio begrüßt dich die Shady. Hallihallo. Die Wiener Chormädchen sind zu ihrer ersten großen Konzertreise ins Land China aufgebrochen. Dabei stehen für die Gruppe insgesamt 10 Auftritte auf dem Programm. Unter anderem in großen Städten wie Peking und Shanghai. Die Mädchen sind zwischen 10 und 15 Jahre alt und haben sich monatelang auf diese Konzerte vorbereitet. Neben ihren Konzerten lernen sie auf der Reise aber auch die chinesische Kultur und das Land kennen. Das alles ist deshalb so besonders, weil die Wiener Sängerknaben, also die Buben, schon seit über 500 Jahren berühmt sind. Die Mädchengruppe aber erst vor 20 Jahren gegründet wurde. Lange Zeit durften in diesem berühmten Chor nämlich nur Buben mitsingen. Auf ihrer Reise durch China singen die Mädchen nicht nur österreichische Lieder, sondern haben extra auch Lieder in der chinesischen Landessprache gelernt. Das ist eine große Herausforderung, da die Aussprache sehr schwierig ist. In China sind die Konzerte bereits ausverkauft, weil die Menschen dort die Musik aus Wien sehr schätzen. Wer in gewissen Regionen im Bundesland Tirol den Pool neu füllt, bekommt Ärger mit der Gemeinde. Und der Grund dafür ist, dass die Quellen in den Bergen momentan nicht genug Wasser liefern. Das führt gerade zu einer Wasserknappheit in den Orten Reit und Iselsberg. Normalerweise schmilzt im Frühling der Schnee und füllt die Wasserspeicher im Boden wieder auf. In diesem Jahr war der Winter aber sehr trocken und es hat zu wenig Regen gegeben. In manchen Gegenden sogar nur ungefähr halb so viel wie in den Jahren davor. Deshalb sind die Wasserspeicher jetzt fast leer. Damit das Wasser zum Trinken, Kochen und Duschen für alle reicht, haben die Bürgermeister strenge Regeln aufgestellt. Wer im Garten den Rasen gießt oder seinen Pool füllt, riskiert sogar eine hohe Geldstrafe. Alle müssen versuchen, Wasser zu sparen, zum Beispiel beim Zähneputzen oder indem sie duschen, statt zu baden. Die Gemeinden beobachten die Lage jeden Tag ganz genau. Erst wenn es längere Zeit kräftig regnet, kann die Entwarnung gegeben werden. Bis dahin müssen alle Bewohnerinnen und Bewohner und auch die Urlauber dabei helfen, so viel Wasser wie möglich zu sparen. Die großen Abschlussprüfungen haben begonnen. In Österreich nennen wir es die Reifeprüfung oder Matura. Tausende Jugendliche schreiben in diesen Tagen gleichzeitig Arbeiten in verschiedenen Fächern. In allen Schulen bekommen die Prüflinge die gleichen Fragen gestellt, damit es für alle gleich schwierig oder gleich einfach ist. Das ist schon seit einigen Jahren so und heißt Zentralmatura. In dieser Woche finden schriftliche Prüfungen in Mathematik, Deutsch und in verschiedenen Sprachen statt. In einem Monat geht es dann mit den mündlichen Prüfungen weiter. Wer die Matura geschafft hat, der ist dann reif für die Universität oder für eine andere Berufsausbildung. Die Schulzeit ist damit vorbei.
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0: Hallo du, gerade waren die Nachrichten. Und das heißt dann, dass schon wieder eine neue Stunde hier beginnt. Hier auf mein Kinderradio. Und weil ich gerade zu Hause bin, heißt die Sendung zu Hause bei Radino. Weil Radino, das bin ich. Und jetzt wünsche ich dir die...

ist mein Kinderradio und dein Kinderradio. Hier bin ich der Chef. Na gut, du bist mein Co-Chef. Und spielen wir jetzt das nächste Lied im Kinderradio?

0: So, jetzt gibt's mal ein Lied nur für Oma und Opa. Und danach geht's gleich wieder weiter mit richtig guter Kindermusik.
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0: wollen wir das ab nächsten Ersten mal probieren.
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0: Oh ja.
1: Ein toller Song war das. Aus deiner geheimen Liederkiste, hm, Radino?
2: Ja, genau.
1: Radino, ich habe gerade ein bisschen in der Zeitung geblättert und jetzt weiß ich, dass du eigentlich gar nicht hier in Wien leben solltest, sondern in Asien, genau gesagt in Kambodscha.
2: Warum denn? Ich find's doch, Dino, schön in Wien.
1: Ja, das ist es auch, mein Schatz. Aber in Kambodscha, da gibt's einen unglaublichen Vorteil.
2: Was denn?
1: Da gibt's tatsächlich Menschen, die den ganzen Tag im Pyjama rumlaufen, so wie du das gern machen würdest.
2: Echt? Ist ja, Dino, cool.
1: Ja, die haben dort sogar verschiedene Garnituren an Pyjamas. Also ein Alltagspyjama, ein schönes, wenn man mal was Wichtiges vorhat und so. Aber es ist immer ein richtiges Pyjama, also mit Blümchen drauf und Bärchen und so. Ist das nicht komisch?
2: Das schaut sicher Opa Dino cool aus, wenn Oma im Pyjama einkaufen geht.
1: Oder Papa und ich gehen in unserem feinsten Pyjama mal ins Konzert. Obwohl, angeblich machen das dort nur die Frauen.
2: Oh je, na dann kann ich ja gleich da bleiben.
1: Stimmt. Und hin und wieder, am Wochenende, bist du ja eh fast den ganzen Tag im Pyjama. So, spielst du uns wieder ein Lied, mein Schatz?
2: Klar.

Und hier kommt ein super Geburtstagslied nur für dich auf mein Kinderradio.

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Hallo du, ich bin's, dein Radino. Ich bin ein Dinosaurier. Aber das weißt du bestimmt. Aber weißt du eigentlich auch, dass einmal ganz dino-viele Dinosaurier auf der Welt waren und da hat's überhaupt keine Menschen gegeben? Das ist dino-lang her. Ob's da auch schon ein Radio gegeben hat? Ein Dino-Radio? Ich glaub nicht. Ich glaub, ich bin der Dino, erste Dinosaurier mit einem eigenen Radio. Das ist ganz schön Dino-cool. Und mir macht's Dino viel Spaß, für dich Geschichten und Lieder auszusuchen. Hier kommt schon wieder eins.

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0: sicher gefällt.
1: Radino geht zum Zahnarzt. Radino freut sich auf das Mittagessen. Heute gibt es seine Lieblingsspeise. Fleischlaberl mit Erdäpfelpüree. Genüsslich nimmt er den ersten Bissen. Auf einmal glaubt er, dass ein Blitz seinen Zahn getroffen hat. Das tut ja so weh. Was ist denn bloß mit dem Essen los? Er nimmt einen zweiten Bissen. Wieder tut es im Zahn höllisch weh. Und auch die Schokolade, das Joghurt, der Apfel, sogar die Banane, alles tut weh, wenn er hineinbeißt. Mama ahnt, was los ist. Also geht sie mit Radino zum Zahnarzt. Dr. Dentensius hat sich extra viel Zeit für Radino genommen, denn er weiß bereits, dass Dinosaurier viel mehr Zähne haben als Menschen. Dino-Zähne sind auch größer, schwerer und dicker als Menschenzähne. Speziell für Radino hat Dr. Dentensius einen großen Bohrer aus seiner Werkzeugkiste in die Ordination mitgenommen und ihn sauber gemacht. Einen Bohrer? Wie will Dr. Dentensius denn mit einem Bohrer den Blitz aus seinem Zahn wegmachen, wundert sich Radino. Na, ganz einfach. Mund auf, Dino-Zähne zeigen und... Da ist tatsächlich ein großes, schwarzes Loch. Radino darf es sich mit einem Spiegel anschauen. Oje, das ist gar nicht schön. Wie kommt denn das dahin, möchte er wissen. Dr. Dentensius zeigt Radino noch mehr eigenartige Dinge in seinem Mund. Das sind gelbe Streifen auf den Zähnen, grüne Reste vom Mittagessen, ein orangenes Gummibärli und etwas, das man nicht sehen kann. Bakterien. Von denen hat Radino ja noch nie gehört. Wieso müssen die ausgerechnet in seinem Mund sein? Dr. Dentensius erklärt, dass sie das schwarze Loch gemacht haben, das Radino so wehtut. Blöde Bakterien. Na gut, weg damit, sagt Radino. Weg mit dem Loch, weg mit dem Blitz, weg mit den Bakterien. Dr. Dentensius nimmt den großen Dino-Zahnbohrer und hebt ihn zu Radinos Mund. Moment, denkt Radino, warum sollten diese winzigen Bakterien, die man nicht einmal mit bloßem Auge sehen kann, ausgerechnet vor einem Bohrer Angst bekommen und verschwinden? Tja, das Loch muss weggemacht werden, erklärt Dr. Dentensius. Das macht man am besten mit einem Bohrer. Na gut, dann los. Halt! Da fällt Radino noch was ein. Wenn das Loch weggebohrt wird, bleibt ja ein viel größeres Loch zurück. Was ist, wenn da diese Bakterien wieder rein wollen? Da muss Dr. Dentensius schmunzeln. Er hat ganz vergessen zu sagen, dass das Loch danach wieder zugemacht wird. Das nennt sich Füllung. Ah, na gut. Dann eben auf los geht's los. Und schon bohrt Dr. Dentensius am Zahn herum. Seine Assistentin hält einen Gartenschlauch zum Speichelabsaugen in Radinos Mund. Der ist aus des Doktors Garten. Das kitzelt und macht ein lustiges Geräusch. Das Bohren ist weniger lustig, aber Radino ist mutig. So hält er geduldig den Mund offen, bis der Herr Doktor fertig ist. Dafür wird er auch sehr gelobt. Nach dem Bohren und der Füllung darf sich Radino seinen reparierten Zahn anschauen. Oh, wow, der schaut ja wunderschön aus. Das hässlich schwarze Loch ist weg und er tut auch gar nicht mehr weh. Dann nimmt Dr. Dentensius den Bohrer nochmal zur Hand. Diesmal für etwas Praktisches. Er baut Radino aus einem Besenstiel und einer großen Bürste eine dinotastisch große Zahnbürste, damit Radino seine Riesenbeißerchen richtig sauber machen kann. Die Assistentin zeigt ihm noch ganz genau, wie das geht und kommt dabei so richtig ins Schwitzen. So viele große Zähne gibt es da zu putzen. Radino ist begeistert. Nichts tut ihm mehr weh. Er hat eine neue, coole Zahnbürste bekommen. Die wohl größte Zahnbürste der Welt. Und er kann jetzt wieder so richtig dinotastisch gut zubeißen.

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0: mach wer weiter.
1: Plumps, nanu, was war denn das? Kracht da in der Hose was? Liebes Pferdchen, danke schön, du musst jetzt schlafen gehen.
2: Oh, schade. Noch einmal, noch ein einziges Mal.
1: Na gut, einmal.

0: noch der Reiter Plumps.
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0: Hallo, du Rumsitzer und Nix-Tuer. Komm, ich mag was machen. Und es gibt ja so Dino viel zu tun. Echt. Sperr ruhig mal deine Dino-Lauscher auf.
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2: Davon berichte ich dir jetzt am Mikrofon, die Shady. Servus. Am Basteltisch vor der Karlskirche in unserer Bundeshauptstadt Wien wird jeden Freitag und Sonntag gemeinsam gebastelt, gezeichnet und gebaut. Aus recycelten Materialien gestaltest du eigene Modelle für den öffentlichen Raum. So entstehen individuelle Kunstwerke jeden Freitag und Sonntag von 2 bis 4 am Nachmittag. Einfach vorbeikommen. Ton besteht aus Erde und Wasser. Eigentlich genauso wie die Donauinsel. Wir erforschen das Material Ton und lassen neue Inseln in der Donau wachsen. Welche wird deine Lieblingsinsel? Komm ins Wien-Museum am Karlsplatz in unserer Bundeshauptstadt Wien und mach mit beim offenen Atelier. Am 16. Mai zu jeder vollen Stunde von 11 bis 3 am Nachmittag. Für Kids ab 6 Jahren, der Eintritt ist frei. Der Kaschball kommt ins Max-Center Wels im Bundesland Oberösterreich. Jeden ersten und dritten Dienstag im Monat ist er dort. Das nächste Mal am 2. Juni und dann nochmal am 16. Juni. Los geht's immer um 4 am Nachmittag. 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Dann gib uns doch einfach Bescheid und füll das Formular auf www.meinkinderradio.at aus.
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0: Dino-tastische Lieder den ganzen Tag.
1: Richtig. Und jetzt gibt's wieder ein Lied für Mama und Papa.
0: Die Auszeit für Mama und Papa. Los geht's.

0: lustig, dinotastische Geschichten und viel, viel Spaß.
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0: schönen Tag.
1: Hallo, du am Radio. Ich bin's, Radino, dein Wiener Radio-Dino. Ich wünsche dir einen schönen Vormittag. Ich freue mich so, dass du da bist. Dicken Schmatz. Und weiter geht's.

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4: Servus, ich bin's, die Shady. Und jetzt kommen wieder die Nachrichten von dieser Stunde. Wer besser kreischt, gewinnt. Das ist das Motto bei der Europäischen Meisterschaft im Möwenkreischen, die jetzt wieder in Belgien stattgefunden hat. Dort imitieren ganz viele Teilnehmerinnen und Teilnehmer Möwen. Das bedeutet, sie machen die Geräusche nach, die diese Vögel ebenso machen. Das klingt dann also laut, schrill und sieht auch sehr speziell aus. Manche schnattern, andere gackern, manche flattern sogar mit den Armen. Das Ganze ist natürlich nicht total ernst gemeint, sondern soll in erster Linie einfach mal Spaß machen. Goldregen kennst du vielleicht aus dem Märchen, zum Beispiel bei Frau Holle. Da wird ein Mädchen für seine Arbeit belohnt oder in Sterntaler fallen die Sterne als Taler vom Himmel. Ein bisschen märchenhaft kommt man sich deshalb auch unter der Pflanze mit dem Namen Goldregen vor. Sie wächst oft in Parks und Gärten und blüht gerade. Zu dieser Jahreszeit hängen in großen Trauben viele gelbe Blüten von den Ästen herab. Doch Vorsicht, vor allem der Samen des Goldregens ist giftig. Den sollte man auf keinen Fall in den Mund nehmen oder damit spielen. Deshalb sollte der Goldregen zum Beispiel auch nicht an Schulhöfen oder in der Nähe von Kindergärten gepflanzt werden. Aufgepasst, im Frühling sind die Zecken los. Die kleinen Tiere leben auf Grashalmen am Waldrand, in Gärten, auf dem Spielplatz und sie haben wieder Saison. Die Winzlinge können für Menschen sehr gefährlich werden, weil sie Krankheiten übertragen können. Wenn dich ein Zeck sticht oder beißt, dann merkst du das am Jucken. Deine Eltern werden einen Zeck schnell erkennen können und ihn mit einer Pinzette entfernen. Dann muss die Stelle desinfiziert werden. Nach einem Waldbesuch oder dem Herumtollen auf der Wiese solltest du immer genau nachschauen, ob nicht irgendwo ein Zeck sitzt. Gegen die Krankheiten, die ein Zeck auslösen kann, gibt es übrigens auch eine Impfung.
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7: Hallo, ich bin die Anna. Und heute besprechen wir, was eine Kids Watch alles kann. Vielleicht bekommst du bald dein erstes eigenes Gerät zum Telefonieren. Aber muss es gleich ein Handy sein? Viele Kinder starten mit einer Kids Watch. Das ist eine schlaue Armbanduhr, mit der du auch telefonieren kannst. Das sind dann nur die Nummern von Mama, Papa, Oma oder deinen besten Freundinnen oder Freunden eingespeichert. Also von Menschen, die du vielleicht mal anrufen willst, wenn du allein zum Spielen draußen bist. Deine Eltern können inzwischen zu Hause auf ihrem Handy sehen, dass du gut und sicher an deinem Lieblingsplatz angekommen bist. Fremde Personen können dich nicht erreichen. Es gibt auch keine Apps und kein Internet. Die Uhr hat einfach weniger Funktionen als ein Handy. Und damit gibt es weniger Dinge, die schiefgehen können. Und wenn doch einmal eine unbekannte Nummer auftaucht, dann ruf nicht zurück, zeig sie lieber einem Erwachsenen, damit ihr gemeinsam herausfinden könnt, was dahinter steckt. Eine Kids Watch ist also wie ein kleiner, sicherer Start ins Handyleben. Die Uhr kann anrufen, wenn's wirklich wichtig ist, die Gefahren bleiben draußen. Perfekt für den Anfang.
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0: Schönen Vormittag. Ich darf dich aus meinem Kinderzimmer begrüßen. Meine Geschwister sind in der Schule oder im Kindergarten. Meine Mama ist mit der restlichen Familie einkaufen. Und ich mach mir jetzt mal einen dino-starken Vormittag.
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0: Oh yeah. So schwer.
8: Was schleppst du denn da, mein Schatz?
0: Na, die ganzen Lieder für die Stunde. Die fängt ja gerade an und da brauche ich so viel Nachschub, damit die Kinder daheim ganz viel Musik hören können.
8: Stimmt, aber ich hätte ja helfen können.
0: Nein, ich bin ein großer Dino und kann schon alles alleine schleppen. Aber einen Keks brauche ich jetzt Dino unbedingt, weil das schon ganz schön Dino anstrengend war.
8: Ja, das glaube ich. Na, da passt's ja, dass ich frische Dinkelkekse gebacken habe.
0: Hm? Juhu, und ich mal wieder ein Gesicht mit Marmelade drauf.
8: Von mir aus. Jetzt starte aber gleich einmal das erste Lied.

0: Mama, wo ist denn das bunte Papier zum Basteln? Ich find's einfach nicht.
1: Ich glaube, das ist uns ausgegangen, mein Schatz. Aber wozu brauchst du es denn?
0: Naja, ich habe mir gedacht, der Opa, der hat in letzter Zeit so viel mit mir gespielt und herumgeblödelt. Da wollte ich ihm auch einmal eine Freude machen und was Dino Schönes für ihn basteln.
1: Das ist aber eine liebe Idee. Aber buntes Papier habe ich jetzt auf die Schnelle leider keins. Aber wie wär's, wenn du dem Opa einfach ein Lied spielst? So zur Auszeit eben. Und damit machst du nicht nur deinem Opa eine Freude, sondern allen Omas und Opas, die da draußen in Österreich oder sonst überall mein Kinderradio hören.
0: Das ist eine dinotastische Idee. Ich habe da eh schon eins bereit. Das hat mir nämlich der Opa letztens im Auto vorgespielt. Und das spiele ich ihm jetzt wieder zurück. Liebeskummer lohnt sich nicht, mein Darling.
2: Und jetzt wieder ein Klassiker der Musikgeschichte.
0: Rote Lippen soll man küssen.
2: Hier kommt die Auszeit für Oma und Opa.
0: Eben ein Lied, das ich mit der Oma immer ganz laut mitsinge.

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0: Hallo, ich bin's, Radino.
1: Hallo, Radino. Was sind denn das da für Brösel um deinen Mund? Warst du schon wieder in der Keksdose?
0: Nein, also fast überhaupt. Ganz und fast gar nicht. Nur ein bisschen.
1: Naschst du zu Hause eigentlich auch so gern wie mein Radino? Der könnte den ganzen Tag Süßigkeiten futtern. Aber weißt du was, mein Schatz? Wenn du hungrig bist, dann lauf in die Küche und hol dir ein paar Karotten aus dem Kühlschrank. Weißt du, die wir gestern vom Markt geholt haben. Die kannst du ruhig knabbern. Schau, soll ich für die Kinder inzwischen dieses Lied hier spielen?
0: Ja, ein Dino-toller Song.

Hallo hier bei uns auf Mein Kinderradio. Ich bin Radinos Mama und ich habe eine gute Nachricht für dich, wenn du gern Geschichten magst. Gleich kommt hier nämlich wieder eine. Welche es ist, das kann ich dir leider nicht sagen, aber lass dich einfach überraschen. Jetzt gibt's noch Musik und dann viel Spaß.

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0: Conny auf der Burg. Papa stöhnt. Heute war der Briefkasten pickepacke voll mit Post. Aber was für Post?
1: Eine Rechnung, noch eine und Werbung, Werbung, Werbung.
0: Conny wird auf eine Karte aufmerksam. Die muss man sich doch mal etwas näher anschauen.
2: Oh, guck mal, da ist ja eine Burg und Ritter und Pferde.
1: Ach ja, tatsächlich.
2: Was steht denn da?
1: Burg Knippenstein veranstaltet einen Erlebnistag. Entdecken Sie das Leben der Ritter.
2: Oh, Ritter, können wir da hin?
3: Ritter, Ritter, Ritter, Ritter!
4: Was ist denn hier los?
2: Wir wollen zu den Rittern. Da!
1: Zu der Burg ist es aber ganz schön weit.
4: Ritter, Ritter, Ritter.
1: Meinetwegen.
0: Und schon bald parkt Papa seinen Wagen auf einem großen Parkplatz.
2: Jakob, siehst du? Da, das große Tor und der Turm. Wir sind da.
0: Richtig, sie sind da. Aber sie sind nicht alleine. Viele Besucher haben sich entschlossen, zur Burg zu fahren und bewundern jetzt das bunte Spektakel, das im Burghof geboten wird. Ess- und Trinkbuden sind aufgebaut, Musiker spielen auf mittelalterlichen Instrumenten Lieder aus längst vergangenen Zeiten. Hofdamen und Edelleute tanzen dazu einen Reigen, Jongleure in bunten Kostümen werfen ihre Bälle in die Luft. Schmiede formen über heißem Feuer Hufeisen für die Pferde. Ritter in ihren Rüstungen sitzen hoch zu Ross und reiten gemächlich über den Burghof.
4: Puh, hier ist ja was los. Wo fangen wir denn an?
2: Bei den Pferden.
3: Nee, zu den Rittern.
0: Natürlich ist dieses ganze Spektakel nicht kostenlos. Und wenn man in die Burg hinein möchte, muss man Eintrittskarten kaufen. Papa kauft 4. Und nun stehen sie vor dem Eingang der Burg, der von einer hübschen Magd bewacht wird. Denn die möchte gern die Eintrittskarten sehen, ohne die hier niemand hinein darf.
5: Guten Tag.
1: 4 bitte.
5: Danke.
0: Papa reicht der Magd die Eintrittskarten.
1: Eine für den Ritter, eine für das Burgfräulein und 2 fürs Gefolge.
5: Willkommen in Ihrer Burg.
2: Danke.
0: Mama, Papa, Conny und Jakob betreten eine Halle, deren Wände geschmückt sind mit Speeren und Schwertern und Bildern. Ritterrüstungen stehen an den Fenstern. In der Mitte der Halle prangt ein riesiger Tisch aus dickem Eichenholz, um den mindestens 20 Stühle stehen.
2: Ui, das ist aber ein großes Zimmer.
4: Ja, das war die Wohnhalle.
2: Wie unser Wohnzimmer?
4: Ja, eigentlich schon. Hier saß man abends vor dem Kamin und erzählte sich Geschichten. Und hier wurde gegessen. Und wenn Gäste kamen, auch gefeiert.
0: Am Ende der Halle befindet sich ein großer Kamin, in dem ein knisterndes Feuer wohlige Wärme verbreitet. Vor dem Kamin sitzen ein Ritter und sein Knappe, der an irgendetwas aus Metall herumputzt.
2: Da hinten war es viel kälter.
4: Tja, so ein offenes Feuer kann scheinbar nicht den ganzen Raum heizen.
0: Jetzt erhebt sich der Ritter und verbeugt sich vor Mama und Conny.
6: Edle Damen, kann ich zu Diensten sein?
2: Was macht ihr denn da?
6: Mein Knappe ölt meinen Helm, damit er nicht rostet. Und damit er nicht quietscht. Ein quietschender Ritter, das wäre komisch, oder?
2: Und was ist denn ein Knappe?
6: Ein Knappe ist eine Art Lehrling des Ritters. Er hilft ihm und lernt zugleich, was ein Ritter alles können muss.
2: Aha! Conny, komm, guck mal!
0: Jakob steht vor einer großen Ritterrüstung. Mann, die ist ja sogar größer als Papa. In der Hand hält die Rüstung ein großes Schwert. Jakob zeigt auf die Rüstung.
3: Der bin ich. Und du?
1: Aha. Aha, du bist also ein Ritter. Und wieso?
2: Weil er so ein großes Schwert hat.
1: Ja, das sieht richtig gefährlich aus. Ist aber bestimmt auch ganz schön schwer.
2: Ach, ich bin stark.
0: Conny zeigt auf die Rüstung daneben.
2: Also ich würde lieber der sein. Der hat nämlich ein Schwert und...
6: Du meinst einen Schild.
2: Was? Ein Schild?
6: Genau, das hier nennt man einen Schild. Damit schützt man sich. Willst du den mal halten?
2: Oh ja. Ui, ist der schwer.
6: Ja, und dann noch so eine Rüstung. Die wiegt richtig viel.
2: Krieg ich ein Schwert?
6: Natürlich. Hier, nimm.
0: Der Ritter reicht Jakob ein großes, dickes Schwert. Das ist aber so schwer, dass Jakob es fallen lässt. Papa genau auf die Füße.
1: Autsch!
0: Zum Glück ist das Schwert nur aus Holz.
2: Besiegt! Besiegt!
0: Jetzt hat Conny noch eine wichtige Frage.
2: Waren Mädchen denn auch Ritter?
6: Was? Mädchen als Ritter? Das gab es nicht. Aber im nächsten Raum, da sitzt ein Burgfräulein. Das kann euch was über die Kinder auf einer Burg erzählen.
1: Ja.
2: Toll, nicht, Jakob?
0: Mit einer eleganten Verbeugung verabschiedet sich der Ritter. Familie Klavitter macht sich auf den Weg zum nächsten Raum.
2: Boah, war der Schild schwer. Die armen Ritter.
7: Das Schwert war noch viel schwerer.
2: Echt?
0: Der nächste Raum ist kleiner, aber sehr gemütlich. Ein großes Bett steht an der Stirnwand. An der gegenüberliegenden Wand befinden sich Regale. Und die sind vollgestellt mit Spielzeug und anderen Sachen. Kommoden und kleine Sessel stehen im Zimmer verteilt und ein Kamin sorgt überall für eine angenehme Wärme. Am Fenster sitzt ein nettes Burgfräulein vor ihrem Stickrahmen und lächelt die vier Besucher an.
2: Oh, guck mal! Da sind ja Spielsachen. Ist das das Kinderzimmer?
1: Vielleicht das Elternschlafzimmer.
8: Hallo, es ist eigentlich beides. Denn hier in der Keminate hat sich die Familie zusammen aufgehalten.
2: Wie heißt das?
8: Keminate nennt sich das. Es ist ein altes Wort für Kamin. Also ist das hier so etwas wie ein Kaminzimmer.
2: Hä? Wir haben doch gerade einen ganz großen Kamin gesehen. Aber der hat den Raum gar nicht warm gemacht.
8: Ja, weil der Saal zu groß ist. Aber hier war es im Winter schön warm.
2: Und wo ist das Kinderzimmer?
8: Kinderzimmer gab es leider nicht.
2: Aber wo haben die denn dann gespielt?
8: Draußen, im Hof. Oder hier drin. Und hier haben sie auch geschlafen. Manchmal sogar die ganze Familie in einem Bett.
2: Toll! Wie cool!
0: Jetzt stellt das nette Burgfräulein ihren Stickrahmen zur Seite.
2: Was machst du da?
8: Ich sticke. Jungs wurden Ritter und Mädchen haben gelernt, wie man spinnt, einen Haushalt führt oder wie man stickt.
2: Ich wäre lieber ein Ritter.
8: Aber Stickarbeiten waren wichtig und auch ganz schön schwierig.
0: Conny ist neugierig und schaut sich an, was das Burgfräulein bisher gestickt hat. Conny erkennt, eingerahmt und unter einer goldenen Krone vereint, an der Spitze zwei Steine. Links und rechts davon je ein eingekreistes Kreuz und darunter zwei Spitzhacken.
2: Das Bild kenne ich schon. Das ist doch auch da.
0: Richtig, Conny. Über dem großen Bett ist genau das gleiche Bild zu sehen wie auf dem Stickrahmen.
8: Das ist das Wappen der Familie Knippenstein. Hier, habt ihr Lust auf ein Suchspiel?
2: Ja!
8: Schaut mal, dieses Wappen findet man an verschiedenen Stellen auf der Burg. Wenn ihr eins entdeckt, dann macht ihr beim passenden Bild einfach ein Kreuz. Und wenn ihr alle gefunden habt, gibt es unten im Hof eine Überraschung dafür.
2: Oh ja!
0: Papa schaut sich jetzt aber mal eine von den Kommoden etwas näher an.
1: Das wäre eine ideale Werkzeugkiste.
8: Das ist eine Kleidertruhe. Schränke und Kleiderbügel gab es noch nicht.
2: Super, oder?
4: Hm, du meinst Deckel auf, Pulli rein, Deckel zu? Ja.
8: Viel Spaß noch beim Rundgang. Und nicht vergessen, Wappen suchen.
2: Ja!
0: Unsere vier Besucher machen sich wieder auf den Weg. Neue Überraschungen warten.
2: Was ist denn eigentlich ein Wappen?
1: Ritter und auch Könige und Fürsten haben sich ein Bild ausgedacht, das ihren Namen darstellt. Siehst du hier, das ist ein Stein, wie Knippenstein. Das Wappen trug man auf der Kleidung, auf einem Schild und es war auch auf den Fahnen, die auf einer Burg wehten. Wenn jemand von Weitem die Fahne auf dem Turm sah, dann wusste er, ah, da wohnen die Knippensteins.
2: Super!
9: Conny, Jürgen, das müsst ihr sehen!
2: Oh, was ist das denn?
1: Das ist eine Toilette.
2: Das glaube ich.
0: So war es aber, Conny. Die Toilette war früher ein kleiner Raum mit einem dicken Holzsitz, in dessen Mitte ein großes Loch war. Da setzte man sich drauf und erledigte in aller Ruhe seine Geschäfte.
2: Hält da die Kaka runter?
1: Ja. Deshalb heißt es auch Plumpsklo. Plumps, weg ist es.
2: Da würde ich nicht so gern drauf gehen.
4: Ich auch nicht. Da weht einem bestimmt ein kalter Wind um den Po.
0: Nun gut, verlassen wir jetzt diesen ungastlichen Ort und steigen ungefähr 420 Stufen nach oben.
4: 420 Stufen. Und die mussten die Ritter in ihren schweren Rüstungen hochlaufen.
0: Uiuiui. Aber der Ausblick aus dem Turmfenster entschädigt für die Mühen.
1: Ich bekomme langsam Hunger. Und ihr?
2: Ja, ich auch.
0: Also nichts wie wieder runter. Im Burghof riecht es schon köstlich nach frisch gebackenem Brot und gegrillten Fleischspießen. Conny und Jakob geben ihren Suchspielzettel ab und erhalten dafür als Preis jeder einen Plastikritter mit Schwert und Schild. Und die eignen sich natürlich bestens für einen kleinen Schwerterkampf mit Mama, die sich mit ihrem Fleischspieß aber zu verteidigen weiß.
2: Angriff! Ja!
4: Ho! Ich hab ein Langschwert.
1: Hier kommt Verstärkung. Hätte ich gewusst, dass es dafür Spielzeugritter gibt, hätte ich auch Wappen gesucht.
0: Conny hat eine Idee und malt etwas. Etwas Besonderes. Ihr eigenes Wappen. Und das zeigt, hübsch eingerahmt in Form eines Schildes, oben Mama und Papa, unten Jakob und Conny. Und in der Mitte thront Kater Mau.
4: Hey, das sieht ja toll aus. Sind wir das?
2: Na klar. Das ist unser Klavitterwappen.
1: Wunderbar, wow. Toll, sehr schön.
2: Ja.

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2: Kennt ihr schon das kleine Einmaleins? In diesem Lied geht es um

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geht es mit der Zweierreihe. 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

So, nun geht das Ganze etwas schneller. 1x1 ist 1, 2x1 ist 2, 3x1 ist 3. Gut. 4x1 ist 4, 5x1 ist 5, 6x1 ist 6. 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Prima. 1x2 ist 2, 2x2 ist 4, 3x2 ist 6. Gut. 4x2 ist 8, 5x2 ist 10, 6x2 ist 12. Toll. 7x2 ist 14, 8x2 ist 16, 9x2 ist 18, 10x2 ist 20.

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4: Und am Mikrofon ist die Shady. Servus. Goldregen kennst du vielleicht aus dem Märchen, zum Beispiel bei Frau Holle. Da wird ein Mädchen für seine Arbeit belohnt oder in Sterntaler fallen die Sterne als Taler vom Himmel. Ein bisschen märchenhaft kommt man sich deshalb auch unter der Pflanze mit dem Namen Goldregen vor. Sie wächst oft in Parks und Gärten und blüht gerade. Zu dieser Jahreszeit hängen in großen Trauben viele gelbe Blüten von den Ästen herab. Doch Vorsicht, vor allem der Samen des Goldregens ist giftig. Den sollte man auf keinen Fall in den Mund nehmen oder damit spielen. Deshalb sollte der Goldregen zum Beispiel auch nicht an Schulhöfen oder in der Nähe von Kindergärten gepflanzt werden. Im Mai besuchen uns die Eisheiligen. Auch wenn es da oft schon schön warm ist und du dich auf den Sommer freust, meistens kommt im Mai noch einmal kurz die Kälte zu uns. Das haben Wetterforscher schon über hunderte Jahre beobachtet. Besonders oft wird es zwischen 11. und 15. Mai kalt. Jeder dieser Tage ist einem Heiligen gewidmet. Sie heißen Mamertus, Pankratius, Servatius, Bonifatius und zum Schluss noch die heilige Sophie, die auch die kalte Sofferl genannt wird. Diese Tage nennt man daher die Eisheiligen. Die Bauern, denen der Frost in dieser Zeit viele Probleme macht, haben Sprichwörter zu diesen Tagen gedichtet. Zum Beispiel: Vor Nachtfrost du nicht sicher bist, bis Sophie vorüber ist. Aufgepasst, im Frühling sind die Zecken los. Die kleinen Tiere leben auf Grashalmen am Waldrand, in Gärten, auf dem Spielplatz und sie haben wieder Saison. Die Winzlinge können für Menschen sehr gefährlich werden, weil sie Krankheiten übertragen können. Wenn dich ein Zeck sticht oder beißt, dann merkst du das am Jucken. Deine Eltern werden einen Zeck schnell erkennen können und ihn mit einer Pinzette entfernen. Dann muss die Stelle desinfiziert werden. Nach einem Waldbesuch oder dem Herumtollen auf der Wiese solltest du immer genau nachschauen, ob nicht irgendwo ein Zeck sitzt. Gegen die Krankheiten, die ein Zeck auslösen kann, gibt es übrigens auch eine Impfung.
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2: Hallo, hier ist die Anna. Heute reden wir darüber, worauf du am Gehsteig und auf der Straße achten musst. Wenn du zu Fuß unterwegs bist, gibt es viele Dinge zu entdecken. Autos, Fahrräder, andere Fußgänger, Ampeln und Zebrastreifen. Damit dir im Straßenverkehr nichts passiert, ist es wichtig, dass du ein paar Dinge lernst und mit deinen Eltern übst. Vielleicht gehst du ja jeden Tag in den Kindergarten und Mama, Papa oder Oma begleiten dich. Da kannst du schon viel lernen. Schau dir an, wo ihr die Straße überquert, wo es Ampeln gibt und worauf deine Eltern achten. Vielleicht überlegst du schon gemeinsam mit ihnen, an welcher Stelle ist es sicher, über die Straße zu gehen und wo gibt es gefährliche Stellen. Auch den Schulweg könnt ihr schon üben, solltest du bald in die erste Klasse kommen. Wenn du jetzt schon in die Schule gehst und den Schulweg ganz allein meisterst, ist es besonders wichtig, dass du dich nicht ablenken lässt. Schau nicht auf dein Handy und trag auch keine Kopfhörer, damit du alles um dich herum gut sehen und hören kannst. Und auch wenn es ein kleiner Umweg ist, nimm immer den Weg über den Zebrastreifen oder bei der Ampel, wenn du die Straße überquerst. Aber nicht vergessen, auch bei Grün musst du nach links und rechts schauen. Sicher ist sicher. Wenn du mit dem Fahrrad oder Roller unterwegs bist, vergiss nicht, deinen Helm aufzusetzen. Fahr nur dort, wo es erlaubt ist und sei besonders vorsichtig an Kreuzungen. Jetzt noch ein letzter wichtiger Tipp für alle. Im Herbst und Winter, wenn es in der Früh und am Nachmittag dunkel ist, ist eine helle Jacke besser als eine in dunkleren Farben. Du kannst auch noch Reflektoren an deiner Jacke und deinem Rucksack anbringen. So können dich Autofahrer besser sehen. Das gilt natürlich das ganze Jahr über, auch bei Abend- und Nachtspaziergängen. Egal, ob du mit deinen Eltern unterwegs bist oder allein zur Schule gehst, wenn du aufmerksam bist und dich an die Regeln hältst, kann nichts passieren. Stimmt's, Helmi?
6: Ja, genau, denn sicher ist sicher.
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1: 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Hallo und willkommen zu Hause bei Radino.
0: Mama, was haben wir diese Stunde alles vor?
1: Viel, Radino, sehr viel. Es wird einen Song für Oma und Opa geben und einen für Mama und Papa. Eine kurze Geschichte haben wir auch wieder vorbereitet und unseren Kochtipp. Hast du schon eine Idee dafür?
0: Noch nicht so richtig. Habe ich noch Zeit?
1: Ja, ein paar Minuten sind schon noch Zeit. Dann hör mal in deinen Bauch rein, vielleicht hat ja der eine Idee. Und ich spiele inzwischen das nächste

0: So, jetzt gibt's mal ein Lied nur für Oma und Opa. Und danach geht's gleich wieder weiter mit richtig guter Kindermusik.
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2: Radino, heute haben wir ein Rezept von Maria aus Wien bekommen. Marias Lieblingsessen sind nämlich Käsetoffeln. Und das sollen wir heute mal ausprobieren.
0: Käsetoffeln? Das klingt ja, Dino, lustig.
2: Ja, und es klingt auch so, als würde es dir gut schmecken. Schau mal, zuerst müssen wir die Kartoffeln schälen und in Scheiben schneiden. Dann schneiden wir Speck oder Salamistücke, eine Zwiebel und Butterkäse in kleine Würfel. Die Kartoffelscheiben, die werden einmal für ca. 20 Minuten in einer Pfanne angebraten. Dann kommen Zwiebeln und Salami oder Speck dazu. Dann darfst du 3 Eier verquirlen und das geben wir dann in die Kartoffelpfanne. Das Ei, das wird dann fest und da drauf kommen dann noch die Käsewürfel. Und wenn man das Ganze dann umdreht, dann zerfließt der Käse richtig schön. Dann raus auf die Teller und ab in den Dino-Schnabel.
0: Klingt Dino-lecker.
2: Ja, danke Maria. Ein ganz, ganz tolles Rezept ist das. Werden wir auf jeden Fall heute auch ausprobieren. Wenn du zu Hause auch ein Lieblingsrezept hast, dann schick's uns doch einfach an radino@meinkinderradio.at.
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Hallo daheim, ich bin Radinos Mama und Radino und ich, wir freuen uns, dass du mein Kinderradio hörst. Weißt du, was Radino und ich am Vormittag gern machen? Also manchmal gehen wir auf den Markt und dann kaufen wir frisches Obst und Gemüse. Und Radino geht da immer gern mit, weil meistens was zum Kosten abfällt. Kohlrabi zum Beispiel oder auch frisches Sauerkraut. Das isst er zwar daheim nie, aber wenn es die Dame dort aus dem großen Bottich rausfischt, dann schmeckt ihm das. Oder er bekommt ein Weckerl vom Bauern oder vielleicht ein paar Kekse. Also das Einkaufen am Markt ist immer ein Erlebnis für ihn. Vielleicht magst du ja auch wieder mal mit deiner Mama zum Markt gehen oder mit der Oma und dem Opa. Da kriegt man dann erfahrungsgemäß sogar noch mehr zum Schnabulieren. Hier gibt's jetzt aber mal nichts zum Schnabulieren, sondern das nächste Lied.

0: gerade eine E-Mail bekommen. Wir haben wieder ein Geburtstagskind.
1: Yeah! Schreib auch du, Radino, wenn du Geburtstag hast, eine Mail. radino@meinkinderradio.at.
0: Ich wünsche allen Geburtstagskindern einen dino-starken Tag. Und das nächste Lied ist jetzt nur für euch.

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1: Ja, und Kinder, die hören ja nicht nur gern Musik, sondern natürlich auch Geschichten. Und gleich gibt's wieder eine spannende Geschichte hier bei uns. Erst noch zwei Lieder und dann heißt's wieder, hör mir zu.

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Radino bekommt eine Spardose. Radino hat sehr viele Münzen. Manche haben Oma und Opa ihm einfach so geschenkt, manche hat er von Mama und Papa bekommen, wenn er besonders fleißig war. Und manche hat er auf der Straße gefunden. Die sollen ja angeblich Glück bringen. Die Münzen liegen immer irgendwo in Radinos Zimmer herum. Er braucht sie ja nicht wirklich, denn er muss ja nichts bezahlen. Nur Mama ärgert sich manchmal darüber, weil sie beim Staubsaugen besonders Acht geben muss. Papa meint immer, Münzen seien kein Spielzeug und Radino soll doch besser auf sie aufpassen. Eines Tages schlägt Papa vor, Radino möge doch all seine Münzen aufsammeln und zur Bank bringen. Dafür würde er dann auch vom netten Herrn am Bankschalter ein Spargeschenk bekommen. Radino überlegt, wenn er die Münzen der Bank gibt, hat er sie ja nicht mehr. Was nützt ihm dann irgend so ein Spargeschenk? Und wenn er sie braucht, woher will der nette Herr am Bankschalter dann wissen, welche Münzen seine sind? Papa erklärt, dass die Münzen dort auf ein sogenanntes Konto eingezahlt werden. Wenn Radino älter ist und Geld braucht, bekommt er es von der Bank wieder zurück. Bis dahin ist es doch gut aufgehoben. Jedenfalls viel besser als in Radinos Zimmer. Also gut. Radino versucht, alle seine Münzen einzusammeln. Aber das ist gar nicht so einfach, weil sie so klein sind. Doch er gibt sich große Mühe. Er findet welche unter dem Bett, hinter der Truhe mit den vielen Spielsachen, im Blumentopf, zwischen den Bilderbüchern, unter dem Kinderzimmerteppich und in der Kiste mit den Autos. Es sind ganz schön viele Münzen. Radino wusste gar nicht, dass er so viele hat. Papa gibt sie in ein Säckchen. Damit machen sich die beiden auf den Weg zur Bank. Radino hat ein mulmiges Gefühl. Soll er seine Münzen wirklich dort lassen? Was ist, wenn der nette Herr am Bankschalter vergisst, dass Radino ihm seine Münzen gegeben hat? Ja, was ist, wenn er die Münzen nicht wiederbekommt? Sein Unbehagen wird immer größer. Er würde viel lieber wieder nach Hause gehen, mitsamt seinen Münzen. In der Bank angekommen, versteckt Radino das Münzsäckchen hinter seinem Rücken. Es fließt sogar eine dicke Dino-Träne. Denn Radino ist sich nun sicher, dass er seine Münzen behalten möchte. Der nette Herr hinter dem Schalter lächelt Radino kurz zu und geht dann zu einem riesigen Schrank. Dort holt er eine dinotastisch bunte Dose heraus und reicht sie Radino. Sie ist sehr schön, obwohl sie dürfte kaputt sein. Sie hat nämlich einen Schlitz auf der oberen Seite. Der nette Herr erklärt, dass das eine Spardose ist. Die kann Radino mit nach Hause nehmen. Durch den Schlitz kann er seine Münzen hineinwerfen und sammeln. Mit einem Schlüssel kann die Spardose wieder geöffnet werden. So haben die Münzen ein kleines Zuhause und gehen nicht verloren. Wenn die Spardose voll ist, kann das Geld auf der Bank gezählt und dann aufs Konto eingezahlt werden. Wenn Radino groß ist, kann er sich dann davon etwas kaufen. Radino überlegt, ja. Die Idee gefällt ihm gut. Er betrachtet die Spardose und, ja, seine Münzen passen ganz genau durch den Schlitz. Er beginnt eine Münze nach der anderen in die Dose zu werfen. Wie laut das ist, das macht riesigen Spaß. Als alle Münzen in der Dose verschwunden sind, ist immer noch viel Platz darin. Darüber ist Radino sehr froh. Er kann seine Münzen behalten und wird sich erst, wenn die Dose so richtig voll ist, Gedanken machen, was damit passieren soll. Bis dahin wird er fleißig weitersammeln. Jetzt aber möchte er mit seiner neuen, dinotastisch coolen Spardose nach Hause gehen und sie auf sein Nachtkästchen stellen. Er wird immer gut auf sie aufpassen, denn er ist mächtig stolz auf sie.

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0: Dino, hast du schon wieder eine Plastikspinne in den Kühlschrank gelegt, um mich zu erschrecken, oder was?
1: Nein, also das muss der Papa gewesen sein. Also ich weiß von gar nichts.
0: Ja. Also manchmal, da könnte ich dich wirklich zum Mond schießen.
1: Zum Mond? Dinotastisch. Ich will unbedingt in den Weltraum fliegen.
0: Nein, Ratino, das sagt man doch nur so, wenn man grantig auf jemanden ist. Aber du bleibst natürlich bei mir.
1: Aber der Weltraum, das sieht doch so, Dino, spannend aus, Mama. Da gibt's Planeten und Sterne und ganz, ganz viele Raumschiffe.
0: Naja, weißt du was? Ich mach dir einen Vorschlag. Also, wir schneiden jetzt aus gelbem Papier ein paar Sterne aus und basteln dann aus diesen leeren Küchenrollen noch ein paar Raumschiffe dazu. Ja, und dann hängen wir das alles an deiner Zimmerdecke auf, hm? Dann fühlst du dich fast so, als wärst du schon im Weltraum. Was meinst?
1: Ja, das klingt dinotastisch. Ich suche uns gleich mal alles zusammen, was wir dafür brauchen.
0: Super, mein Schatz. Aber zuerst?
1: Ja?
0: Holst du bitte die Spinne aus dem Kühlschrank.
1: Na gut.
0: Und ich starte inzwischen das nächste Lied. Ah ja, und wenn du auch eine tolle Bastelidee oder einen Tipp für uns hast, dann schreib uns doch einfach an radino@meinkinderradio.at. So, los geht's!

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11: Hallihallo, am Mikrofon begrüßt dich die Shady. Wer in gewissen Regionen im Bundesland Tirol den Pool neu füllt, bekommt Ärger mit der Gemeinde. Und der Grund dafür ist, dass die Quellen in den Bergen momentan nicht genug Wasser liefern. Das führt gerade zu einer Wasserknappheit in den Orten Reit und Iselsberg. Normalerweise schmilzt im Frühling der Schnee und füllt die Wasserspeicher im Boden wieder auf. In diesem Jahr war der Winter aber sehr trocken und es hat zu wenig Regen gegeben. In manchen Gegenden sogar nur ungefähr halb so viel wie in den Jahren davor. Deshalb sind die Wasserspeicher jetzt fast leer. Damit das Wasser zum Trinken, Kochen und Duschen für alle reicht, haben die Bürgermeister strenge Regeln aufgestellt. Wer im Garten den Rasen gießt oder seinen Pool füllt, riskiert sogar eine hohe Geldstrafe. Alle müssen versuchen, Wasser zu sparen, zum Beispiel beim Zähneputzen oder indem sie duschen, statt zu baden. Die Gemeinden beobachten die Lage jeden Tag ganz genau. Erst wenn es längere Zeit kräftig regnet, kann die Entwarnung gegeben werden. Bis dahin müssen alle Bewohnerinnen und Bewohner und auch die Urlauber dabei helfen, so viel Wasser wie möglich zu sparen. Die großen Abschlussprüfungen haben begonnen. In Österreich nennen wir es die Reifeprüfung oder Matura. Tausende Jugendliche schreiben in diesen Tagen gleichzeitig Arbeiten in verschiedenen Fächern. In allen Schulen bekommen die Prüflinge die gleichen Fragen gestellt, damit es für alle gleich schwierig oder gleich einfach ist. Das ist schon seit einigen Jahren so und heißt Zentralmatura. In dieser Woche finden schriftliche Prüfungen in Mathematik, Deutsch und in verschiedenen Sprachen statt. In einem Monat geht es dann mit den mündlichen Prüfungen weiter. Wer die Matura geschafft hat, der ist dann reif für die Universität oder für eine andere Berufsausbildung. Die Schulzeit ist damit vorbei. Die Maibäume stehen wieder. Die kahlen Stämme mit der buschigen Baumkrone sind am 1. Mai, also vor wenigen Tagen, meist bei einem fröhlichen Fest aufgestellt worden. Maibäume sind mit Kränzen und Bändern geschmückt und sie haben besonders in den Dörfern eine viele hundert Jahre alte Geschichte. Sie stehen für den Beginn der warmen Jahreszeit für Licht und Fruchtbarkeit. Auch viel Brauchtum gibt es rund um den Maibaum. So versuchen zum Beispiel junge Männer, am glatten Stamm hinaufzuklettern oder sie stehlen den Baum des Nachbardorfs. Der Maibaum bleibt mindestens bis Monatsende stehen, manchmal aber auch bis zum Herbst.
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9: Oh, da habe ich ja ganz die Zeit übersehen, während ich so durch die neuen Nachrichten auf meiner Pinnwand geschaut habe. Dabei starten wir gerade in eine neue Stunde auf mein Kinderradio. Juhu, es ist Spielezeit. Aber vorher, da wollte ich dir noch was erzählen. Wenn du mir auch was schreiben magst, dann schau doch einmal auf www.meinkinderradio.at auf meine Pinnwand. Da kannst du mir nämlich ganz liebe Nachrichten hinterlassen. Und dann kann ich dir auch zurückschreiben. Dinotastisch, oder? Und jetzt kommt auch schon der nächste Kinder.

0: euch einen Wasserhahn.
1: Wir gehen durch einen Wasserhahn.
0: Und auch durch ein Schlüsselloch.
1: Ja, auch durch ein Schlüsselloch.
0: Gibt es eigentlich sehr viele Schlümpfe?
1: Ja, so viel wie kaputte Strümpfe.
0: Und finden Schlümpfe Tanz

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1: Hallihallo, hier ist der David. Ton besteht aus Erde und Wasser. Eigentlich genauso wie die Donauinsel. Wir erforschen das Material Ton und lassen neue Inseln in der Donau wachsen. Welche wird deine Lieblingsinsel? Komm ins Wien-Museum am Karlsplatz und mach mit beim offenen Atelier. Am 16. Mai zu jeder vollen Stunde von 11 bis 3 am Nachmittag. Für Kids ab 6 Jahren, der Eintritt ist frei. Jeden ersten und dritten Montag im Monat kommt der Kasperlin-Center West nach Graz, der Landeshauptstadt vom Bundesland Steiermark. Immer um 16:30 am Nachmittag geht's los, bei freiem Eintritt. Von 5. bis 27. Mai verwandelt sich das Jugendhaus Weiz in deine persönliche Erlebniszone. Wenn du zwischen 9 und 12 Jahre alt bist, warten bei den Kiddies Days jeden Dienstag und Mittwoch im Mai abwechslungsreiche Nachmittage auf dich. Von Muttertagsbasteln über Quizstunden bis hin zum fast perfekten Dinner ist alles dabei. Los geht's dann immer um 12.30 Uhr im Jugendhaus Weiz. Komm einfach vorbei, spiel mit und werde kreativ. Und wenn du auch einen Tipp für eine tolle Kinderveranstaltung hast, dann gib uns doch bitte Bescheid auf www.meinkinderradio.at.
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3: Und jetzt? Weißt du, was jetzt kommt?
2: Coole Musik für coole Kids.
3: Genau. Für alle unsere Geburtstagskinder ein tolles Lied zum Geburtstag.
2: Yeah!
3: Na dann, alles Gute, liebe Freunde.

0: Na, Radino, was meinst du? Jetzt haben wir schon so viele tolle Kinderlieder gehört. Wär's nicht mal wieder an der Zeit, an uns Erwachsene zu denken?
1: Wer soll an euch denken? Ich soll an euch denken? Verstehe ich nicht.
0: Ich meine damit, dass es mal wieder Zeit wird für eine Auszeit für Mama und Papa.
1: Ein Lied für die Großen also.
0: Genau. Und?
1: Na gut.
0: Na bitte. Freuen wir uns jetzt also auf eine kleine Auszeit für Mama und Papa.
1: So, jetzt gibt's mal ein Lied nur für Mama und Papa.
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0: da schaut schon wieder. Hoppala! Ach, da schaut schon wieder aus nach. Oh, entschuldige, ist das Lied schon aus? Weißt du, auf dem Weg hierher zum Mikro, da wäre ich jetzt fast gestolpert. Und zwar, weil der Radino immer seine Sachen herumliegen lässt. Ein richtiger Schlamperdatsch ist das. Und seine Schwestern, muss ich ganz ehrlich sagen, sind auch nicht viel besser. Aber, das bringt mich eigentlich auf eine Idee. Radino?
1: Ja, Mama?
0: Ich habe einen Spieltipp für dich.
1: Juhu!
0: Das Spiel heißt Schlamperdatsch.
1: Hä? Wie?
0: Schlamperdatsch. Das geht so. Zuerst sammle ich einmal herumliegende Sachen von dir und von deinen Schwestern ein. Und da finde ich eh genug, wie ich gerade gesehen habe. Und die stecke ich dann in einen großen Sack. Dann setzen wir uns alle um einen Tisch herum und ich nehme irgendwas in die Hand und sag: Was soll der Schlamperdatsch für sein Schlamperpfand nur tun? Ja, und dann überlegen alle drei, was derjenige machen muss, dem die Sache gehört. Natürlich habe ich die Hand noch im Sack und keiner sieht, was ich denn da genau in der Hand habe. Also beschließt ihr irgendwas, zum Beispiel den Müll raustragen oder ein Lied singen oder das ABC aufsagen oder, keine Ahnung, das Bad saugen oder was auch immer euch da so einfällt. Und dann ziehe ich das Ding heraus aus dem Sack und der Schlamperdatsch, dem es gehört, der erledigt seine Aufgabe und dann geht's weiter.
1: Da überlege ich mir was Dino Gemeines für meine Schwestern.
0: Aber aufpassen, Radino, es kann ja genauso dich treffen.
1: Echt? Stimmt. Aber dann spielst du auch mit.
0: Was, ich?
1: Ja, da schau, da, du hast die Zeitung liegen lassen und da drüben steht noch dein Kaffeeheferl und da liegt noch die Haarspange.
0: Ja. Stimmt eigentlich. Da findet man ja wirklich einiges von mir, wenn man da rumschaut. Na gut, dann spiele ich auch mit. Und du zu Hause, du kannst das auch einmal mit deiner Familie probieren. Radino, ich hol schon einmal einen großen Sack.
1: Und ich fang an einsammeln.

Mein Kinderradio, das ist das Radio für die Kleinsten, die etwas Größeren und natürlich auch für die Großen. In Wien, in Österreich, ja und übers Internet kannst du uns ja eigentlich auf der ganzen Welt hören. So wie die Isabelle. Sie hat uns eine Mail geschrieben und sagt, dass sie uns in Mexiko hört, wo sie jetzt nämlich lebt. Am liebsten hört sie die Geschichten auf Mein Kinderradio. Isabelle, da habe ich eine gute Nachricht für dich. Gleich gibt's hier wieder eine Geschichte für dich. Viel Spaß und liebe Grüße nach Mexiko.

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Radino und das Zähneputzen. Also gut, jetzt ist es klar. Radino muss besser Zähne putzen. Nach seinem letzten Besuch beim Zahnarzt weiß er das. Er hat ja jetzt diese tolle neue Zahnbürste, die ihm der Doktor extra für seine Dino-Zähne gebaut hat. Sie ist viel größer als die von seinen Geschwistern und auch größer als die von Mama und Papa. Die Mama findet noch eine bunte Vase, die wird ins Badezimmer gestellt. Da kommt die Zahnbürste samt der Zahnpastatube hinein. Besser gesagt, die beiden Zahnpastatuben, die Radino jeden Tag braucht. Ja, ja, er ist groß geworden. Seine Zähne auch. Der borstige Teil der Zahnbürste ist so groß wie die Schuhbürste, mit der Mama die Gummistiefel putzt. Die hat der Doktor auf einen kurzen Besenstiel geschraubt. Sie funktioniert dinotastisch gut. Seine Assistentin hat Radino genau erklärt, wie er seine Zähne so richtig sauber bekommt. Oben, unten, hinten, vorne, alle Zähne blitzeblank. Radinos Zähne strahlen wie noch nie. Früher hat er mit der normalen Zahnbürste jeden Zahn extra putzen müssen. Zahnbürste anfeuchten, Zahnpasta drauf, Zahnputzen, ausspülen, wieder Zahnpasta auf die Zahnbürste, nächster Zahn und so weiter und so weiter. Das war ganz schön langweilig und sowas von mühsam. Da hat er immer ein paar Zähne ausgelassen. Mit der neuen Bürste macht das Zähneputzen richtig Spaß. Bürste anfeuchten, Zahnpastatube drücken und drücken, bis der ganze Inhalt auf der Bürste ist. Es ist eine ganz schön lange Zahnpastaschlange, freut Radino sich. Der viele Schaum, den sie verursacht, kitzelt auf der Zunge und den Lippen. Und sie schmeckt so gut nach Minze. Er kann gar nicht genug von der Zahnpasta bekommen. Und wie herrlich das dann riecht, so frisch und gesund. Radino hat eine Riesenfreude mit dem Zähneputzen. Und wie das halt so ist, muss die Mama jede Woche 14 Tuben Zahnpasta für ihn kaufen und natürlich immer die gleiche, die so herrlich nach Minze schmeckt. Ist sie in einem Supermarkt ausverkauft, fährt Mama brav zum nächsten, will sie doch, dass dem Radino das Zähneputzen weiterhin so viel Freude bereitet. Die Frau Gruber, die im Supermarkt an der Kasse 4 arbeitet, fragt neugierig und schmunzelnd, ob noch ein Dinosaurier bei ihr eingezogen ist. Beim Bezahlen erklärt die Mama, was es mit den vielen Tuben auf sich hat und wie schwierig es manchmal ist, genug Zahnpasta zu bekommen. Da hat die Frau Gruber eine Idee. Sie bestellt für die Mama direkt bei der Zahnpastafirma blitzeblank 10 Kartons mit Zahnpasta. Das sollte erst einmal reichen. Dem Chef der Firma blitzeblank ist die große Menge, die immer an den gleichen Supermarkt geliefert wird, aufgefallen. Er ruft an und fragt, warum die Leute ausgerechnet in diesem Markt so viel Zahnpasta kaufen. Der Filialleiter erklärt, dass die vielen Tuben von einem Dinosaurier, dem Radino, gebraucht werden. Aha, sehr interessant, meint der Chef von blitzeblank. Mit einer Idee und einer Vereinbarung in seiner Tasche kommt er ein paar Tage später in den Supermarkt und wartet auf Radino und seine Mama. Er erkennt die beiden sofort und spricht sie an. Er möchte, dass Radino für die Zahnpastafirma blitzeblank Werbung macht. Dafür bekommt er so viel Zahnpasta geschenkt, wie er für die nächsten 10 Jahre braucht. Das ist eine ganz schöne Menge. Da müssen Radino und seine Mama nicht lange überlegen und sie unterschreiben die Vereinbarung. Danach geht alles ganz schnell. Ein paar Tage später kommen bereits die Leute mit einer Kamera und vielen Lampen in ihre Wohnung und fotografieren, wie sich Radino seine Dino-Zähne putzt, wie viel Spaß er dabei hat und vor allem, wie weiß und sauber seine Zähne danach sind. Das beste Foto kommt dann auf alle Verpackungen, Zahnpastatuben und Werbeplakate der Firma blitzeblank. Radino als Zähnevorputzer. Er ist mächtig stolz auf seine neue Aufgabe.

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1: Und jetzt wieder ein Klassiker der Musikgeschichte.
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1: Hier kommt die Auszeit für Oma und Opa.
0: Eben ein Lied, das ich mit der Oma immer ganz laut mitsinge.

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1: Hast du heute schon die Sonne entdeckt? Sie blinzelt morgens durchs Fenster und manchmal ist sie schon richtig warm. Ich bin die Shady und wir holen uns heute die Sonne direkt ins Kinderzimmer. Wir basteln einen Sonnenfänger fürs Fenster. Der macht aus jedem Sonnenstrahl ein kleines Kunstwerk. Dazu brauchst du Transparentpapier in bunten Farben, das ist ganz dünnes Bastelpapier und wenn du möchtest auch gepresste Blüten. Dann noch eine Schere, Klebstoff und etwas Klebestreifen zum Aufhängen. Und so geht's. Schneide gemeinsam mit einem Erwachsenen aus dem Transparentpapier verschiedene Formen, Kreise, Dreiecke oder eine Blume. Darauf kannst du danach auch echte Blüten kleben, die sollten aber ganz trocken und flach gepresst sein. Du kannst auch verschiedenfarbige Formen zusammenkleben. Alles darf sich überlappen, je bunter, desto schöner. Und dann ab ans Fenster damit. Am besten geht das mit einem nicht zu starken Klebestreifen. Sobald die Sonne durchs Fenster scheint, leuchten die Farben dann richtig auf. Das Licht scheint durch das Papier hindurch und genau deshalb strahlt es so schön. Probier es aus, vielleicht bastelst du gleich mehrere und machst eine kleine Frühlingsgalerie ans Fenster. Viel Spaß beim Sonnenfangen.
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0: alles gut.
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4: Der Kilian aus Tirol, der hat mich schon. Und die Emma aus Oberösterreich auch.

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4: Aus dem Nachrichtenstudio begrüßt dich die Shady. Hallihallo. Wer besser kreischt, gewinnt. Das ist das Motto bei der Europäischen Meisterschaft im Möwenkreischen, die jetzt wieder in Belgien stattgefunden hat. Dort imitieren ganz viele Teilnehmerinnen und Teilnehmer Möwen. Das bedeutet, sie machen die Geräusche nach, die diese Vögel eben so machen. Das klingt dann also laut, schrill und sieht auch sehr speziell aus. Manche schnattern, andere gackern, manche flattern sogar mit den Armen. Das Ganze ist natürlich nicht total ernst gemeint, sondern soll in erster Linie einfach mal Spaß machen. Die Wiener Chormädchen sind zu ihrer ersten großen Konzertreise ins Land China aufgebrochen. Dabei stehen für die Gruppe insgesamt 10 Auftritte auf dem Programm, unter anderem in großen Städten wie Peking und Shanghai. Die Mädchen sind zwischen 10 und 15 Jahre alt und haben sich monatelang auf diese Konzerte vorbereitet. Neben ihren Konzerten lernen sie auf der Reise aber auch die chinesische Kultur und das Land kennen. Das alles ist deshalb so besonders, weil die Wiener Sängerknaben, also die Buben, schon seit über 500 Jahren berühmt sind, die Mädchengruppe aber erst vor 20 Jahren gegründet wurde. Lange Zeit durften in diesem berühmten Chor nämlich nur Buben mitsingen. Auf ihrer Reise durch China singen die Mädchen nicht nur österreichische Lieder, sondern haben extra auch Lieder in der chinesischen Landessprache gelernt. Das ist eine große Herausforderung, da die Aussprache sehr schwierig ist. In China sind die Konzerte bereits ausverkauft, weil die Menschen dort die Musik aus Wien sehr schätzen. Es ist gelb, es schwimmt und für ein paar Menschen in unserem Nachbarland Deutschland ist es eine wichtige Verbindung zur Außenwelt. Der Spreewald in der Nähe von der deutschen Hauptstadt Berlin ist ein wenig wie ein Labyrinth aus Wasserwegen aufgebaut. Viele Häuser stehen auf kleinen Inseln und sind schwer über Straßen oder Brücken erreichbar. Deshalb nutzt die Post dort seit über 125 Jahren ein ganz besonderes System, den Postkahn. Das ist ein flaches, gelbes Boot, das eine Postbotin mit einer langen Holzstange durch das Wasser schiebt. Das erfordert viel Kraft und Geschicklichkeit. Diese besondere Art der Zustellung gibt es aber nur von April bis Oktober. In der restlichen Zeit ist es im Spreewald oft zu kalt und die Wasserwege können zufrieren. Wenn Eis auf den Kanälen ist, kommt das Boot nicht mehr durch. Dann müssen die Postboten die Briefe zu Fuß über schmale Pfade oder kleine Brücken zu den Häusern bringen. Die Rückkehr des gelben Kahns im Frühling ist für die Bewohner deshalb jedes Jahr ein wichtiges Zeichen, dass die warme Jahreszeit beginnt. So bleibt eine uralte Tradition lebendig.
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5: Hallo du, schön, dass du wieder bei Radinos Sprachschatz mit dabei bist. Heute geht's um etwas ganz Wichtiges: Freundschaft. Freunde und Freundinnen sind Menschen, mit denen du spielen, lachen und Abenteuer erleben kannst. Du kannst auch mit Kindern befreundet sein, die eine andere Sprache sprechen als du. Beim Ballspielen oder Verstecken zum Beispiel ist das ja ganz egal, oder? Lass uns jetzt mal hören, wie das Wort Freund in anderen Sprachen ausgesprochen wird. Auf Italienisch sagt man amico für Freund und amica für Freundin. Sag mal amico. Super. Und für Freundin amica. Das klingt fröhlich, oder? Auf Französisch heißt Freund ami. Nur zwei kleine Silben. Sprich mal nach. Ami. Und Freundin heißt ami. Das spricht man genauso. Man schreibt es nur etwas anders. In Frankreich begrüßen sich gute Freunde oft mit Bussis auf die Wange. Und auf Spanisch heißt Freund amigo und Freundin amiga. Sag mal, amigo. Das klingt ein bisschen wie im Italienischen, oder? Kein Wunder, die Sprachen sind miteinander verwandt. Amico, amigo. Egal ob amico, ami oder amigo, Freundschaft bedeutet überall auf der Welt. Man hilft sich, man teilt und man passt aufeinander auf. Freunde machen das Leben bunter und schöner. Jetzt bist du dran. Kannst du mir noch mal sagen, wie Freund auf Französisch heißt? Ja, genau, ami. Super gemacht, du Sprachenprofi. Bis zum nächsten Mal.
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2: Und schon wieder ist eine Stunde des Tages vorbei und eine neue fängt an. Jetzt ist Nachmittag und das ist Radinos liebste Spielzeit. Deshalb heißt die Sendung jetzt auch Radinos Spielzeit. Freut uns, wenn du mitspielst. Viel Spaß und schönen Nachmittag.

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1: Na klar gibt's eine Geschichte, das weißt du doch. 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
0: Ja, Radinos Kopfkino heißt das dann. Das weiß ich doch.
1: Na also.
0: Und jetzt gibt's wieder ein Lied. Ein ganz besonders Dino-Tolles.

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3: Das Wort Archäologie stammt aus dem Griechischen und bedeutet wörtlich übersetzt die Lehre von den alten Dingen. Archäologen sind also Wissenschaftler, die sich mit den Spuren und Zeugnissen der Vergangenheit beschäftigen. Mit etwas Glück entdeckt der Archäologe bei seiner Arbeit Gegenstände aus der Vergangenheit, die ihm über das Leben von früher berichten können. Egal, ob er Mauern versunkener Städte, gewaltige Tempel, kleine Knochen, alte Münzen oder winzige Tonscherben ausgräbt, alles kann Antworten auf wichtige Fragen geben. Zum Beispiel, wie lebten die Menschen, bevor sie sesshaft wurden? Weshalb ist die Kunst entstanden? Seit wann gibt es Städte? Und wie haben sie sich entwickelt? Die Antworten helfen uns zu verstehen, was sich seit Jahrhunderten und Jahrtausenden in der Gesellschaft geändert hat und was gleich geblieben ist. Archäologen brauchen Geduld, Erfahrung, Fingerspitzengefühl und eine gute Nase. Denn sie müssen wie Detektive Spuren finden und diese dann wie ein Puzzle zusammensetzen. Ihre Erkenntnisse nützen uns allen. Denn je genauer wir unsere Vergangenheit kennen, desto besser können wir uns vorstellen, wie sich unsere Kultur zukünftig entwickeln wird.
4: Ich werde reich sein und Theo wird bleich sein.
5: Denkste! Du wirst bleich sein vor Erschöpfung.
6: Danke, Quentin. Du bist ein echter Freund.
5: Tess, ich möchte dich doch nur vor einer Enttäuschung bewahren.
7: Grab lieber mit.
5: Du kannst doch nicht einfach losgraben.
6: Warum nicht?
5: Weil alles seine Ordnung haben muss.
6: Was denn für eine Ordnung?
5: Na ja, es gibt die klassische, die christliche, die vorderasiatische, die ägyptische und die lateinamerikanische Archäologie. Und die Ur- und Frühgeschichte. In welcher forschst du?
6: Ich? In der Tässchen-Archäologie.
3: In China wurde schon vor rund 1000 Jahren nach den Spuren der Vergangenheit geforscht. In Europa interessierten sich zum ersten Mal die Architekten der Renaissance, das ist die Zeit zwischen 14 und 1600 nach Christus, für römische Ruinen. Aber man begann erst Mitte des 18. Jahrhunderts gezielt nach Altertümern zu forschen. 1764 erschien das Buch »Geschichte der Kunst des Altertums« von Johann Joachim Winckelmann. Er gilt seitdem als Begründer der klassischen Archäologie. Dieses Forschungsgebiet beschäftigt sich mit der Zeit der Antike und erforscht die Spuren der alten Griechen und Römer

0: nach denen in den Gebieten rund um das Mittelmeer gegraben wird. Etwa 100 Jahre später entdeckte der Archäologe Heinrich Schliemann in der heutigen Türkei die Überreste der legendären Stadt Troja. Die meisten Gelehrten des 19. Jahrhunderts hatten geglaubt, dass diese Stadt nur ein Fantasiegebilde des griechischen Dichters Homer sei. Schliemann hatte schon als Kind begeistert Homers Dichtung »Die Ilias« gelesen, in der die Belagerung Trojas durch das griechische Heer geschildert wird. Seitdem war er entschlossen, diese Stadt irgendwann einmal zu finden. 1871 ging sein Traum dann in Erfüllung. Der Archäologe und seine Mitarbeiter entdeckten nach vielen Jahren mühevoller Grabungsarbeiten das sagenumwobene Troja. Heute noch wenden Archäologen Arbeitsmethoden an, die von Schliemann und seinen Mitarbeitern entwickelt wurden. Dazu gehören das Ausheben von Suchgräben, das genaue Aufzeichnen der Keramiken in den verschiedenen Fundschichten und die Zusammenarbeit mit anderen Wissenschaftlern wie Chemikern und Physikern.
1: Wir heben jetzt auch einen Suchgraben aus.
2: Gibt's denn irgendwelche Hinweise auf mögliche Funde?
1: Was für Hinweise?
2: Naja, Unregelmäßigkeiten im Pflanzenwuchs oder Luftbilder.
1: Habe ich ein Flugzeug, Herr Professor?
2: Nein, aber...
1: Siehste! Und außerdem, was sind denn Unregelmäßigkeiten im Pflanzenwuchs?
2: Wenn man in einem Getreidefeld einen Streifen entdeckt, in dem das Getreide nur spärlich wächst, dann besteht die Möglichkeit, dass sich darunter vielleicht eine alte Wehrmauer befindet.
1: Wächst in einem Streifen das Getreide höher, dann könnte darunter ein alter Graben sein, der mit der Zeit mit Humus aufgefüllt wurde.
2: Bravo, Tess. Logisch gedacht. Das heißt, dass darunter vielleicht eine alte Straße liegt. Also, da du keine Feldbegehung und auch keine Luftbilder gemacht hast, solltest du logischerweise
1: weiter buddeln. Denn es muss auch anders gehen. Schneller, Quentin!
0: Bei Ausgrabungen wird der Erdboden sorgfältig Schicht für Schicht abgehoben. Zuerst kommen Bagger zum Einsatz. Dann verwendet man Hacke, Spaten und Schaufel. Später arbeiten die Archäologen nur noch mit Kelle, Spachtel und Pinsel. Tausende kleiner Scherben müssen genauestens sortiert, Skelette akribisch untersucht und alte Schriftzeichen mühsam entschlüsselt werden.
1: Pause, Quentin. Du, Theo? Wer hat eigentlich die Schrift erfunden?
2: Die Sumerer.
3: Summ, summ, summ, Bienchen, summ herum.
2: Wenn die Sumerer dich singen gehört hätten, dann hätten sie wahrscheinlich vor Schreck das Schilf fallen lassen.
1: Hätten, hätten, hätten. Und wo haben die gelebt?
2: In Mesopotamien, dem heutigen Irak.
0: Mesopotamien oder das Zweistromland, das von den Flüssen Euphrat und Tigris begrenzt wird und inmitten der Sandwüsten Vorderasiens liegt, wird als die Wiege der Zivilisation bezeichnet. Vor rund 11.000 Jahren wurden in diesem Gebiet Jäger und Sammler allmählich sesshaft. An den Ufern der beiden Flüsse fanden sie nämlich genügend fruchtbares Land, um in der Gemeinschaft den Boden zu bestellen und Viehzucht zu betreiben. Im Laufe der Zeit siedelten sich viele Völker dort an, zum Beispiel die Sumerer. Niemand kann sagen, woher sie genau kamen. Aber man weiß, dass ihre ersten Ansiedlungen 8000 Jahre alt sind. Die Sumerer waren äußerst geschickt. Sie betrieben Mathematik, sie konstruierten das Rad, sie bewässerten ihre Felder mit einem wohldurchdachten Kanalsystem und sie erfanden vor 6000 Jahren die Keilschrift. Mit Schilfhalmen ritzten sie keilförmige Zeichen in feuchte Tontafeln und trockneten diese an der Luft oder über dem Feuer. Viele von diesen Tontafeln wurden bei Ausgrabungen gefunden. Nachdem man sie entziffert hat, wissen wir heute, dass sich unsere Schrift ursprünglich aus der Keilschrift entwickelt hat. Im 4. Jahrtausend, als die Keilschrift erfunden wurde, entstanden auch die ersten Städte. Die Entstehung der Stadt und die Erfindung der Keilschrift stehen sogar in einem direkten Zusammenhang. Wenn Tausende von Menschen sich an einem Ort ansiedeln, dann muss geplant, verwaltet und Vorratshaltung betrieben werden. Dies kann man in kleineren Gemeinschaften noch mündlich erledigen. In einer Stadt aber ist das nicht mehr möglich. Bei Ausgrabungen fand man die erste Großstadt der Welt, das sumerische Uruk. Uruk war von einer kilometerlangen Mauer aus Lehmziegeln umgeben und bot bis zu 100.000 Menschen Schutz. Nur mit Hilfe der Keilschrift war es möglich, so vielen Menschen Anordnungen und Gesetze öffentlich bekannt zu machen.
4: Hoppla! Auch ich habe was bekannt zu geben. Wir haben was gefunden.
2: Das gibt's nicht. Hau doch noch mal mit der Spitzhacke drauf.
4: Aber gerne. Und noch mal.
2: Dachte ich's mir doch. Eine Wasserleitung.
1: Könntest du mir mal helfen?
2: Bin schon unterwegs. Das haben wir gleich.
1: Oh Mann, warum hast du mir denn nicht gesagt, dass hier eine Wasserleitung entlangläuft? Keine Sorge, war nur ein Witz. Ach, was soll's, so ein bisschen Regen schadet nicht. Stell dir nur mal vor, es würde Asche und Steine regnen.
0: Es stieg eine Wolke auf. Von welchem Berg, erkannte der Beobachter aus der Ferne so genau nicht. Erst hinterher erfuhr man, dass es der Vesuv war. Eine Wolke, deren Gestalt am ehesten einer Pinie ähnelte. Bisweilen war sie ganz weiß, dann wieder schmutzig und fleckig, je nachdem, ob sie Erde oder Asche mit sich gerissen hatte. Um sich gegen den Steinregen zu schützen, banden sie sich mit Tüchern Kissen auf den Kopf. Schon war es andernorts Tag, dort aber herrschte die schwärzeste und dichteste Nacht, nur durch die vielen Fackeln und mancherlei Lichter erhellt. Dann trieben Flammen und ihnen vorausgehend Schwefelgeruch alle in die Flucht und weckten ihn auf. Er erhob sich, auf zwei Sklaven gestützt, und brach sogleich tot zusammen. Als es wieder hell wurde, es war der dritte Tag seitdem, den er als letzten erlebt hatte, fand man seinen Leichnam ganz und gar unverletzt, in den Kleidern, die er zuletzt angezogen hatte, auf den ersten Anblick eher einem Schlafenden als einem Toten gleichend. Dies schrieb der römische Dichter Plinius der Jüngere in einem Brief an seinen Freund Tacitus. Er schildert darin den Tod seines Onkels Plinius des Älteren, der den Ausbruch des Vesuv im August 79 nach Christus hautnah miterlebte und dabei umkam. Diese verheerende Katastrophe am Golf von Neapel vernichtete 9 Städte und Dörfer, darunter Pompeji und Herculaneum.
1: Danke, Theo.
2: Kein Problem. Mit Silikon und einem Isolierband ist so ein Loch vorläufig geflickt. Bitteschön. Damit ist dein Ausflug in die Archäologie jetzt wohl beendet, oder?
1: Beendet? Mitnichten. Komm, Quentin, wir graben hier weiter. Es kann nur noch besser werden.
2: Ich glaube es nicht.
0: Die Städte Herculaneum und Pompeji verschwanden unter einer meterdicken Schicht aus vulkanischer Asche und Bimsstein. Mit dem ersten Regen wurden die Städte luftdicht versiegelt, da die Asche- und Steinschicht sofort hart wie Beton wurde. Für die Archäologen war dies ein Glücksfall. Denn sie fanden nicht nur 2 Ruinenstädte mit Straßen, Theatern, Gasthäusern und Villen, sondern auch gut erhaltene Gegenstände des täglichen Lebens, wie Glasgefäße, Öllampen und Statuen. Die Funde können uns viel über das Leben der Römer im Jahr 79 nach Christus erzählen. Im Jahr 1860 ließ der italienische Archäologe Fiorelli in Pompeji Hohlräume, die er in der gepressten Asche und in der Lava fand, mit Gips ausgießen. Völlig überrascht erkannte Fiorelli, dass dies Abdrücke später verwester Menschen und Tiere waren, die beim Ausbruch des Vesuv ums Leben gekommen waren. Aus den Knochenfunden kann man zum Beispiel herauslesen, was die Leute damals täglich aßen, welche Krankheiten sie hatten oder ob sie schwere körperliche Arbeit verrichteten. Bis heute wird in Pompeji und Herkulaneum gegraben. Doch die vielen Touristen, die unerlaubt Scherben und Mosaiksteinchen mitnehmen, und Kunsträuber gefährden diese einmaligen Kulturstätten.
1: Wenn ich so einen erwische, dann...
2: Was dann?
1: Dann würde ich ihn zusammen mit Quentin der Polizei übergeben.
4: Jawohl!
2: Das ist ja sehr nobel gedacht, aber nicht einmal die Wächter, die mit Trillerpfeifen ausgerüstet sind, können was gegen die Diebe machen.
1: Dann muss ich wohl ein Lied dagegen komponieren. Vielleicht so.
2: Oh.
1: Ihr Leute, lasst das Klauen sein.
2: Super Idee, Tesse.
1: Wirklich?
2: Wenn dein Lied in Pompeji und Herkulaneum ertönt, dann traut sich keiner mehr, was zu stehlen. Aber...
1: Was aber?
2: Keiner würde mehr diese schönen Ruinen besuchen wollen.
0: Die Archäologen graben nach den Spuren der Vergangenheit in China seit ungefähr 1000 Jahren und im Mittelmeerraum seit der Renaissance. Sie entdeckten in Ägypten im Tal der Könige das Grab des Tutanchamun und seine goldene Totenmaske und am Nil den Stein von Rosette, mit dessen Hilfe man das Rätsel der ägyptischen Hieroglyphen lösen konnte. Sie fanden in Palästina am Jordan die älteste Stadt der Welt, Jericho, und in Libyen an der nordafrikanischen Küste die 100.000 Einwohnerstadt Leptis Magna, die fast 3000 Jahre alt ist. Und noch viele versunkene Städte und untergegangene Paläste mehr. Nach den alten Kulturen in Mittel- und Südamerika wird hingegen erst seit ungefähr 200 Jahren geforscht.
1: Bevor es in die neue Welt geht, wer hat eigentlich das Grab von
2: von Tutanchamun entdeckt?
1: Ja, sag ich doch.
2: Das war der Engländer Howard Carter. 1922 hatte er die Grabkammer des Pharaos Tutanchamun gefunden. Der ägyptische König war erst 18 Jahre alt, als er vor über 3000 Jahren starb. Es ist vielleicht der wichtigste Fund in der Geschichte der Archäologie.
1: Warum?
2: Weil erstmals eine Grabkammer mit intakten Siegeln entdeckt wurde, die nicht vorher von Plünderern ausgeraubt worden war.
1: Und was war drin?
2: Man konnte sich zum ersten Mal einen Eindruck davon machen, wie reich die Pharaonen gewesen sind.
4: Was war drin?
2: Ein Sarg aus reinem Gold.
1: Und?
2: Die berühmte goldene Totenmaske. Seltsame Tierfiguren, Statuen und Gold, Gold, Gold!
1: Quentin? Riechst du das nicht? Hier, in unserem Loch. Es riecht nach Gold! Schneller, Quentin! Ich schau rein!
0: In den Regenwäldern im Osten Mexikos lebten um 1200 bis ungefähr 400 vor Christus die Olmeken. Ihre Kunstfertigkeit beeinflusste alle nachfolgenden Kulturen in Mittel- und Südamerika, der sogenannten Neuen Welt. Die Leute aus dem Kautschukland, wie die Olmeken hießen, waren Bauern, Jäger und hervorragende Steinmetze. Sie schufen riesige Skulpturen von menschlichen Gesichtern ohne Hals und Körper. Diese Steinkolosse waren etwa 3 Meter groß und wogen bis zu 30 Tonnen. Die Forscher haben herausgefunden, dass die Olmeken vermutlich auch einen Kalender und die Schrift in der neuen Welt erfunden haben. Es muss aber schon mindestens 1500 Jahre vor ihnen ein Volk gegeben haben, das ähnlich geschickt war. Archäologen entdeckten nämlich in der peruanischen Wüste in der Nähe des Ortes Caral 6 Stufenpyramiden. Sie wurden 2627 vor Christus gebaut. Das bedeutet, dass diese Pyramiden der neuen Welt ebenso alt sind wie die ägyptischen Pyramiden der alten Welt.
1: Lass uns eine Pause machen, Quentin. Ich hole uns was zu trinken.
2: Gut, dass wir alleine sind, Quentin. Schau mal, was ich auf dem Dachboden gefunden habe. Komm mal ein bisschen näher. Ich habe da eine Idee. Wir könnten doch Folgendes machen. Psst, Quentin!
0: Ungefähr um 300 nach Christus begann ein Volk, das wegen seiner grausamen Religion gefürchtet war, seine ersten Städte auf der Halbinsel Yucatan in Mexiko zu errichten. Die Maya, so hießen sie, lebten anfangs ausschließlich als Bauern in kleineren Siedlungen. Später bauten sie Städte, in denen die Bewohner auch andere Berufe hatten. Sie waren zum Beispiel Handwerker, Künstler oder Krieger. Die Maya wurden von Priestern regiert. Diese veranstalteten oft blutige Zeremonien, in denen Kriegsgefangene gefoltert und schließlich auf der Spitze einer Steinpyramide geopfert wurden. 1839 entdeckten die Amerikaner Stevens und Catherwood eine von mehr als 40 Städten, die die Maya gebaut hatten. Die Ruinenstadt Copan liegt im heutigen Honduras und wurde von Stevens für $50 gekauft. 100 Jahre später wurde die Stadt ausgegraben und teilweise wieder aufgebaut. An den fantastischen Pyramiden und Tempeln, Skulpturen und Altären kann man gut erkennen, dass die Maya trotz ihrer grausamen Religion ein hochentwickeltes Volk waren. Die Archäologen fanden heraus, dass die Gelehrten der Maya einen Kalender entwickelten, der bis vor 500 Jahren der genaueste Kalender der Welt war. Es bleibt bis heute ein Rätsel, warum dieses Indianervolk ausgestorben ist. Vielleicht brach ein Bürgerkrieg aus oder Missernten ließen Hungersnöte ausbrechen. Die Wissenschaftler wissen nur, dass um das Jahr 800 nach Christus keine Stadt mehr gebaut und die Architektur der Maya allmählich vom Dschungel überwuchert wurde.
2: Hast du's, Quentin? Sie kommt!
1: Huhu! Ich hab uns Limo mitgebracht. Hier, Quentin, du hast es dir wirklich verdient.
5: Und ich?
1: Du? Limo gibt's nur für Archäologen.
2: Na, hör mal.
1: Reingefallen. Hier, für dich, mit extra viel Zitrone.
2: Danke.
0: 1912 stellte der amerikanische Geschichtsprofessor Hiram Gingham eine Expedition zusammen, um die sogenannte Stadt in den Wolken freizulegen. Gingham wollte Vilcabamba ausgraben, doch er fand stattdessen Machu Picchu, die letzte Winterresidenz der Inka-Herrscher. Diese Stadt liegt in 2450 Metern Höhe und besteht aus 200 Gebäuden. Auf weitläufigen Terrassen waren Wohnhäuser, Tempel, Paläste und Sternwarten um einen zentralen Platz angelegt. Die Ruinen Machu Picchus schmiegen sich an einen steilen Gebirgsstock und sind von keinem Punkt des Tales aus zu sehen. Die Entdeckung dieser großartigen Inka-Stadt, die wahrscheinlich 4000 Einwohner hatte, ist wohl eine der aufregendsten archäologischen Leistungen des 20. Jahrhunderts. Mit diesem Fund öffnete sich ein Fenster in die Vergangenheit und gab uns einen Blick auf eine Kultur frei, die Erstaunliches erreicht hatte. Die Inka bauten Kartoffeln an, die die Spanier dann nach Europa brachten. Sie errichteten Aquädukte, Steinterrassen und Bewässerungskanäle. Sie benutzten sogenannte Knotenbänder, gebündelte Baumwollschnüre, die in einer bestimmten Anordnung geknotet waren und ein neues Zahlen- und Schriftsystem darstellten. Sie waren geniale Baumeister, Goldschmiede und Astronomen. Doch mit der Ermordung des letzten Inka-Königs Atahualpa durch den spanischen Abenteurer Francisco Pizarro im Jahr 1533 war das Ende dieses einzigartigen Andenvolkes besiegelt.
2: Immer noch nicht genug?
1: Ach, irgendwann werden wir fündig werden.
2: Was glaubst du denn zu finden?
1: Irgendwas werden die Kelten, die Römer, die Germanen oder wer auch immer hier liegen gelassen haben.
2: Was könnte das sein?
1: Vielleicht eine Haarnadel oder eine Statue oder... Ich glaub's nicht! Eine Holztruhe!
2: Das gibt's doch nicht!
1: Quentin! Wir haben einen Schatz gefunden! Oh, lass dich mal drücken! So kriege ich das Schloss nicht auf. Ich hole eine Eisensäge.
0: Zu den größten Überresten alter Kulturen in der neuen Welt zählt die Sonnenpyramide von Teotihuacan in der Nähe der heutigen Metropole Mexiko-Stadt. Bis heute weiß keiner, wer die Erbauer waren. Die Azteken, ein indianisches Volk, waren um 1300 nach Christus nach Mexiko eingewandert. Sie entdeckten diese Großstadt, die damals schon zerstört und verlassen war. Die Azteken gaben der Stadt auch den Namen Teotihuacan. Das bedeutet der Ort, an dem man zu Gott wird. Erbaut wurde die Stadt wahrscheinlich im 3. oder 2. Jahrhundert vor Christus. Man schätzt, dass sie bis zu 100.000 Einwohner gehabt hat. Die berühmte, fast 70 Meter hohe Sonnenpyramide steht im Stadtzentrum. Wie ein Schachbrettmuster umsäumen die anderen Gebäude der Stadt die Pyramide. Die Archäologen haben hier noch viel Arbeit vor sich, da erst ein sehr kleiner Teil der Anlagen freigelegt worden ist.
1: Gleich habe ich's. Oh, was da wohl drin ist?
2: Eine Überraschung.
1: Was sagtest du?
2: Das werden wir ja sehen, sagte ich.
1: Oh, und ob wir das sehen werden? Ein Brief? Wie? Sonst nix?
2: Lies doch mal vor.
1: Liebe Tess. Wer kann denn wissen, dass... Naja. Wenn du weiter gräbst, kommst du auf der anderen Seite der Erde heraus. Dein Theo. Theo?
2: Ich wollte dir doch nur einen Gefallen tun.
1: Wenn ich dich erwische, geh bloß auf Tauchstation, du!
0: Archäologen arbeiten nicht nur auf dem Land, sondern auch unter Wasser. Zwischen 1999 und 2001 entdeckte der Unterwasserarchäologe Frank Godio vor der ägyptischen Küste unter einer 3,5 Meter dicken Sedimentschicht die Ruinen einer alten Stadt. Godio und sein Team hatten Herakleion gefunden, die sagenumwobene Hafenstadt, die einst als Tor Ägyptens galt. Der Forscher entdeckte die Überreste dieser Stadt mit einem besonders empfindlichen Gerät, einem Magnetometer. Dieses Instrument zeigt alle ungewöhnlichen Objekte auf dem Meeresboden an. Unter anderem fand man ein Standbild aus Granit mit einer Inschrift. Diese wurde entschlüsselt und bewies zweifelsfrei, dass die Archäologen die seit Jahrhunderten verschollene antike Stadt Herakleion gefunden hatten.
2: Tess, ich wollte doch nur...
1: Ist schon gut. Aber Archäologen wie ich wissen, mit Rückschlägen umzugehen.
2: Was meinst du damit?
1: Ich grabe weiter, bis ich auf der anderen Seite bin. Außerdem, ohne Fleiß kein Preis.
2: Aber Tess, du musst doch einsehen...
1: Ich muss gar nichts. Hoppala. Oder ist das wieder eine Idee von dir?
2: Was denn?
1: Das hier, diese rostige Klinge.
2: Das war ich nicht. Ganz ehrlich.
1: Juhu! Ein Schatz!
2: Ja! Ich wusste doch, dass das hier was...
1: Theo?
2: Alles im Lot.
1: Mal sehen, was das für eine Klinge ist.
2: Vorsichtig, Tess. Nicht, dass du sie kaputt machst.
1: Theo?
2: Ja.
1: Och, nö. So ein Mist.
2: Was ist denn?
1: Ach, guck. Die Klinge ist aus...
2: Solingen, Deutschland 1956. Arme Tess, das tut mir wirklich leid.
1: Ach, was soll's. Ein Schatz wurde gefunden. Und es muss ja nicht jeder wissen, wie alt er ist, oder?
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11: Hallihallo, am Mikrofon begrüßt dich die Shady. Wer in gewissen Regionen im Bundesland Tirol den Pool neu füllt, bekommt Ärger mit der Gemeinde. Und der Grund dafür ist, dass die Quellen in den Bergen momentan nicht genug Wasser liefern. Das führt gerade zu einer Wasserknappheit in den Orten Reit und Iselsberg. Normalerweise schmilzt im Frühling der Schnee und füllt die Wasserspeicher im Boden wieder auf. In diesem Jahr war der Winter aber sehr trocken und es hat zu wenig Regen gegeben. In manchen Gegenden sogar nur ungefähr halb so viel wie in den Jahren davor. Deshalb sind die Wasserspeicher jetzt fast leer. Damit das Wasser zum Trinken, Kochen und Duschen für alle reicht, haben die Bürgermeister strenge Regeln aufgestellt. Wer im Garten den Rasen gießt oder seinen Pool füllt, riskiert sogar eine hohe Geldstrafe. Alle müssen versuchen, Wasser zu sparen, zum Beispiel beim Zähneputzen oder indem sie duschen, statt zu baden. Die Gemeinden beobachten die Lage jeden Tag ganz genau. Erst wenn es längere Zeit kräftig regnet, kann die Entwarnung gegeben werden. Bis dahin müssen alle Bewohnerinnen und Bewohner und auch die Urlauber dabei helfen, so viel Wasser wie möglich zu sparen. In vielen Teilen Österreichs hat die Badesaison begonnen. Und auch wenn das Wetter noch ein bisschen macht, was es will, haben zumindest ganz viele Strand- und Freibäder im ganzen Land eröffnet. Der 1. Mai ist nämlich für viele Menschen der Beginn der Badezeit. Schon seit Wochen sind die Becken geputzt und die Liegewiesen gepflegt worden. Auch heuer gibt es in vielen Teilen Österreichs wieder ein großes Programm, wie zum Beispiel Schwimmkurse oder Volleyballtraining. In den österreichischen Bädern ist jetzt also alles bereit. Jetzt fehlen nur noch die hohen Temperaturen, die auch wirklich zum Schwimmen einladen. Die Wiener Chormädchen sind zu ihrer ersten großen Konzertreise ins Land China aufgebrochen. Dabei stehen für die Gruppe insgesamt 10 Auftritte auf dem Programm, unter anderem in großen Städten wie Peking und Shanghai. Die Mädchen sind zwischen 10 und 15 Jahre alt und haben sich monatelang auf diese Konzerte vorbereitet. Neben ihren Konzerten lernen sie auf der Reise aber auch die chinesische Kultur und das Land kennen. Das alles ist deshalb so besonders, weil die Wiener Sängerknaben, also die Buben, schon seit über 500 Jahren berühmt sind. Die Mädchengruppe aber erst vor 20 Jahren gegründet wurde. Lange Zeit durften in diesem berühmten Chor nämlich nur Buben mitsingen. Auf ihrer Reise durch China singen die Mädchen nicht nur österreichische Lieder, sondern haben extra auch Lieder in der chinesischen Landessprache gelernt. Das ist eine große Herausforderung, da die Aussprache sehr schwierig ist. In China sind die Konzerte bereits ausverkauft, weil die Menschen dort die Musik aus Wien sehr schätzen.
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4: Hallo, hier ist die Anna. Heute reden wir darüber, warum Batterien sehr gefährlich sein können. Bestimmt hast du schon einmal eine von diesen kleinen, runden Batterien gesehen. Sie stecken in Spielsachen, Fernbedienungen oder auch in Glückwunschkarten. Genau in denen, die beim Aufklappen Musik machen. Die Batterien sehen harmlos aus, aber wenn du sie in den Mund nimmst oder verschluckst, können sie sehr gefährlich sein. Im Körper verursachen sie schlimme Verletzungen, weil giftige Stoffe drin sind. Mein erster Tipp lautet daher, nimm niemals eine Batterie in den Mund. Wenn du irgendwo eine findest, ruf sofort Mama oder Papa, damit sie die Batterie sicher wegräumen. Und wenn du merkst, dass das Batteriefach von deinem Spielzeug kaputt ist oder sich leicht öffnen lässt, sag das bitte auch gleich einem Erwachsenen. Manchmal sieht eine Batterie wie ein Zuckerl aus. Das kann kleine Kinder besonders verwirren. Darum sollten Batterien immer außer Reichweite von Kindern aufbewahrt werden. Frag doch mal deine Eltern, ob sie eine sichere Box dafür haben. Falls doch mal etwas passiert und du eine Batterie verschluckt hast oder ins Ohr oder in die Nase bekommen hast, sag sofort deinem Erwachsenen Bescheid. Es ist dann wichtig, schnell ins Krankenhaus zu fahren, damit die Ärzte helfen können. Warte nicht ab und versuch auch nicht, die Batterie selbst herauszuholen. In so einem Fall geht es um rasche Hilfe. Denk immer daran, Batterien gehören nicht in Kinderhände. Seid vorsichtig und achtet in der Familie darauf, dass sie sicher aufbewahrt werden. So bleibst du gesund und kannst sicher spielen. Stimmt's, Helmi?
7: Ja, genau, denn sicher ist sicher.
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13: Und da sind wir auch schon wieder. Ganz schön interessant, die Kindernachrichten. Da hört man immer ganz viel Neues. Und jetzt? Jetzt hörst du wieder ganz viel Musik und Spieltipps gibt's auch. Und so mal halb herum natürlich wieder eine kurze Geschichte. Viel Spaß mit einer neuen Stunde Spielzeit.
14: Pass mal auf, hier kommt einer.

0: Schon wieder ein Lied, ganz speziell für die Kinder war das. Also, ich muss schon sagen, Radino, du findest wirklich immer wieder tolle Sachen da in deiner Liederkiste.
1: Finde ich auch.
0: Aber weißt du was, Radino? Jetzt hätte ich mal wieder Lust auf ein Lied, das wir Großen gern hören. Wir Mamas und wir Papas. Was meinst du? Magst du so eins für mich spielen?
1: Wenn's sein muss.
0: Gibt's eh gleich wieder Lieder und Geschichten für euch. Aber jetzt lehnen wir Mamas und Papas uns einmal ganz entspannt zurück. Das ist jetzt eine kleine Auszeit extra für uns.
1: Stopp, stopp, stopp, stopp, stopp. Jetzt müssen wir aber wieder mal ein Lied für die Erwachsenen spielen.
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1: Los geht's.

0: Mama, hast du wieder mal eine Idee, was ich mit meinen Freunden spielen könnte? Du weißt doch so viele Dino-coole Spiele.
1: Naja, Gott sei Dank spielen ja alle Kinder auf der ganzen großen Welt und da kann man sich ein bisschen was abschauen. Wie wär's mit einem Obstspiel?
0: Ein Obstspiel? Was ist denn das?
1: Es heißt Apfel, Birne, Kirsche und es kommt aus Israel. Es ist ganz einfach und schnell erklärt. Ihr müsst mindestens 5 Spieler sein, also unbedingt für die nächste Geburtstagsfeier merken. Oder man kann das natürlich auch super im Kindergarten spielen. Also Radino, du brauchst dafür ein langes Seil. 2 Kinder halten das Seil an je einem Ende und lassen es kreisen. Die anderen Kinder suchen sich Obstnamen aus. Also du bist dann zum Beispiel die Kirsche und der Benni ist die Birne und so weiter und so fort. Die Seilträger, die sagen dann abwechselnd eine Obstsorte und das entsprechende Kind, das versucht in dem kreisenden Seil zu springen. Wenn das gut geht, dann können auch mal 2 Obstsorten hinein. Und das Schwierigste ist dann, wenn alle gleichzeitig springen. Das ist dann ein richtiger Obstsalat.
0: Das klingt Dino cool. Wir sind aber nur 3 Kinder.
1: Macht nichts, Radino. Ich halte ein Seilende und so sind's dann halt immer 2 Obstsorten, die hüpfen können. Reicht doch auch.
0: Hüpfendes Obst ist immer Dino cool.
1: Eben. Und wenn du magst, kannst du zur Stärkung vorher auch noch einen kleinen selbstgeschnippelten Obstsalat haben.
0: Mit Bananen?
1: Ja, natürlich. Und mit Äpfeln. Und eine Kiwi sollte man eigentlich auch noch zu Hause haben. Und schauen wir mal, was noch so da ist.
0: Ja, juhu!
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0: schöner Tag.
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0: Kannst du das verstehen?
1: Jetzt kommt gleich der Refrain.
2: Ein Refrain?
3: Was ist denn das?
1: Das ist der Teil,
2: wo die meisten Leute mitsingen.
3: Wieso das denn?
2: Weil die Melodie da am schönsten ist.
3: Ach so.
2: Aber du bist doch erst bei 5 mal 4. Also

0: Oh, stimmt. Leni?
1: 40?
2: Richtig!
3: Ist das Lied jetzt schon vorbei?
1: Ich glaub schon. Oh je, jetzt kommt noch irgendwas.
3: Oh nein!
1: Oh Gott.

0: glaube, es kommt noch mal.
1: Oh Gott.
2: Ich hab heute nichts erzählt, denn ich hab nur von viel geträumt. Ich hab hier 8 nur kurz gesehen, dann kam schon 12 und dann 60. Und die 20, die ich mag, weil sie vor 24 lag. Die 28, 32, 36, denn das reimt sich.
0: Puh. Oh nein, noch mal.
1: Nee.
0: Oh nein.
2: Ich hab heute nichts erzählt, denn ich hab nur von viel
0: geträumt.
2: Das war zu schnell, Papa.
0: Ja, viel zu schnell.
1: Papa, das war aber echt schnell.
2: So kann ich nicht arbeiten.
1: Mensch, Papa.
2: Mach doch mal was anderes.
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4: Servus, da ist die Josie. Willkommen beim Basteln. Wir machen ein Windrad. Das ist nämlich gar nicht schwierig. Du brauchst dazu ein quadratisches Blatt Papier, Schere, Bleistift, Lineal, einen Holzstab oder einen dicken Strohhalm und eine Stecknadel. Zuerst faltest du das Papier diagonal, sodass ein Dreieck entsteht. Mach es wieder auf und falte es in die andere Richtung. Jetzt hast du zwei Falten, die sich kreuzen. Und nun schneide die vier Ecken des Papiers nicht ganz bis zur Mitte. Nimm von jeder Ecke eine Hälfte und biege sie zum Mittelkreuz. Dort fixierst du alle vier mit einer Stecknadel. Das Ganze steckst du jetzt an den Holzstab oder an den Strohhalm und achte darauf, dass sich das Windrad auch drehen kann. Wenn du magst, kannst du jetzt noch Sticker draufkleben oder dein Windrad mit Buntstiften verzieren.
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Radino mag kein Gemüse. Jeden Tag freut sich Radino auf das Mittagessen. Er ist ja schon ein großer Drache, also hat er mittags immer großen Hunger. Er ist meistens der Erste, der am großen Küchentisch sitzt und seine Nase in die warme Küchenluft hält. Was hat Mama heute wohl gekocht? Fragt er sich, während ihm das Wasser schon im Mund zusammenläuft. Oh, es riecht so gut nach... was riecht hier eigentlich so gut? Und schon stellt Mama einen großen Teller vor ihm auf den Tisch. Da liegen zwei Dino-große Schnitzel, knusprige Pommes frites und... Oh nein, da vergeht ihm die Freude gleich wieder. Ein Haufen gekochtes Gemüse. Ich mag kein Gemüse, denkt Radino. Doch die Mama besteht darauf, dass er es kostet. Sie hat die Karotten mit Salz und gelbem Curry gewürzt. Auf den Zucchini-Stückchen ist Petersilie und auf den gebratenen Paprikawürfeln Paprikapulver, erklärt sie ihm. Das soll das Gemüse noch schmackhafter machen. Trotzdem, Radino bleibt dabei. Gemüse mag er nicht. Widerwillig nimmt er ein klitzekleines Karottenstück auf die Gabel, hält sich die Nase zu und nimmt es in den Mund. Nein, nein, nein, nein, nein. Das schmeckt einfach nicht. Und so isst er wieder nur die Schnitzel und die Pommes frites. Am Tellerrand liegt das kalt gewordene Gemüse. Es sieht irgendwie traurig aus und Radino kann nicht glauben, dass das gesund sein soll. Papa sagt, es ist gut für die Augen, die Haut, das Gehirn, das Blut und überhaupt für alles. Ob den Erwachsenen das Gemüse nur deswegen schmeckt? Am Nachmittag darf Radino zu seinem Freund Benny gehen. Sie möchten ein neues Spiel ausprobieren, das Benny zum Geburtstag bekommen hat. Mama gibt Radino ein paar rohe Karotten mit, die er Bennys Kaninchen mitbringen soll. Kaninchen mögen Karotten angeblich sehr, auch Salat und sowas. Ganz in Gedanken geht Radino mit den Karotten in der Hand die Straße entlang und denkt nach, warum Kaninchen ausgerechnet Gemüse mögen, wo Radino es doch am allerwenigsten mag. Gedankenverloren wandert seine Hand mit den rohen Karotten zu seinem Mund. Er überlegt, ob das Kaninchen auch die herrlich duftenden, saftigen Schnitzel essen würde. Und auf einmal beißt er, ohne es zu merken, in eine Karotte, zerkaut sie mit seinen Dino-Zähnen und seine Gedanken wandern zu dem süßen, karottigen Geschmack in seinem Mund. Oh, was ist das? Hat er gerade tatsächlich einfach so von einer Karotte abgebissen? Und wie kann das möglich sein? Die Karotte schmeckt ja dinotastisch gut. Das muss ein Irrtum sein. Gleich beißt Radino noch einmal ab und noch einmal und noch einmal. Er isst eine zweite und eine dritte Karotte. Ja, das gibt's ja nicht. Karotten schmecken tatsächlich dinotastisch gut, wenn sie nicht gekocht sind. Als er bei Benny anläutet, bemerkt er, dass er alle Karotten für das Kaninchen selber aufgegessen hat. Da muss er laut lachen. Das glaubt ihm die Mama nie. Am Abend erzählt der Mama, was passiert ist. Das lässt sie sich nicht zweimal sagen. Bereits beim nächsten Mittagessen sieht Radinos Teller herrlich, fröhlich und farbenfroh aus. Mama hat ein Gesicht aus rohem Gemüse zusammengezaubert. Zwei grüne Gurkenscheiben bilden die Augen, ein orangenes Karottenstück die Nase und viele kleine, rohe Paradeiser den roten Mund, der Radino zulächelt. Da muss auch Radino lachen. Vor lauter Begeisterung isst er alles ratzeputz auf und freut sich sehr, dass Gesundes auf einmal so gut schmeckt. Ab jetzt isst Radino jeden Tag Gemüse. Und dem Kaninchen von seinem Freund Benny bringt er auch, so oft er kann, ein Stück davon mit. Denn wer hätte gedacht, dass so ein kleines Tierchen wie dieses Kaninchen ihm so roh köstlich die Augen geöffnet hat?

0: Das war Hör mir zu.
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1: Na, wie geht's dir denn so vor dem Radio? Gefallen dir meine Lieder und meine Geschichten? Die habe ich extra für dich rausgesucht. Das kann ich machen, weil ich nämlich ein Radio-Dino bin. Sogar der einzige in ganz Österreich. Und das macht so dinotastisch viel Spaß, sag ich dir. Schau, da kommt schon der nächste

0: Und weil ich meine Oma und meinen Opa so lieb hab, kommt jetzt ein Lied von früher.
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Sie isst das auf. 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

0: Lustige
1: Mama, Sache. Kannst du mir die Dino-Riesenspielekiste da runterholen?
2: Die da oben? Ich weiß gar nicht mehr, was da drin ist.
1: Ich bin auch schon Dino gespannt.
2: Also, schauen wir mal hinein. Das sind die Zoofiguren. Schau, die Zebras, die Giraffen, die Elefanten und ja, die Tiger und diese ganzen Zootiere.
1: Dino, cool. Was machen die denn da drin?
2: Weißt du nicht mehr? Du hast einmal eine Zeit lang nicht mehr damit spielen wollen. Dann haben wir die Sachen da in den Karton reingegeben und wir haben den Karton beide vergessen. Ja, und jetzt hast du ihn wieder entdeckt und hast wieder Lust, damit zu spielen. Schon toll, oder?
1: Ja, Dino, cool. Ich bin der Löwe. Bist du das Zebra?
2: Ja, nur damit ich wieder vor dir davonlaufen muss. Nein. Diesmal bin ich der Löwe oder der Zoowärter. Dann bleibt der Löwe brav in seinem Käfig.

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1: Der Kilian aus Tirol, der hat mich schon und die Emma aus Oberösterreich auch.

0: Kindergarten der allerletzte Schrei. 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
4: Servus, ich bin's, die Shady, und jetzt kommen wieder die Nachrichten von dieser Stunde. Im Mai besuchen uns die Eisheiligen. Auch wenn es da oft schon schön warm ist und du dich auf den Sommer freust, meistens kommt im Mai noch einmal kurz die Kälte zu uns. Das haben Wetterforscher schon über hunderte Jahre beobachtet. Besonders oft wird es zwischen 11. und 15. Mai kalt. Jeder dieser Tage ist einem Heiligen gewidmet. Sie heißen Mamertus, Pankratius, Servatius, Bonifatius und zum Schluss noch die heilige Sophie, die auch die kalte Sofferl genannt wird. Diese Tage nennt man daher die Eisheiligen. Die Bauern, denen der Frost in dieser Zeit viele Probleme macht, haben Sprichwörter zu diesen Tagen gedichtet. Zum Beispiel: Vor Nachtfrost du nicht sicher bist, bis Sophie vorüber ist. Es ist gelb, es schwimmt, und für ein paar Menschen in unserem Nachbarland Deutschland ist es eine wichtige Verbindung zur Außenwelt. Der Spreewald in der Nähe von der deutschen Hauptstadt Berlin ist ein wenig wie ein Labyrinth aus Wasserwegen aufgebaut. Viele Häuser stehen auf kleinen Inseln und sind schwer über Straßen oder Brücken erreichbar. Deshalb nutzt die Post dort seit über 125 Jahren ein ganz besonderes System. Den Postkahn. Das ist ein flaches gelbes Boot, das eine Postbotin mit einer langen Holzstange durch das Wasser schiebt. Das erfordert viel Kraft und Geschicklichkeit. Diese besondere Art der Zustellung gibt es aber nur von April bis Oktober. In der restlichen Zeit ist es im Spreewald oft zu kalt und die Wasserwege können zufrieren. Wenn Eis auf den Kanälen ist, kommt das Boot nicht mehr durch. Dann müssen die Postboten die Briefe zu Fuß über schmale Pfade oder kleine Brücken zu den Häusern bringen. Die Rückkehr des gelben Kahns im Frühling ist für die Bewohner deshalb jedes Jahr ein wichtiges Zeichen, dass die warme Jahreszeit beginnt. So bleibt eine uralte Tradition lebendig. Die Maibäume stehen wieder. Die kahlen Stämme mit der buschigen Baumkrone sind am 1. Mai, also vor wenigen Tagen, meist bei einem fröhlichen Fest aufgestellt worden. Maibäume sind mit Kränzen und Bändern geschmückt und sie haben besonders in den Dörfern eine viele hundert Jahre alte Geschichte. Sie stehen für den Beginn der warmen Jahreszeit, für Licht und Fruchtbarkeit. Auch viel Brauchtum gibt es rund um den Maibaum. So versuchen zum Beispiel junge Männer, am glatten Stamm hinaufzuklettern, oder sie stehlen den Baum des Nachbardorfs. Der Maibaum bleibt mindestens bis Monatsende stehen, manchmal aber auch bis zum Herbst.
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7: Hallo, ich bin die Anna. Und heute sprechen wir darüber, was du beim Chatten in Handyspielen beachten musst. In vielen Handyspielen können Menschen aus der ganzen Welt zusammen in einer Fantasiewelt spielen. Oft gibt es da einen sogenannten Chat, in dem können sie sich gegenseitig Nachrichten schreiben. Viele Eltern verbieten ihren Kindern allerdings solche Spiele, und das ist der Grund. Im Chat siehst du nur die lustigen Spitznamen der anderen. Du weißt also gar nicht, wer da wirklich dahinter steckt. Nicht alle Spieler oder Spielerinnen haben nur Gutes im Sinn. Manche sind vielleicht Betrüger oder allzu neugierig. Am besten schreibst du daher im Chat nur deinen Freundinnen oder Freunden, also Leuten, die du wirklich kennst. Schreib auch keine persönlichen Dinge da rein, wie deinen echten Namen, wo du wohnst oder wie deine Telefonnummer lautet. Und schick auch niemals ein Foto von dir an Fremde. Auch wenn dich jemand darum bittet. Kein Foto. Wenn dir doch mal jemand seltsame Nachrichten schreibt oder dir ein schlechtes Gefühl gibt, schreib nicht zurück, sondern hol gleich einen Erwachsenen dazu. So kannst du sicher und entspannt spielen.
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0: Mama?
9: Ja, mein Schatz?
0: Das ist doch jetzt wieder Geschichtenstunde, oder?
9: Ja, genau. Immer kurz nach 8 und kurz nach 3. Da haben wir für alle, die gern Geschichten hören, eine ganze Stunde lang ein Hörbuch vorbereitet. Welches das ist? Das ist immer eine Überraschung. Das wissen selbst der Radina und ich nicht.
0: Ja, und deshalb bin ich auch immer so gespannt. Aber jetzt geht's gleich los, oder?
9: Ganz genau.
0: Ich bin dann schon mal in der Kuschelecke.
9: Ja, mach's dir mal gemütlich. Und dir daheim wünschen wir natürlich auch viel Spaß dabei.
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0: 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Los geht's!

0: Herzlich willkommen in der Welt der Philly Butterflies. Siehst du den glitzernden Bach? Wenn du ihm folgst, kommst du in den magischen Garten Papilia. Dort wächst ein Regenbogenbaum in der Nähe eines kristallklaren Sees. Und wunderschöne Blumen leuchten in vielen Farben im Gras. Hier ist die Heimat der Philly Butterflies. Ihre Schmetterlingsflügel sind so bunt wie die Blumen und sie tragen goldene Kronen. Die zauberhaften Phillies wohnen in niedlichen Häusern, die ganz unterschiedliche Formen und Farben haben. Sie befinden sich am Ufer des Sees. Die vier Freundinnen der Familie Blatt wohnen im Freundschaftspavillon. Gehst du weiter am See entlang, siehst du ein wunderschönes Schloss, das sich direkt im Wasser befindet. Es ist der magische Wasserpalast von Familie Wasser. Nur ein paar Schritte davon entfernt wohnt Familie Sonnenschein in ihrem Sonnenblumenhaus. Und daneben befindet sich das romantische Pilzhaus von Familie Herz. Es hat tatsächlich die Form von zwei Pilzen. Familie Blume lebt in einer Gießkanne am Rand von Papilia. Jede Familie hat ein kleines Haustierchen, das die Philly Butterflies bei ihren Abenteuern begleitet und unterstützt. Einmal im Monat segelt ein großes Schiff durch den Himmel. An Bord dieses Schiffes ist Prinzessin Scarlet, die Herrscherin von Papilia. Ihre Regenbogenflügel sind die größten Schmetterlingsflügel, die du je gesehen hast, und sie ist unglaublich schön. Woher das Schiff kommt, ist ein Geheimnis. Es bleibt 3 Tage und 3 Nächte und Prinzessin Scarlet besucht in dieser Zeit alle ihre Philly-Schmetterlingsfreunde. Immer feiern sie wunderbare Feste miteinander. Auch Prinzessin Scarlet hat ein Haustierchen, das sie stetig begleitet. Die Marienkäferdame Harmony. Heute erhalten die Philly Butterflies eine ganz besondere Einladung von Prinzessin Scarlet. Sie hat eine wunderbare Überraschung für sie. Bist du auch schon neugierig? Dann höre jetzt die Geschichte Das Überraschungsfest.
1: Krari, krari, die Post ist da!
2: Und jetzt müssen wir sie austragen, Pinky. Ich habe für jede Familie einen Brief von Prinzessin Scarlet bekommen.
1: Was da wohl drinsteht? Darf ich mitkommen und die Briefe verteilen? Bitte, Red!
2: Aber natürlich. Wenn du deine Umhängetasche holst, darfst du die Briefe sogar tragen.
1: Wirklich? Ich eile! Da bin ich schon wieder.
2: Überschlag dich nicht. Hier hast du die Briefe. Pack sie gut weg.
1: Ein roter Umschlag für Familie Blume. Ein blauer für Familie Wasser. Ein grüner für Familie Blatt und ein gelber für Familie Sonnenschein. Aber da ist ja gar kein rosaner für unsere Familie, die Familie Herz, dabei.
2: Meinst du, ich muss den Brief, der an uns geht, auch austragen? Ich habe ihn natürlich sofort an Mutter Valentina gegeben.
1: Oh, natürlich. Ich bin ja so dumm.
2: Jetzt, kleines Räubchen, müssen wir uns aber beeilen. Sicher sind alle anderen auch gespannt, was in dem Brief steht. Und jetzt spring schnell auf den Fahrradanhänger. Lass uns losfahren. Und zum Schluss bringen wir
1: den roten Brief zur Familie Blume in die magische Gießkanne.
2: Richtig. Und dann haben alle ihre Post erhalten. Mal sehen, ob Sarah auch so überrascht schaut wie alle anderen, wenn sie den Brief von Prinzessin Scarlet liest.
0: In der verhexten Gießkanne, dem Haus der Familie Blume, ist heute ein reges Kommen und Gehen. Auch an anderen Tagen klingelt die Türglocke hin und wieder, denn Sarah hat in der verhexten Gießkanne ihren Friseursalon. Dort macht sie den anderen Philly Butterflies die modernsten und schönsten Frisuren. Und natürlich kann man sich wunderbar unterhalten und austauschen, während einem die Mähne gekämmt wird.
3: Hier geht es heute zu wie im Bienenstock.
4: Ja, ein wenig so wie bei Beas Bienen. Aber es ist auch zu aufregend. Das hatten wir noch nie, oder Sarah? Dass die Prinzessin ein Überraschungsfest ausrichtet und wir keine Vorbereitungen treffen müssen? Sonst hat immer jeder etwas zum Fest beigetragen.
5: Victoria hat schon 2 neue Tortenprobe gebacken. Sie ist fast ein bisschen enttäuscht. Und Bea, Alissa und Freya haben einen neuen Tanz einstudiert.
4: Es muss ein ganz besonderes Ereignis sein, das die Prinzessin mit uns teilen will. Aber mit was will sie uns überraschen? Ich platze fast vor Neugier.
6: Hallo, ihr Lieben. Was sagt ihr denn zu der Einladung?
5: Du lieber Himmel, Valentina, wie siehst du denn aus? Ganz zerzaust ist deine schöne Mähne.
6: Ich habe mich so beeilt, hierher zu kommen. Da muss mein Haar durcheinander geraten sein. Habt ihr auch diesen Brief bekommen? Liebe Familie Herz, ich möchte euch alle am Samstag auf mein Schiff einladen. Wir wollen zusammen feiern. Doch diesmal richtet nicht ihr das Fest aus, sondern es wird eine ganz besondere Überraschung geben. Um was es sich handelt, erfahrt ihr auf meinem Schmetterlingsschiff. Ich freue mich schon so sehr, euch alle zu sehen. Herzliche Grüße, eure Prinzessin Scarlett. Habt ihr eine Erklärung für die merkwürdige Einladung der Prinzessin?
4: Wir rätseln auch schon.
5: Setz dich, Valentina. Ich kümmere mich gleich um deine Frisur. Aber erst ist Summer dran. Habt ihr euch schon überlegt, wie ihr die Mähne haben wollt?
6: Nein, aber ich möchte ganz besonders schön sein. Irgendetwas Neues vielleicht. Fällt dir da was ein, Sarah? Du hast doch immer so tolle Ideen.
5: Das haben auch alle anderen heute schon zu mir gesagt. Aber wenn wir nichts für das Fest der Prinzessin vorbereiten dürfen, werden wir doch alle wenigstens wunderbar frisiert sein.
6: Dank dir.
5: Valentina, bei dir könnte ich mir weiche Wellen in der Mähne vorstellen. Und du, Summer, solltest die Haare hochstecken. Oder möchtest du lieber viele kleine Zöpfe? Oder eine andere Farbe?
6: Weiche Wellen.
5: Vielleicht mit Kämmen.
6: Aber Bänder finde ich auch schön.
0: Endlich ist der große Tag gekommen. Heute wird Prinzessin Scarlett mit ihrem Schiff über den Himmel heransegeln. Sarah hatte in den letzten Tagen viel zu tun. Jeder wollte so schön wie möglich zu dem Überraschungsfest gehen. Jetzt muss nur noch das Schiff der Prinzessin kommen und das Rätsel um die Überraschungsparty gelöst werden. Eurissa, Summers Tochter, hat in der Nacht zuvor kaum ein Auge zugetan, so aufgeregt ist sie. Zusammen mit ihrem Haustier Honey, einem kleinen Bienchen, geht sie schon morgens an das Ufer des Sees, um nach dem Schiff Ausschau zu halten.
7: Der Sonnenschein, der wärmt mir die Flügel und die Beine, da, da, da.
8: Papa San hat doch gesagt, dass heute schönes Wetter sein wird.
9: Ja, das hat er. Und ich glaube, er hat recht. Auch wenn die Sonne noch nicht sehr hoch steht.
8: Hoffentlich. Alle sind schon ganz aufgeregt. Und ein Regenguss wäre furchtbar an diesem Tag.
9: Oh, Honey, meine süße kleine Biene. Machst du dir etwa Sorgen? Das musst du nicht. Papa weiß sehr gut Bescheid und vertut sich fast nie, was das Wetter angeht.
8: Ich freue mich schon so.
9: Honey, schau mal. Was ist denn das da hinten? Da, am Horizont.
8: Ist das etwa schon das Schiff der Prinzessin? Oh, oh.
9: Ich weiß nicht. Sind das nicht Wolken oder ein Nebel?
8: Wolken? Ich glaube fast, du hast recht.
9: Oh nein, das darf nicht sein. Papa hat versprochen, dass es heute schön bleibt. Doch sieh nur, die Wolken werden immer größer und kommen näher.
8: Da zieht ein Unwetter auf.
9: Es wird regnen und stürmen und das ganze schöne Überraschungsfest wird ins Wasser fallen. Ob wir schnell nach Hause laufen und Papa die Wolken zeigen? Vielleicht gibt es ja einen ganz plötzlichen Wetterwechsel.
8: Ja, das sollten wir machen. Dabei hatte ich mich doch schon so sehr gefreut.
0: Traurig wollen Eurissa und Honey zurück zum Sonnenblumenhaus gehen, in dem Familie Sonnenschein wohnt. Da hatten sich alle so sehr auf das Überraschungsfest der Prinzessin gefreut und nun schien es ins Wasser zu fallen. Aber plötzlich bleibt Eurissa stehen und hebt lauschend den Kopf. Da ist doch etwas. Etwas, das ihr bekannt vorkommt. Ist das nicht die hohe und liebliche Stimme von Harmony, dem Marienkäferchen von Prinzessin Scarlett? Sofort dreht Eurissa sich um und läuft zurück zum Ufer.
10: Der Himmel ist blau, die Wölkchen treiben da.
9: Hör doch nur, Honey. Das ist Harmony. Ich höre Harmony singen. Aber schau, da sind immer noch diese Wolken in der Ferne. Sie sehen jetzt aus wie ein Schloss.
8: Wo denn? Ich sehe weder das Schiff noch das Wolkenschloss.
9: Da oben, schau, da oben ist das Schiff und nun segelt es hinunter zu uns.
7: Oh, ist das schön.
8: Dann kann das Fest ja doch stattfinden.
7: Ja.
0: Und tatsächlich landet das wunderschöne Schiff der Prinzessin sanft auf dem Wasser. Am Bug stehen Harmony und Prinzessin Scarlett, die aufgeregt mit ihren schimmernden Schmetterlingsflügeln flattert und ihren Philly-Freunden zuwinkt. Denn nicht nur Eurissa und Harmony haben nun das Schiff entdeckt, sondern auch alle anderen Philly-Butterflies. Alle eilen zum Ufer und jubeln und tanzen.
4: Sarah, sitzen meine Locken? Sieht alles noch gut aus?
5: Ihr seht alle wunderschön aus. Prinzessin Scarlett wird ihre Freude haben.
9: Honey, wie mag es sein, auf dem Wolkenschiff zu segeln? Das fühlt sich bestimmt ganz anders an, als wenn wir fliegen.
8: Ja, bestimmt. Ich glaube, das ist so, wie ich mir Schwimmen vorstelle. Ganz leicht und ohne Anstrengung. Einfach schwerelos dahin gleiten.
9: Schau, da hinten sind die Wolken immer noch zu sehen. Oder sind das gar keine Wolken? Es hat angelegt. Das Schiff hat angelegt.
8: Ja. Juhu, die Prinzessin ist da.
4: Herzlich willkommen, Prinzessin Scarlett.
0: Begeistert stürmen alle an Bord des Schiffs und Prinzessin Scarlett begrüßt jeden ihrer Philly-Butterfly-Freunde persönlich. Eurissa war die Erste, die über die Planke auf das Schiff gestürmt ist. Sie ist so gespannt, welche Überraschungen dort auf sie warten. Was hat die Prinzessin vorbereitet?
9: Aber, es ist ja gar nicht dekoriert. Wo sind Fähnchen und Girlanden? Und wo ist der Kuchen?
6: Ein Fest wollten wir feiern, aber es scheint ja gar nichts vorbereitet zu sein.
4: Hat die Prinzessin das Fest vergessen?
11: Habe ich die falschen Einladungen verteilt?
7: Ihr Lieben, ich freue mich so, euch heute alle auf meinem Schiff begrüßen zu dürfen. Einen Monat ist es schon her, seit ich euch besucht habe. Und heute bin ich hier, um etwas ganz Besonderes mit euch zu feiern. Ihr fragt euch nun sicher, was das sein mag. Und ihr fragt euch auch sicher, was dies für eine seltsame Party ist. Ohne Dekoration, ohne Essen und Getränke. Nun, Getränke habe ich. Dort drüben steht feinster Nektar. Bitte bedient euch. Und dann muss ich um eure Geduld bitten. Denn ich möchte euch eine Geschichte erzählen.
0: Leise flüsternd gehen alle zum Tisch und nehmen sich ein Glas Nektar. Dann suchen sie sich Sitzplätze. Erst jetzt sehen sie, dass überall an Deck große, weiche Kissen verteilt sind, die zum Ruhen einladen. Sie setzen sich und schauen Prinzessin Scarlett erwartungsvoll an.
7: Sitzt ihr alle bequem? Habt ihr alle etwas zu trinken? Dann hört jetzt, was ich euch zu erzählen habe. Vor langer, langer Zeit lebte eine ganz besondere Familie in Papilia. Sie wohnte in einem Turm am Seeufer.
5: Wo denn?
8: Die kennen wir gar nicht.
5: Was war denn so besonders?
7: Beruhigt euch. Ihr müsst mich erzählen lassen, wenn ihr die ganze Geschichte hören wollt. Diese Familie gehörte auch zu den Philly-Butterflies, aber ihre Flügel waren ganz und gar mit magischem Staub besetzt. Dieser Glitzerstaub konnte wunderbare Dinge machen.
8: Oh!
7: Der Staub war so wertvoll, dass ein böser Zauberer ihn unbedingt haben wollte. Darum beobachtete er diese Philly-Butterfly-Familie und wartete auf eine günstige Gelegenheit, um den magischen Staub zu stehlen.
8: Oh nein!
7: Aber zum Glück wurde der Zauberer entdeckt und die Familie zusammen mit ihrem Zuhause mit einem Schutzzauber versehen.
8: Oh.
7: Diese Magie machte, dass der Turm hinter einem Nebel verschwand.
9: Der Turm im Nebel? Ich habe ihn heute gesehen.
7: Die geheime Familie in ihrem Blumenturm gibt es immer noch. Sie wohnt dort hinter dem Nebel, ganz alleine.
5: Wie schrecklich!
8: Oh nein!
7: Ich kann euch alle beruhigen. Es geht ihr gut. Sie sind vergnügt und fröhlich. Denn ich habe letzten Monat durch Zufall den Weg zu ihnen gefunden. Als ich nämlich das letzte Mal von ihr weggesegelt bin, kam ein wenig Wind auf.
12: Harmony und ich haben das erst gar nicht bemerkt, denn wir waren in Gedanken immer noch bei dem schönen Fest, den leckeren Kuchen und den wunderbaren Tänzen. Und dann war da plötzlich dieser Nebel und Stimmen, die wir ganz deutlich hören konnten. Wir flogen also durch die Nebelwand und plötzlich ragte ein Turm vor uns auf. Zunächst waren wir sehr erschrocken, aber dann haben wir gleich die freundlichen Filis mit ihren glitzernden Schmetterlingsflügeln im Garten gesehen. Das war vielleicht ein großes Hallo. So haben wir also die geheime Familie gefunden.
9: Ich kann ihn sehen, da hinten. Ist das der Turm der geheimen Familie?
12: Ja, liebe Eurissa, das ist der Blumenturm. Wenn einmal jemand den Weg zum Blumenturm gefunden hat, löst sich der Nebel allmählich auf.
4: Und jetzt kommt der Blumenturm hierher nach Papilia?
12: Nein, er kann ja nicht fliegen. Aber wir können nun zu ihnen, dort hinten am anderen Ende des Sees. Dort lebt Shadow, die Mutter der Familie. Sie ist eine große Zauberin, zusammen mit Vater Taylor, der auch ein wundervoller und mächtiger Zauberer ist. Und den drei Mädchen, Liz, Blaze und Puzzle. Jedes der Mädchen hat eine wundervolle Fähigkeit, so wie ihr auch.
9: Ich möchte zu ihnen. Ich möchte sie kennenlernen.
12: Ja, wir alle werden sie besuchen. Sie erwarten uns schon. Wir segeln mit meinem Schiff zum geheimen Blumenturm. Das ist meine Überraschung. Die geheime Familie richtet ein großes Fest aus.
9: Toll!
6: Großartig!
9: Ja, Wahnsinn!
0: Im Blumenturm wartet die geheime Familie ganz ungeduldig. Es war ja schon so aufregend gewesen, als das Schiff von Prinzessin Scarlet durch den Nebel zu ihnen gesegelt war. Sie haben sich

0: haben das Haus dekoriert. Nun erstrahlt alles in feinem Glanz. Girlanden hängen in den Räumen, Fähnchen wehen im Garten und viele Blumen schmücken das Zimmer. Die Familie kann die Ankunft des Schiffes kaum noch erwarten.
1: Pastete, Muffins, Kuchen, Suppe, Salate, Eintopf, habe ich alles?
2: Wenn du so weitermachst, kommt alles durcheinander. Sei nicht so aufgeregt, meine Liebe.
3: Mama, du hast heute 3 Flaschen Nektar hochgeholt und wieder in den Keller gebracht. Dann hast du 4 andere Flaschen hochgeholt und wieder in den Keller gebracht.
4: Und die, die jetzt auf dem Tisch stehen, sind die Flaschen, die du zuerst gebracht hattest, Papa. Also sag Mama nicht, dass sie nicht aufgeregt sein soll. Du bist es ja selbst.
5: Oh, wir sind doch alle schon so gespannt. Ach, ist das aufregend. Alle Fillies nun wirklich kennenzulernen.
1: Prinzessin Scarlett hat uns ja schon ganz viel von ihnen erzählt. So fremd sind sie uns nicht mehr.
2: Aber wir ihnen.
5: Vielleicht kommen sie schon. Ich gehe noch mal nachschauen, ob ich das Schiff bereits entdecken kann.
1: Und ich muss nach dem Essen sehen. Nicht, dass mir irgendetwas anbrennt. Das wäre furchtbar peinlich.
4: Alles wird gut gehen. Ich weiß es. Ich habe in die Zukunft geschaut.
5: Als ob du jemals damit recht gehabt hättest.
4: Ich übe ja noch. Aber einige Dinge kann ich vorhersehen. Willst du mit mir wetten, dass Papa gleich den Nektar nochmal austauscht?
5: Wetten? Mit dir? Niemals. Man weiß nie, wie viel du vorhersagen kannst und was du einfach nur rätst.
4: Ach, Menno.
3: Ihr wollt euch jetzt streiten? Jetzt? Jeden Moment kann das Schiff der Prinzessin kommen. Und ich weiß nicht, ob die Dekoration wirklich perfekt ist. Wir haben weiße Blumen und Kissen im Wohnzimmer, rote Blumen in der Bibliothek, gelbe Blumen und gelbes Geschirr im Esszimmer und blaue Girlanden auf der Veranda. Aber ist das nicht so einseitig? Sollten wir nicht mischen?
5: Oh nein, das kannst du doch jetzt nicht alles umschmeißen, Liz.
4: Wirklich?
5: Es ist wundervoll, so wie es ist.
3: Glaubt ihr wirklich?
1: Sie kommen. Ich habe das Schiff der Prinzessin gesehen. Sie kommen jetzt. Ihr könnt nichts mehr umräumen.
0: Nachdem Prinzessin Scarlett ihre Überraschung verraten hat, reden alle aufgeregt durcheinander. Es gibt eine weitere Philly-Butterfly-Familie, eine ganz besondere, magische Familie. Alle sind sehr gespannt und wollen sie sofort kennenlernen. Plötzlich steht Prinzessin Scarlett auf und breitet die Arme aus. Die Philly-Butterflies spüren, dass nun etwas Besonderes passieren wird und sie halten den Atem an.

0: Wunderbar.
1: Wir heben ab, Honey.
0: Oh.
1: Merkst du das? Wir fliegen. Schau mal, alles wird klein und kleiner. Noch nie war ich so weit weg von Papilia.
2: Ich kann unser Haus sehen, da drüben. Wie klein es auf einmal ist.
3: Sarah, schau, da ist die verhexte Gießkanne.
4: Wie lustig unser Zuhause von oben aussieht. Ich bin ja schon oft von einem Ort zum anderen geflogen, aber noch nie so weit weg. Huch, das ist aufregend.
0: Schaut doch nur, der Blumenturm. Jetzt kann man ihn immer besser sehen. Wie wunderschön er ist.
2: Ja, wunderschön. Wer von uns ist jemals im Schiff der Prinzessin gesegelt?
5: Niemand. Das ist unglaublich, fantastisch und phänomenal. Ein tolles Gefühl. Schaut mal die Farbe der Bäume. Von der Ferne sieht alles ganz anders aus.
0: Da vorne, der Blumenturm. Wir kommen immer näher.
6: Oh, oh je, oh je, oh je.
0: Was hast du denn, Honey?
6: Schau nur, wie weit weg wir sind. Oh, die Häuser sind ganz klein.
0: Mir wird plötzlich ganz schwindelig. Was, wenn wir nicht mehr zurückkommen?
6: Oje, oje.
7: Kleine Eurissa, du bist ja ganz blass geworden. Geht es dir nicht gut?
0: Wir sind so weit weg von zu Hause und ich glaube, ich habe Angst.
7: Angst? Du brauchst doch keine Angst zu haben. Wir sind doch auf meinem Schiff. Das ist ganz sicher.
0: Aber was, wenn wir nicht mehr zurückkommen können?
7: Kleine Eurissa, ich verspreche dir hoch und heilig, dass wir nachher ganz sicher wieder nach Papilia fliegen werden. Das Schiff wird uns zurückbringen. Aber jetzt schau nicht nach hinten, sondern schau nach vorne. Siehst du das?
0: Oh, der Blumenturm.

0: wunderschön er ist. Und ich kann die geheime Familie am Eingang sehen. Alle winken uns zu.
1: Sie freuen sich sehr auf euch und sind bestimmt ebenso aufgeregt wie ihr alle. Und mir geht es genauso. Dies ist ein fantastischer und ein glücklicher Tag für uns alle.
2: Wie aufgeregt alle sind. Die geheime Familie steht an der Pforte des Blumenturms. Shadow drückt sich immer wieder an Taylor. Puzzle hüpft unruhig von einem Bein auf das andere. Liz dreht sich alle paar Minuten um und versucht, einen Blick auf ihr Spiegelbild in der Glasscheibe der Eingangstür zu erhaschen. Sitzt das Haar noch? Glitzern ihre Flügel? Blaze räuspert sich die ganze Zeit. Sie hat Sorge, dass gleich ihre Stimme versagen wird. Dabei hat sie doch viele schöne Lieder für den Besuch vorbereitet, die sie zum Besten geben will. Aber auch die Butterflies auf dem Schiff sind schon ganz zappelig. Man kann das prachtvolle Gebäude immer deutlicher erkennen. Nun verschwindet auch der letzte Dunstschleier vor dem Turm und sie legen an.
0: Ich fühle mich plötzlich so leicht und glücklich, Mama. Ich glaube, ich war noch nie so fröhlich wie jetzt.
3: Oh, Eurissa, mir geht es ebenso.
4: Ist das nicht wunderschön hier? So friedlich und so hübsch.
1: Ihr Lieben, dass ihr euch so glücklich fühlt, liegt nicht nur an diesem freudigen Wiedersehen, sondern auch an dem Zauber, der den Blumenturm umschließt. Und nun kommt mit mir, lasst uns alle begrüßen.
5: Herzlich willkommen, liebe Freunde. Wir freuen uns so sehr, euch endlich kennenlernen zu können. Ich bin Shadow und das ist mein Mann Taylor.
6: Bitte kommt herein und fühlt euch wohl.
7: Hast du den Haarschmuck gesehen, Liz? Sie sind alle so wunderschön. Und diese schönen Frisuren. Oh je, ob sie uns auch mögen werden?
1: Sei nicht dumm, Puzzle. Schau sie dir an. Das sind so freundliche Fillies. Da brauchen wir keine Angst zu haben.
2: Und dann begrüßen sich alle. Erst sind sie noch schüchtern. Die geheime Familie ebenso wie die Papilia Butterfly Fillies. Schließlich haben sie sich noch nie zuvor getroffen. Doch dann, erst zögerlich, stellen sie sich einander vor. Das Eis bricht und plötzlich reden alle durcheinander. Prinzessin Scarlet hatte ihnen schon viel von Papilia erzählt. So wissen sie, dass es 5 Häuser mit Familien gibt. Umgekehrt ist das natürlich nicht so und gespannt lauschen die Schmetterlingsfamilien den Erzählungen der geheimen Familie. Und dann wird das Buffet eröffnet. Staunend stehen sie vor den mit köstlichen Speisen beladenen Tischen.
8: Marmorkuchen, Apfelkuchen, Zitronenkuchen, Buttercremetorte, Schokoladentorte, Mandelcremetorte, Muffins, Plätzchen, Cupcakes.
3: Was machst du da, Victoria?
8: Ich zähle, meine Liebe. Ich zähle.
3: Kuchen?
8: Ja, blöd, oder? Aber schau dir das an. So eine Vielfalt. Und hast du schon gekostet? Ich habe noch nie so etwas Leckeres gegessen. Ein Stück ist besser als das andere. Das ist großartig, beeindruckend.
3: Du bist doch nicht neidisch.
8: Nein, natürlich nicht. Das ist so wundervoll. Probier mal, du hast noch nie etwas so Köstliches gegessen. Ich möchte das auch kennen. Ob Shadow mir das beibringen kann?
3: Bestimmt.
0: Diese Musik ist fantastisch. Woher kommt sie?
9: Das habe ich gemacht.
0: Du? Wirklich?
9: Ja. Ich liebe es zu singen und Musik zu machen. Mit dem Staub auf meinen Flügeln kann ich Musik erschaffen.
0: Wirklich? Auf meinen Flügeln ist auch manchmal Staub, wenn ich sie nicht putze. Aber Musik kann ich damit nicht machen.
9: Ach, das liegt an dem magischen Staub, der über dem Blumenturm liegt. Jeder von uns kann etwas Magisches. Bei mir ist es die Musik. Liz bastelt gerne. Sie nennt es Design. Aber tatsächlich macht sie wunderschöne Dinge. Egal, was sie in die Hufe bekommt, sie macht daraus ein Kunstwerk.
2: Und plötzlich beginnt sich Eurissa hin und her zu bewegen. Sie kann gar nicht anders, denn schließlich ist sie Tänzerin. Die Musik bewegt sie, reißt sie mit. Dies ist kein einstudierter Tanz. Sie lässt sich einfach von der Musik tragen und tanzt zwischen den Tischen und Bänken des Esszimmers. Alle sehen ihr fasziniert zu. Dann plötzlich fängt Blaze an zu singen. Sie singt zu der Melodie. Harmonie stimmt mit ein. Nina zieht ihre Geige aus der Tasche und fängt an, zu der Melodie zu spielen. Bea und Alyssa tanzen mit Eurissa. Die drei bewegen sich zu der Musik, bis das Lied zu Ende ist. Dann geben sich alle die Hufe und schauen sich an, lächeln und fühlen das Glück, das sie erfüllt.
10: Ein schönes
4: Was für eine schöne Melodie. Wow.
1: Fantastisch. Das war wundervoll. Ich bin begeistert. Vielen Dank, ihr Lieben.
11: Das war nicht einstudiert. Es kam einfach aus mir heraus.
9: Noch nie hat sich jemand so perfekt zu meiner Musik bewegt wie du. Du bist die geborene Tänzerin. Und ihr beide, Bea und Alyssa, ebenso.
8: Eurissa ist die Tänzerin bei uns. Sie ist unglaublich und reißt uns andere einfach mit. Dieser Tanz zu dieser Musik war wunderschön.
2: Das Fest nimmt seinen Lauf. Es wird getrunken und gegessen, getanzt, erzählt und gefeiert wie nie zuvor in Papilia.
5: Prinzessin Scarlett, ich hatte so Angst vor diesem Tag, auch wenn ich ihn herbeigesehnt habe.
1: Aber warum denn, liebe Shadow?
5: Weil ich nicht wusste, wie es werden wird. Ich konnte es mir nie wirklich vorstellen, die anderen zu treffen. Ausgemalt habe ich es mir, aber dies übertrifft meine Vorstellungen. Alles ist so schön, so harmonisch.
1: So habe ich es mir für euch erhofft. Viel zu lange wart ihr im Blumenturm alleine. Und ich hoffe, dass viele weitere fröhliche Abende diesem folgen mögen.
5: Ach, da bin ich mir sicher. Hast du die Kinder gesehen, Prinzessin? Blaze hat ja mit ihrer Musik den Anfang gemacht. Und endlich hört jemand anderes als wir ihre wunderschönen Lieder. Mit Nina und Eurissa hat sie sofort Freunde gefunden. Und Liz, die ja immer zu bastelt und gestaltet, hat in Momo und Tia ihresgleichen. Eine Malerin und eine Schriftstellerin. Das ergänzt sich alles. Zusammen werden sie großartige Dinge machen, das fühle ich.
1: So habe ich mir das gewünscht.
5: Puzzle ist überglücklich. Mit Lotus hat sie eine Freundin gefunden. Jemand, der auch die Zukunft vorhersagen will, genau wie sie. Das ist so wunderbar.
1: Auch wenn die beiden sehr unterschiedlich an die Sache herangehen. Lotus ist Astrologin. Sie schaut in die Sterne und sieht Konstellationen, die die Zukunft beeinflussen könnten. Während Puzzle wirklich in die Zukunft sehen kann. Falls sie es jemals lernt, sich wirklich zu konzentrieren.
2: Prinzessin Scarlett sieht sich um. Dort, in der einen Ecke, steht Taylor und macht eine Nektarprobe mit Red, Sun, Toby und Jack, den Vätern aus Papilia. Die Mütter, Victoria, Summer, Valentina und Sarah, sind in der Küche und probieren begeistert alle Köstlichkeiten. Sie suchen schon Shadow, um ihr Fragen zu den Rezepten zu stellen. Und die Kinder? Nachdem alle Papilia-Kinder das Schloss bewundert haben, sind sie nach draußen gelaufen. Um den Blumenturm gibt es einen Garten voller Blumen und Sträucher. Fast so wie in den Gärten von Papilia. Aber hier gibt es noch den magischen Nebel. Und aus dem Nebel fällt ständig glitzernder Staub. Es ist nicht lästig, so wie Staub auf dem Dachboden. Es kitzelt nur ein wenig in den Nüstern der Philly Butterflies. Alle lachen und kichern und haben Spaß. Shadow schaut die Prinzessin an und ihr Blick sagt alles. Sie ist glücklich und alle anderen auch. Was für ein famoses Überraschungsfest das doch war. Und endlich geht auch Prinzessin Scarlett in die Küche, wo das leckere Buffet aufgebaut ist. Sie nimmt sich hier ein bisschen und dort etwas, nascht und nippt.
1: Das ist so köstlich, Shadow. Das ist so fein.
5: Dann habe ich ja alles richtig gemacht. Aber du auch.
11: Nein, nein, Blaze. Es ist nicht 1, 2, tap, sondern 1, 2, 1, tap.
9: 1, 2, tap. 1, 2, 1, tap. Oh Mann, ich bekomme das nicht hin.
8: Kein Wunder, Kinder. Es ist schon spät.
11: Tatsächlich, der Morgen dämmert schon. Könnt ihr hier auch die Zeit verändern? Wir sind doch gerade erst angekommen.
1: Ein netter Gedanke, aber die Zeit kann bisher niemand verändern.
11: Schade.
8: Aber nun kennen wir uns ja und können uns immer besuchen, nicht wahr, Prinzessin Scarlett?
1: Ja, das stimmt.
11: Besuchen? Wirklich, Prinzessin Scarlett? Wir können uns besuchen?
1: Natürlich, kleine Eurissa. Warum denn nicht? Du kannst zum Blumenturm fliegen und Blaze kann nach Papilia kommen. Der Bann ist gebrochen. Ist das nicht wunderbar?
11: Bis nach Papilia? So weit! Über den See bis zum Blumenturm.
1: Ja, das geht nun. Ist das nicht schön für uns alle?
11: Ich weiß, du hast uns versprochen, dass alles gut geht. Aber wir sind hier so weit weg von zu Hause.
1: Das glaubst du nur. Jetzt verabschiedet euch von euren neuen Freunden. Der Tag war lange genug. Es wird Zeit, heimzukehren. Und ihr werdet sehen, der Blumenturm ist gar nicht so weit entfernt von Papilia.
2: Ein langer Tag neigt sich dem Ende zu. Tatsächlich graut in der Ferne schon der Morgen. So lange hat das Fest der Philly Butterflies bei ihren neuen Freunden gedauert. Der Abschied von der geheimen Familie ist herzlich. Freundschaften wurden geschlossen, gemeinsame Interessen festgestellt. Sind es nur Eurissa und Honey, die die Entfernung fürchten? Was ist mit den anderen? Haben sie etwa nicht bemerkt, wie weit der Blumenturm von Papilia entfernt ist? Eine Strecke, die kein Philly-Schmetterling ohne das Schiff der Prinzessin zurücklegen kann. Eurissa kann es gar nicht glauben. Sie schüttelt wieder und wieder den Kopf, als sich alle von der geheimen Familie verabschieden, so als würde man sich am nächsten Tag wiedersehen. Doch bevor sie einen Zweifel äußern kann, legt das Schiff ab. Shadow, Taylor und die Kinder stehen am Steg und winken. Das Schiff schwebt langsam durch den Nebel davon. Eurissa steht nachdenklich an der Reling.
3: Und? Fandest du es schön im Blumenturm?
11: Na ja, Mama.
3: Stimmt etwas nicht? Hat es dir nicht gefallen?
11: Doch, Mama.
1: Lass sie. Sie hat Angst.
3: Wovor?
11: Hab ich nicht.
1: Ich dachte, du hättest Angst vor dem Heimflug. Aber schau, schon sind wir da. Ist das nicht wunderbar? Der Nebel, der den Blumenturm so lange verborgen hat, hat sich gelichtet. Und er hat euch allen ein Geschenk mitgegeben. Schaut euch an. Schaut, wie sehr eure Flügel glitzern. Ihr seid von oben bis unten mit dem magischen Glitzerstaub bedeckt. Der Glitzerstaub macht, dass ihr von nun an länger und weiter fliegen könnt als bisher. Bis hin zum Blumenturm.
11: Wirklich? Oh, schaut nur, wie meine Flügel glitzern.
1: Nicht nur deine, alle Flügel von allen Philly Butterflies. Und ihr könnt jetzt tatsächlich bis hin zum Blumenturm fliegen. Aber nicht jetzt sofort. Jetzt gehörst du, so wie alle anderen, ins Bett. Gute Nacht, meine lieben Freunde. Schlaft gut und vielen Dank, dass ihr mich zu diesem wunderbaren Fest begleitet habt.
9: Gute Nacht, Prinzessin
4: Gute Nacht,
9: Scarlett.
4: Prinzessin Scarlett.
2: Es war eine lange Feier, eine lange Nacht. Der Zauber ist gebrochen und die Nebel verhüllen den Turm der geheimen Familie nicht mehr. Jetzt steht der Freundschaft zwischen allen nichts mehr im Wege. Oder vielleicht doch?
3: Zeit zum Aufstehen, Eurissa. Es ist schon fast Nachmittag.
11: Oh, das kann gar nicht sein.
3: Aufstehen! Die Sonne steht schon hoch am Himmel.
11: Bin noch müde. Noch 5 Minuten, ja? Bitte.
3: Jetzt. Ich warte in der Küche mit Pfannkuchen und Honigsirup. Aber nicht lange. Wenn du nicht in 10 Minuten da bist, bringe ich alles zu Beas Bienenstöcken.
11: Oh, ja, ja, gleich. Ich hab so schön geträumt.
10: Pfannkuchen mit Sirup. Das lässt du dir doch sonst nicht entgehen, Eurissa. Bist du krank?
11: Krank? Ich? Blödsinn. Ich habe nur so einen fantastischen Traum gehabt. Von einem Blumenturm und einer geheimen Philly-Butterfly-Familie.
10: Geträumt hast du das?
11: Ja, und von einer wundervollen Familie mit 3 Töchtern.
10: So, so.
11: Ja, wir sind mit Prinzessin Scarlett dorthin gesegelt. Wir alle, auf dem Schiff, und es schwebte über den See. Das war ganz anders als fliegen. Und dann war da dieser wunderbare Turm in einem glitzernden Nebel.
10: Das hast du geträumt?
11: Ja. Ein so schöner Traum. Es gab leckeres Essen und tolle Musik. So schön, einfach traumhaft.
1: Sag, magst du nicht aufstehen?
11: Lass mich noch ein wenig vom Blumenturm träumen.
1: An deiner Stelle würde ich ja an den Strand gehen.
11: Warum?
1: Manche Träume sind gar keine.
11: Das kann nicht wahr sein. Das war zu schön. Honey, habe ich das etwa nicht geträumt?
2: Bevor Eurissa noch weitere Fragen stellen kann, fliegt Honey aus dem Fenster des schönen Sonnenblumenhauses. Schnell wirft Eurissa ihre Decke zur Seite und folgt dem geliebten Haustier. Je näher sie dem Strand kommt, umso deutlicher werden ihre Erinnerungen an die vergangene Nacht. Der Flug zum Blumenturm, die geheime Familie, die Köstlichkeiten, die Musik, die Feier. War das etwa kein Traum? Fragt sie sich, als sie den Strand erreicht. Dort liegt das prachtvolle Schiff von Prinzessin Scarlet am Ufer. Eurissa hebt den Kopf und schaut in die Ferne.
11: Oh, es war kein Traum.
1: Nein, es war kein Traum.
2: Und tatsächlich, es war kein Traum. Nach dem Frühstück geht Eurissa wieder zum Strand. Der Blumenturm ist in der Ferne immer noch zu sehen. Jetzt müssen sich die Familien erst einmal richtig kennenlernen. Aber eines ist klar. Sie lieben sich jetzt schon und die geheime Familie gehört nun zu den Philly Butterflies.
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7: Und am Mikrofon ist die Shady. Servus. Wer besser kreischt, gewinnt. Das ist das Motto bei der Europäischen Meisterschaft im Möwenkreischen, die jetzt wieder in Belgien stattgefunden hat. Dort imitieren ganz viele Teilnehmerinnen und Teilnehmer Möwen. Das bedeutet, sie machen die Geräusche nach, die diese Vögel ebenso machen. Das klingt dann also laut, schrill und sieht auch sehr speziell aus. Manche schnattern, andere gackern, manche flattern sogar mit den Armen. Das Ganze ist natürlich nicht total ernst gemeint, sondern soll in erster Linie einfach mal Spaß machen. Aufgepasst, im Frühling sind die Zecken los. Die kleinen Tiere leben auf Grashalmen am Waldrand, in Gärten, auf dem Spielplatz und sie haben wieder Saison. Die Winzlinge können für Menschen sehr gefährlich werden, weil sie Krankheiten übertragen können. Wenn dich ein Zeck sticht oder beißt, dann merkst du das am Jucken. Deine Eltern werden einen Zeck schnell erkennen können und ihn mit einer Pinzette entfernen. Dann muss die Stelle desinfiziert werden. Nach einem Waldbesuch oder dem Herumtollen auf der Wiese solltest du immer genau nachschauen, ob nicht irgendwo ein Zeck sitzt. Gegen die Krankheiten, die ein Zeck auslösen kann, gibt es übrigens auch eine Impfung. Die großen Abschlussprüfungen haben begonnen. In Österreich nennen wir es die Reifeprüfung oder Matura. Tausende Jugendliche schreiben in diesen Tagen gleichzeitig Arbeiten in verschiedenen Fächern. In allen Schulen bekommen die Prüflinge die gleichen Fragen gestellt, damit es für alle gleich schwierig oder gleich einfach ist. Das ist schon seit einigen Jahren so und heißt Zentralmatura. In dieser Woche finden schriftliche Prüfungen in Mathematik, Deutsch und in verschiedenen Sprachen statt. In einem Monat geht es dann mit den mündlichen Prüfungen weiter. Wer die Matura geschafft hat, der ist dann reif für die Universität oder für eine andere Berufsausbildung. Die Schulzeit ist damit vorbei.
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6: Heute ist der Buchstabe N. N wie Nickname dran. Hallöli, hier ist der André und das ist die Beschreibung dazu. Ein Nickname oder Nickname auf Deutsch ist ein Internetspitzname, den man sich selbst aussuchen kann. Ja, so ein Nickname verwendet man überall dort, wo man nicht unbedingt seinen echten Namen angeben will. Zum Beispiel in Chatrooms wie Discord, auf Online-Plattformen wie YouTube oder Twitch und später dann auch bei sozialen Netzwerken. Das Tolle an Nicknames ist, dass deiner Kreativität dabei keine Grenzen gesetzt sind. Du kannst dich nach deinem Lieblingszeichentrickcharakter benennen, heißen wie dein Lieblingstier oder auch ganz ein eigenes Wort erfinden. Ja, wichtig ist nur, dass du bei deinem Nicknamen keine persönlichen Daten bekannt gibst. Also, der Radino sollte als Nickname nicht Radino von Mein Kinderradio aussuchen. Das wäre weniger klug. So weiß nämlich dann jeder, dass es sich bei Radino eben um Radino handelt. Ja, dann ist es kein Nickname mehr. Besser wäre so etwas wie Superdino 248. Dein Geburtsdatum, dein Geburtsjahr oder deinen echten Namen solltest du nämlich wirklich nicht bei Nicknamen angeben. Viel besser ist es, sich wirklich etwas auszudenken, das für dich typisch ist und das du besonders witzig findest. Dabei musst du nur beachten, dass du mit deinem Nicknamen niemanden verletzt oder beleidigst. Also ich hasse Lehrer oder Mädchen sind blöd sind keine Nicknamen, die besonders klug sind. Die sind nämlich nicht lustig, sondern sie sind verletzend. Aber auch wenn dir gar nichts einfällt, ist das kein Problem. Es gibt im Internet nämlich auch Seiten, die dir ganz einfach einen zufälligen Nicknamen vorschlagen, den du dann überall verwenden kannst.
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6: Hallo Gundi! Die Gundi ist in Kärnten zu Hause und die Gundi hat mir gerade eine E-Mail geschrieben. Sie möchte unbedingt den Patrick grüßen. Sehr mit erledigt. Liebe Grüße nach Kärnten von mir. So, jetzt brauche ich aber lieber Anmeldungen, weil ohne Anmeldungen gibt's keine Kindertelefonate. Und ich möchte mit jeder Menge Kindern aus ganz Österreich telefonieren. Vielleicht ein Kind aus Oberösterreich oder vielleicht ein Kind aus der Steiermark oder dem Burgenland. Ich freue mich auf jeden Fall auf jedes einzelne Kind. Es wird eine lustige Stunde. Ich freue mich drauf. Ich bin André Brunner-Frumann. Jetzt gibt's die notastische Musik.
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1: Gleich bei uns in der Mini-Disco bei Radino, mein Kinderradio, möchte ich dir den Raphael vorstellen aus unserer Bundeshauptstadt. Davor möchte ich noch bitten um jede Menge Sprachnachrichten, denn gleich gibt's hier wieder Sprachnachrichten in der Mini-Disco, die würde ich gerne abspielen. Dazu brauche ich jede Menge neue und die kannst du mir schicken über Radinos Gratis-Handy-App. Da tippst du einfach auf das Mikrofonsymbol, sagst Hallöle, hier ist der XY aus Musternhausen, wie auch immer, wie halt der Ort heißt, wo du wohnst. Und dann kannst du mir gerne was vorsingen oder deine Freunde grüßen oder mir einfach was erzählen. Darüber freue ich mich und ich spiele gerne wieder Sprachnachrichten ab. So, jetzt aber ab in Leitung 7. Hallöle.
2: Hallo.
1: Hallo? Ist er der Raphael?
2: Ja.
1: Ja, das ist ja gut. Da bin ich ja goldrichtig mit dir verbunden. Sag mal, wir wollen dich ein bisschen besser kennenlernen. Wie alt bist du und aus welchem Ort bist du?
2: Ich bin 7 Jahre alt und ich bin in Wien geboren.
1: In?
2: Kommt auch in Wien.
1: Und wohnst auch noch in Wien. Und wirst auch in Wien bleiben. Und überhaupt und sowieso. Bundeshauptstadt Wien ist für den Raffi gemacht. Hier steht, du magst voll gerne Witze.
2: Ja.
1: Ja, dann erzähl mal schnell einen Witz.
2: Ich muss mir einen überlegen.
1: Bin ich gespannt.
2: Soll
1: ich dir einen Witz erzählen?
2: Ja.
1: Treffen sich zwei Fische, sagt der eine zum anderen, Hi, sagt der andere, wo?
2: Den kenne ich.
1: Na gut, jetzt bist du dran. Jetzt habe ich dich wahrscheinlich auf dem falschen Fuß erwischt, gell? Aber du kannst dir ja einen Witz überlegen und dann schickst du ihn mir als Sprachnachricht über Radinos Handy-App und dann spielen wir ihn hier im Programm. Wär das eine Möglichkeit?
2: Ja.
1: Das ist gut. Dann zähl jetzt erstmal deine Freunde auf. Wen müssen wir hier alle grüßen im Radio?
2: Den Magnus, den Kali, dann den Maxi, den Benni, wen noch? Den Felix und meine Mama, Papa, meine Oma, meinen Opa und meinen besten Freund. Meine Cousins, meine Cousine, meine Tante, mein Onkel und meinen besten Freund Sammy.
1: Der beste Freund Sammy, der darf natürlich nicht fehlen. Das ist völlig klar. Liebe Grüße an alle deine Freunde, natürlich auch von mir hier aus dem Studio. Wir spielen jetzt noch ein Spiel. Auswahlspiel, Reimwörterspiel oder Gegenteilspiel. Was darf es denn sein?
2: Auswahlspiel.
1: Wie funktioniert das Auswahlspiel?
2: Du sagst zwei Wörter und ich sage, was ich lieber mag.
1: Genau so funktioniert's. Geht los?
2: Ja.
1: Obst oder Gemüse?
2: Gemüse.
1: Und was ist dein Lieblingsgemüse?
2: Ich hab keins.
1: Okay, jedes Gemüse ist gut für den Raffi. Gut, Ostern oder Weihnachten?
2: Weihnachten.
1: Da gibt's die schöneren Geschenke, gell? Und man muss sie nicht suchen, weil die liegen alle unterm Baum. Hund oder Katze?
2: Hund.
1: Okay, ich bin auch ein Hundemensch. Hier kommt dein Applaus. Für den Raffi, 7 Jahre alt, aus der Bundeshauptstadt Wien. Schön, dass du mit dabei warst. Schönen Nachmittag noch. Tschüssi.
2: Danke.

0: Na, war das nicht wieder ein dinotastisches Lied hier bei Radino, mein Kinderradio. So, bevor wir jetzt gleich mit der Emily telefonieren, möchte ich dir noch ganz geschwind sagen, wenn du nicht so lange warten magst, weil wenn du dich über die Webseite anmeldest, dann musst du ungefähr über ein Jahr warten, bis wir dich zurückrufen, es sind nämlich so viele Kinder, dann kannst du mir ganz schnell eine Sprachnachricht schicken über Radinos Handy-App. Das geht viel schneller, da kann ich gleich ein paar in Zukunft auch wieder vorspielen hier in der Sendung. Ich würde mich sehr freuen. So, schauen wir jetzt gleich mal in Leitung 2. Hallöle.
1: Hallöle, André.
0: Hallöle, Emily. Einen schönen Nachmittag und herzlich willkommen in der Mini-Disco.
1: Dir auch.
0: Wie alt bist du und in welchem Ort bist du zu Hause?
1: Ich bin 6 Jahre alt und ich komme aus Tirol.
0: Das ist im schönen Bundesland Tirol, gell?
1: Mhm.
0: Hier steht auf meinem Zettel, du möchtest vom Beruf Kindergärtnerin werden.
1: Mhm.
0: Warum ist das so ein toller Beruf? Erzähl mal.
1: Weil man da auf alle Kinder aufpasst.
0: Und kannst du das schon richtig gut?
1: Mhm.
0: Hast du schon mal auf Kinder aufgepasst?
1: Mhm.
0: Okay, was machst du eigentlich? Stell dir vor, du bist jetzt Kindergärtnerin und hast eine tolle Kindergartengruppe. Was würdest du machen, wenn die Kinder schlimm sind?
1: Dann schimpfe ich mit den Kindern.
0: Okay, und was machen wir mit den Kindern, wenn sie brav sind?
1: Dann schimpfe ich sie mit.
0: Ja, natürlich. Das ist völlig klar. Super. Ich glaube, du wirst eine tolle Kindergärtnerin, Emily. Ich wünsche dir, dass du die beste Kindergärtnerin von ganz Österreich wirst.
1: Mhm.
0: Du, das wollen wir jetzt alle mal alle deine Freunde mal grüßen hier im Radio.
1: Mhm.
0: Zähl sie mal auf.
1: In Philipp, in Paul, die Mama, in Papa, in André, in Radino.
0: Du bist ja süß, danke.
1: Meinen kleinen Bruder und die Ronja. Die Leni und die Leonie.
0: Und ich schicke euch ganz, ganz liebe Grüße ins Bundesland Tirol. Danke für die lieben Grüße, Emily. Auswahlspiel, Reimwörterspiel oder Gegenteilspiel? Was spielen wir?
1: Geräuschespiel.
0: Oh, du hast das versteckte Spiel entdeckt. Das ist ja großartig. Du, dann lauf los, spiel die Klospülung vor. Wir warten schon drauf. Ich bin gespannt. Habt ihr eine tolle... Ich wollte gerade fragen, ob ihr eine tolle Klospülung habt. Und das wurde mit Ja beantwortet. Die Klospülung war toll. So, und jetzt lauf los. Die Türglocke möchten wir auch noch hören. Das scheint die Eingangstüre gewesen zu sein. Ja, das hat man sehr leise gehört, aber ich habe es im Kopfhörer gehört. Hier kommt ein Applaus. Das war die Emily, 6 Jahre alt aus dem Bundesland Tirol. Die hat das versteckte Spiel heute mit mir gespielt, das Geräuschespiel. Und ich wünsche dir noch einen schönen Nachmittag, Emily. Tschüssi.
1: Tschüss, André. Schönen Nachmittag.

0: Hey, das war doch wieder ein tolles Lied hier bei uns auf mein Kinderradio. Hast du das auch so gerne gemocht wie ich? Also, hier ist mein Kinderradio. Du hörst die Sendung Radinos Minidisco. Und in dieser Sendung, da spielen wir nicht nur ganz, ganz lustige Musik. Nein, wir spielen auch ganz, ganz lustige Spiele. Dazu brauche ich Kinder. Kinder, die mitmachen wollen. Anmelden kannst du dich auf www.meinkinderradio.at. In der nächsten Leitung, das ist die Leitung, was haben wir da? Leitung 6 nehmen wir jetzt einfach mal. Da wartet schon ein Kind. Hallo!
1: Hallo!
0: Hallo, wer spricht denn da?
1: Die Anna Schaffer.
0: Ja, hallo Anna, schönen Nachmittag. Da bin ich ja goldrichtig bei dir gelandet.
1: Ja.
0: Ich wollte schon sagen, ich suche die schnellste Läuferin aus der Steiermark.
1: Mhm.
0: Bin ich da richtig?
1: Ja.
0: Hier steht nämlich auf meinem Zettel, du bist 6 Jahre alt, aus Spielberg in der Steiermark und kannst ganz schnell laufen.
1: Ja.
0: Das heißt, also in Spielberg ist ja die Formel-1-Strecke, oder?
1: Mhm.
0: Könntest du schneller laufen als ein Formel-1-Auto?
1: Nein, sehr schnell auch wieder nicht, aber schnell.
0: Okay, das heißt, du hast es schon mal mit der Stoppuhr gestoppt?
1: Na, aber nur manchmal, wenn nicht so mit einem richtigen Rennen. Aber beim echten Rennen bin ich schon Erster geworden.
0: Wow, gratuliere, das ist mir gleich mal einen Applaus wert. Die Anna ist so schnell beim Laufen, Wahnsinn. Du, und da steht, du verbringst deine Zeit am liebsten mit deinen Freunden.
1: Mhm.
0: Sollen wir die jetzt alle mal im Radio grüßen?
1: Ja.
0: Dann zähl sie mal auf schnell.
1: Der Felix, die Lina, die Laura, die Marie, die Sophia, die Lili und den Idefix, die Katzen und meine Tante, meinen Onkel, alle und meine Omas und Opas.
0: Das waren jetzt aber richtig viele Leute. Hast du die jetzt alle auswendig gelernt oder hast du sie aufgeschrieben?
1: Ja. Auswendig.
0: Wahnsinn, großartig. Du, jetzt hoffe ich, dass es beim nächsten Spiel hier auch so gut läuft zwischen uns zwei.
1: Mhm.
0: Hast du dir schon ein Spiel ausgesucht?
1: Ja.
0: Welches denn?
1: Das Gegenteilspiel.
0: Das musst du uns schnell erklären.
1: Du sagst ein Wort und ich sag, was ich lieber mag.
0: Ja, das ist das Auswahlspiel. Das Gegenteilspiel funktioniert so, indem ich ein Wort sage und du versuchst, das Gegenteil dazu zu sagen.
1: Das Auswahlspiel.
0: Ah, dann spielen wir lieber das Auswahlspiel. Okay, da sage ich nämlich zwei Wörter und du sagst, was du lieber magst.
1: Mhm.
0: Okay, mach mal die Augen zu. Hast du sie schon zu?
1: Ja.
0: Und jetzt atmest du ganz tief ein und wieder aus. Jetzt sind wir gut konzentriert und wir können loslegen. Was magst du lieber, Hamster oder Meerschweinchen?
1: Hamster.
0: Hamster, das ist schön. Wenn du einen Hamster hättest, wie würdest du ihn denn nennen?
1: Zipfi.
0: Zipfi? Das ist lustig, okay. Rutschen oder schaukeln?
1: Schaukeln.
0: Willst du da nicht schwindelig?
1: Nein.
0: Das ist gut.
1: Ich bin nicht so gerne im Kreis.
0: Wow, großartig. Okay, und jetzt kommt das letzte Wort. Kochen helfen oder Tischdecken?
1: Tischdecken.
0: Tischdecken. Deckst du so richtig schön den Tisch?
1: Nein, nicht so schön, aber ein bisschen.
0: Nicht so schön, aber effektiv.
1: Mhm.
0: Mhm. Hier kommt ein Applaus. Man braucht ja in Wirklichkeit einen Teller, eine Gabel und ein Messer, oder?
1: Mhm.
0: Na, manchmal auch einen Löffel, weil wenn es eine Suppe gibt, das ist mit der Gabel immer so schwierig.
1: Ja.
0: Super. Anna, 6 Jahre alt aus Spielberg in der Steiermark, war heute Nachmittag mit dabei. Es war super lustig mit dir. Danke, dass du mit dabei warst. Tschüssi.
1: Tschüss, André. Schönen Nachmittag.

0: Gleich bei uns wieder ein Geburtstagslied. Davor möchte ich noch schnell einen Pinnwand-Eintrag vorlesen, hier bei uns auf mein Kinderradio. Der Florian, 6 Jahre alt, aus Berchtoldsdorf im Bundesland Niederösterreich, hat nämlich auf www.meinkinderradio.at einen Pinnwand-Eintrag hinterlassen. Ich lese mal vor. Hallo Radino, ich habe heute Geburtstag und werde am Nachmittag mit meiner Familie feiern und dabei die Minidisco hören. Ich grüße alle Kinder, liebe Grüße, Florian. Ja, das ist jetzt natürlich schon ein paar Tage her, aber alles Liebe nachträglich, lieber Florian. Und für alle, die tatsächlich heute Geburtstag haben, gibt's eben jetzt gleich nach den Freizeittipps ein tolles Geburtstagslied.
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2: 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Hallihallo, hier ist die Shady. Von 5. bis 27. Mai verwandelt sich das Jugendhaus Weiz in deine persönliche Erlebniszone. Wenn du zwischen 9 und 12 Jahre alt bist, warten bei den Kiddie Days jeden Dienstag und Mittwoch im Mai abwechslungsreiche Nachmittage auf dich. Von Muttertagsbasteln über Quizstunden bis hin zum fast perfekten Dinner ist alles dabei. Los geht's dann immer um 12.30 Uhr im Jugendhaus Weiz. Komm einfach vorbei, spiel mit und werde kreativ. Der Kaschball kommt ins Max Center Wels im Bundesland Oberösterreich. Jeden ersten und dritten Dienstag im Monat ist er dort. Das nächste Mal am 2. Juni und dann nochmal am 16. Juni. Los geht's immer um 4 am Nachmittag. 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Von Fidschi-Gurgeln bis Schiffe versenken. Auch Seemannsknoten kannst du lernen und ein Fallschirm ist auch dabei. Am 6. Juni von 11 Uhr bis 4 am Nachmittag. 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
1: Hallo, André, hallo, Radino. Ich bin die Elsa aus Oberösterreich und bin 6 Jahre alt. Am liebsten tue ich Turnen und Reiten und das mein Kinderradio hören. Und ich möchte meine Freunde grüßen, die Isabella, die Lilly, die Amelia, die Caro und die Elisa. Das war's eigentlich. Ich wünsche euch noch einen schönen Nachmittag. Baba.
2: Hallo Radino. Ich bin der Leo aus Wien, aus dem 21. Bezirk. Ich bin 7 Jahre alt. Ich höre gerne deine Was ist was? Langen Geschichten und habe eigentlich nichts zu erzählen.
3: Hallo Radino, hier ist der Leonard, das Dornbirn. Du bist so toll und spielst auch so tolle Lieder. Schöne Grüße von Leonard.
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0: Das war wieder ein dinotastisches Lied hier bei Radino, mein Kinderradio. Einen schönen Nachmittag, Österreich. Du hörst die Minidisco mit André. Und ich möchte an dieser Stelle mal den Thomas in der Landeshauptstadt vom Bundesland Steiermark grüßen. Der ist aus Graz nämlich. Und der ist nämlich letztens, da war ich in einem Kaffeehaus und habe gerade einen Kaffee getrunken, mit meinem Schwungübungsbuch dahergekommen und wollte ein Autogramm drauf haben. Da habe ich mich voll gefreut und ich habe überhaupt nicht damit gerechnet. Vielen, vielen Dank, Thomas, mein Versprechen habe ich jetzt eingelöst. Das sind die lieben Grüße, die gibt's jetzt nur für dich. So, jetzt telefonieren wir aber erstmal mit dem nächsten Kind. Leitung 1, Hallöle.
1: Hallöle, ich bin Katja.
0: Katja, einen wunderschönen Nachmittag. Willkommen bei Radino, mein Kinderradio. Geht's dir gut?
1: Ja.
0: Das ist schön. Du, stell dich kurz mal vor, wie alt bist du und in welchem Ort bist du zu Hause?
1: Ich bin 6 Jahre und ich wohne in Golf.
0: Das ist im schönen Bundesland Burgenland, gell?
1: Mhm.
0: Super. Du, hier steht, du gehst voll gerne einmal in der Woche zum Tanzen.
1: Ja.
0: Das heißt, du gehst in eine Diskothek?
1: Mhm.
0: Oh, bist du noch nicht ein bisschen zu jung, um in eine Disco zu gehen?
1: Nein, das ist ein Tanzkurs.
0: Ach so, na da bin ich aber froh. Okay. Du, und hier steht auch, du möchtest eine Malerin werden.
1: Ja.
0: Kannst du gut zeichnen?
1: Ja.
0: Was zeichnest denn da so Schönes?
1: Ich zeichne Tiere und Menschen.
0: Okay, ich hoffe, du zeichnest mir auch mal eine schöne Zeichnung und schickst sie mir dann per Post, weil ich hänge sie dann gerne zu den anderen Zeichnungen, die ich so bekomme, hier im Studio dazu.
1: Ja.
0: Würde mich sehr freuen. So, Katja, jetzt grüßen wir aber erstmal alle deine Freunde hier im Radio. Geht los.
1: Die Mama und Papa, die Sophia, die Nina und den ganzen Kindergartner.
0: Mhm.
1: Und die Omi und den Gerhard und das war's.
0: Und liebe Grüße kommen natürlich auch von mir aus dem Radio zu euch ins schöne Bundesland Burgenland. So, wir spielen jetzt noch ein Spiel, Auswahlspiel, Reimwörterspiel oder Gegenteilspiel. Was magst du denn spielen?
1: Reimwörterspiel.
0: Okay, wie funktioniert das Reimwörterspiel? Ich sage ein Wort und was musst du machen?
1: Ich sag das Reimwort dazu.
0: Das Reimwort sagst du dazu, richtig. So, was reimt sich auf Hose?
1: Rose.
0: Rose reimt sich auf Hose, richtig. Was reimt sich auf Gitter?
1: Ritter.
0: Ritter reimt sich auf Gitter, richtig. Und was reimt sich auf Mut?
1: Gut.
0: Gut reimt sich auf Mut, richtig. Hier kommt dein Applaus. Das war die Katja, 6 Jahre alt, aus dem Bundesland Burgenland. War heute Nachmittag mit dabei in Radinos Minidisco. Du, Katja, ich wünsche dir noch einen schönen Nachmittag. Schön, dass du mit dabei warst.
1: Schönen Nachmittag, André. Tschüss.
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1: So klingt dinotastische Musik heute Nachmittag hier auf meinem Kinderradio. Ich wünsche dir einen schönen Nachmittag. So, ich habe hier die nächste Anmeldung schon mal hier. Und zwar wartet ein Kind aus Niederösterreich. Da wähle ich jetzt einfach mal die Nummer und dann schauen wir mal. Ja, Freizeichen haben wir schon. Jetzt muss nur mal jemand abheben und dann schauen wir mal, ob es heute Nachmittag lustig wird. Hätte ich gesagt. Mal schauen.
2: Hallo, André. Schönen Nachmittag. Johanna.
1: Ja, Johanna, hallöle, schönen Nachmittag. Geht's dir gut?
2: Ja.
1: Das ist ja super. Du, damit ich die Kinder in ganz Österreich einmal ein bisschen besser kennenlernen, magst du uns noch sagen, wie alt bist du und in welchem Ort wohnst du?
2: Ich bin 6 Jahre alt.
1: Ja? Und wo wohnst du?
2: In Kapellen.
1: In Kapellen, das ist in Niederösterreich, gell?
2: Ja.
1: Ja, super. Du, Johanna, jetzt hätte ich gesagt, so zum Aufwärmen, grüßen wir doch mal alle deine Freunde hier im Radio, oder?
2: Ja.
1: Dann leg mal los, zähl mal auf.
2: Mein Bruder Michael.
1: Mhm.
2: Elina. Lia. Lotte. Leonie. Carina. Gloria.
1: Das waren alle. Du, dann schicke ich jetzt noch ganz liebe Grüße am besten dazu, dann wirkt das gleich noch viel mehr. Du, hier steht auf meinem Zettel, du malst so gerne. Was zeichnest du denn Schönes?
2: Paw.
1: Und zeichnest du da alle Figuren von Paw?
2: Ja.
1: Wow, du bist eine gute Zeichnerin. Da könntest du doch mal ein Foto von deinen Zeichnungen machen und dann schickst du es per E-Mail an radino@meinkinderradio.at.
2: Ja.
1: Dann drucke ich es mir aus und dann hänge ich es bei mir hier im Studio hin zu den anderen Zeichnungen von den Kindern, okay?
2: Ja.
1: Super. Johanna, sollen wir jetzt ein Spiel spielen?
2: Ja.
1: Hast du dir schon eines ausgesucht?
2: Reimwörterspiel.
1: Das Reimwörterspiel. Das erklärst du schnell mal den Kindern, okay?
2: Da sagst du ein Wort und ich muss das Reimwort sagen.
1: Ja, so spielen wir es. Was reimt sich denn auf Schnabel?
2: Gabel.
1: Gabel reimt sich auf Schnabel, richtig. Was reimt sich auf Butter?
2: Mutter.
1: Mutter reimt sich auf Butter, richtig. Und was reimt sich auf Fleck? Dreck reimt sich auf Fleck. Wow, das hast du gut gemacht. Hier kommt ein Applaus. Das ist der Applaus für die Johanna. Die Johanna ist 6 Jahre alt und wohnt im schönen Bundesland Niederösterreich. Gut gemacht, Johanna. Ich wünsche dir noch einen schönen Nachmittag.
2: Danke, André. Tschüss.
1: Tschüss. Und wenn du auch mal mit dabei sein möchtest, dann melde dich an auf unserer Webseite www.meinkinderradio.at.

0: Mein Kinderradio hier, einen schönen Nachmittag wünsche ich dir. Hier ist Radinos Minidisco und hier telefonieren wir mit jeder Menge Kindern. Schauen wir gleich mal in Leitung 7, ob da schon wieder jemand wartet. Hallo?
1: Hallo.
0: Hallo, wer spricht denn da?
1: Die Hanna.
0: Ja, Hanna, servus, schönen Nachmittag wünsche ich dir. Du sag mal, damit dich die Kinder in ganz Österreich ein bisschen besser kennenlernen, sag mal, wie alt bist du und in welcher Stadt wohnst du?
1: Also ich bin 9 Jahre alt und ich wohne in keiner Stadt. Ich wohne in einem Ort namens Fladnitz an der Teichalm.
0: Wow, die Teichalm, die ist ja in der Steiermark, oder?
1: Ja.
0: Ja, sehr cool. Du sag mal, was machst du heute Nachmittag so Schönes?
1: Ich spiele Memory.
0: Wow, du, und was ist das genau für ein Spiel?
1: Also man sucht zusammengehörende Karten, die was zusammengehören. Und
0: also das heißt, man deckt eine Karte auf und muss dann sich merken, wo die zweite Karte liegt, oder?
1: Ja.
0: Du, aber da gibt es ja ganz viele verschiedene Memory-Spiele. Ist das ein ganz ein spezielles?
1: Ja, ein ganz spezielles, weil die Cent-Münzen und die Euro-Münzen und die Euro-Scheine ist immer jeweils die andere Seite, wie die Vorderseite und die hintere Seite.
0: Ah, das ist ein quasi Geld-Memory.
1: Ja.
0: Super. Und hat es einen speziellen Namen auch oder heißt es nur Geld-Memory?
1: Es heißt, was gehört zusammen.
0: Das ist ja cool. Ja, super. Du, sag mal, wollen wir jetzt einen Haufen Freunde von dir grüßen hier im Radio?
1: Ja.
0: Dann zähl sie alle mal auf.
1: Also die Miriam Gede und die Imani Schaffer, die Emily Bösinger und die Lisa Herbst.
0: Ja, super. Dann liebe Grüße auch von mir natürlich aus dem Radio. Und du weißt ja, ich spiele mit allen Kindern ja auch immer tolle Spiele. Ich habe das Gegenteilspiel, das Reimwörterspiel oder das Auswahlspiel. Welches magst du spielen?
1: Das Auswahlspiel.
0: Okay, da sage ich zwei Wörter und du sagst einfach, was du lieber magst, okay?
1: Mhm.
0: Beim Twinny, den grünen oder den orangen?
1: Orangen.
0: Den orangen. Team Orange also. Okay, Ketchup oder Mayonnaise?
1: Ketchup.
0: Okay, und Memory oder Mensch ärgere dich nicht?
1: Memory.
0: Das habe ich mir fast gedacht. Hier kommt ein Applaus im Radio. Das war die Hanna, sie ist 9 Jahre alt, aus Fladnitz an der Teichalm in der schönen Steiermark. Du, schön, dass du mit dabei warst. Ich wünsche dir noch einen schönen Nachmittag.
1: Danke.
0: Ihnen auch.

In unserem Raumschiff fliegen wir mit Laserlicht, sensationell. Man sieht uns kaum, wir sind zu schnell. 8, 7, 6, 5, 4, 3, 2, das ist doch keine Hexerei. 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

0: Zu einer richtigen Mini-Disco. Was gehört da? Natürlich. Bisschen Disco-Musik hier. Gleich bei uns um 5 am Nachmittag, also zur vollen Stunde, da hörst du wieder die Kindernachrichten. Alles, was in der Welt so los ist, praktisch für dich zusammengefasst. Also Lauscher aufsperren, dann bist du total informiert. Ja, und wenn du mir was erzählen magst, dann schick mir doch ganz einfach mal eine Sprachnachricht über die Mein Kinderradio Smartphone App. Und hier ist wieder eine hereingekommen. Wir hören mal rein.
1: Hallo André, ich Hallöle. Bin die Anna, gerade mal 8 Jahre alt geworden.
0: Hi Anna.
1: Und ich freue mich so, dass wir Freunde sind und dass du so tolle Musik spielst.
0: Dankeschön, ich mich auch.
1: Jetzt, wollte ich dich noch fragen. Also, ich bekomme in 2 Wochen ein richtiges Handy, wo man drauf tippeln kann. Und meine Mama schenkt es mir halt zum Geburtstag.
0: Oh, schön.
1: Und da,
0: tolles Geschenk.
1: Da wollte ich halt fragen, wie diese App wirklich heißt, weil ich weiß nicht, ob sie Mein Kinderradio heißt oder www.meinkinderradio.at und so weiter. Und meine Mama hat ja nur die App am Handy. Kannst du mir bitte sagen, wie sie heißt? Danke, André.
0: Na, sehr gerne. Na klar, sage ich das dir. Die App heißt Mein Kinderradio. Ja? Das brauchst du, also wenn du ein Android-Handy hast, dann gibst du das im Play Store ein. Oder im Apple App Store kannst du das auch eingeben, wenn du halt ein iPhone zum Beispiel hast. Mein Kinderradio, die ist völlig kostenlos und da kannst du natürlich Radino und seinen Freunden jederzeit zuhören. Dankeschön für diese tolle Sprachnachricht, ich freue mich.
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8: Hallöle, André. Ich bin der Moritz aus Gleisdorf. Und ich bin 6 Jahre alt. Lieber André, ich mag Dinos gerne, weil ich mal im Wiener Naturischen Museum war. Ich habe mir da alle Dinos angeschaut. Ich möchte gerne meine 2 Lieblingsfreunde vorstellen. Den Adri und den Tobias. Weil ich war der Boss von der Bande. Und sie waren immer sehr brav und darum sind sie meine Lieblingsfreunde. Ich wünsche euch gerne noch einen ganz schönen Tag. Baba.
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4: Aus dem Nachrichtenstudio begrüßt dich die Shady. Hallihallo. Die Maibäume stehen wieder. Die kahlen Stämme mit der buschigen Baumkrone sind am 1. Mai, also vor wenigen Tagen, meist bei einem fröhlichen Fest aufgestellt worden. Maibäume sind mit Kränzen und Bändern geschmückt und sie haben besonders in den Dörfern eine viele hundert Jahre alte Geschichte. Sie stehen für den Beginn der warmen Jahreszeit, für Licht und Fruchtbarkeit. Auch viel Brauchtum gibt es rund um den Maibaum. So versuchen zum Beispiel junge Männer, am glatten Stamm hinaufzuklettern oder sie stehlen den Baum des Nachbardorfs. Der Maibaum bleibt mindestens bis Monatsende stehen, manchmal aber auch bis zum Herbst. Goldregen kennst du vielleicht aus dem Märchen, zum Beispiel bei Frau Holle. Da wird ein Mädchen für seine Arbeit belohnt oder in Sterntaler fallen die Sterne als Taler vom Himmel. Ein bisschen märchenhaft kommt man sich deshalb auch unter der Pflanze mit dem Namen Goldregen vor. Sie wächst oft in Parks und Gärten und blüht gerade. Zu dieser Jahreszeit hängen in großen Trauben viele gelbe Blüten von den Ästen herab. Doch Vorsicht, vor allem der Samen des Goldregens ist giftig. Den sollte man auf keinen Fall in den Mund nehmen oder damit spielen. Deshalb sollte der Goldregen zum Beispiel auch nicht an Schulhöfen oder in der Nähe von Kindergärten gepflanzt werden. Die Wiener Chormädchen sind zu ihrer ersten großen Konzertreise ins Land China aufgebrochen. Dabei stehen für die Gruppe insgesamt 10 Auftritte auf dem Programm. Unter anderem in großen Städten wie Peking und Shanghai. Die Mädchen sind zwischen 10 und 15 Jahre alt und haben sich monatelang auf diese Konzerte vorbereitet. Neben ihren Konzerten lernen sie auf der Reise aber auch die chinesische Kultur und das Land kennen. Das alles ist deshalb so besonders, weil die Wiener Sängerknaben, also die Buben, schon seit über 500 Jahren berühmt sind. Die Mädchengruppe aber erst vor 20 Jahren gegründet wurde. Lange Zeit durften in diesem berühmten Chor nämlich nur Buben mitsingen. Auf ihrer Reise durch China singen die Mädchen nicht nur österreichische Lieder, sondern haben extra auch Lieder in der chinesischen Landessprache gelernt. Das ist eine große Herausforderung, da die Aussprache sehr schwierig ist. In China sind die Konzerte bereits ausverkauft, weil die Menschen dort die Musik aus Wien sehr schätzen.
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7: Kira, 7 Jahre aus Tirol, hat unser Mitmachformular zu Radino Spare Münze auf unserer Website www.meinkinderradio.at ausgefüllt und uns eine wirklich gute Frage gestellt. Sie schreibt, dass ihre Oma nicht mehr arbeiten geht. Bisher hat sie ja jeden Monat Geld von der Firma für ihre geleistete Arbeit bekommen. Jetzt fragt sie sich allerdings, woher ihre Oma dann ihr Geld bekommt, wenn sie nicht mehr arbeitet. Kannst du das beantworten, Josie?
8: Ja, das ist eine super Frage, die ich gerne beantworte. Also das ist so, wenn deine Oma aufhört zu arbeiten, dann geht sie in Pension. So heißt das. Aber während sie noch gearbeitet hat, da hat sie jeden Monat ein bisschen Geld in eine Pensionskasse eingezahlt. Wenn man lange genug gearbeitet hat, dann kann man sein Arbeitsleben beenden und in Pension gehen. Dann bekommt die Oma aus der Pensionskasse ihr Geld.
7: Aha, Pension. Habe ich schon mal gehört. Aber wie lange muss die Oma dann arbeiten, bis sie in Pension gehen kann?
8: Dafür gibt es sogar ein Gesetz. Damit man in Pension gehen kann, muss man ein gewisses Alter erreicht haben, welches das Gesetz festlegt. Außerdem muss man mindestens 15 Jahre in die Pensionskasse eingezahlt haben. Also muss man auch eine bestimmte Zeit lang gearbeitet haben.
7: Das klingt aber ganz schön kompliziert. Das heißt, die Oma von Kira bekommt jetzt das ganze Geld, das sie jeden Monat in die Kasse eingezahlt hat, jeden Monat wieder zurück?
8: Nein, ganz so funktioniert das nicht. Pass auf, das geht so. Wie viel Geld Kiras Oma jetzt bekommt, das hängt erstens einmal davon ab, wie lange sie gearbeitet und in die Pensionskasse eingezahlt hat. Außerdem sind auch noch alle Leute wichtig, die gerade arbeiten und auch in die Pensionskasse einzahlen.
7: Das verstehe ich nicht. Wer zahlt dann jetzt die Pension?
8: Also eigentlich zahlen alle Menschen, die jetzt arbeiten und in die Pensionskasse einzahlen, der Oma von Kira die Pension. Mit dem Geld der Menschen, die jetzt arbeiten, wird die Pension von denen gezahlt, die nicht mehr arbeiten.
7: Ach so, also hat die Oma von Kira jeden Monat in die Pensionskasse eingezahlt und damit zum Beispiel die Pensionen von einer anderen Oma gezahlt.
8: So kann man das sehen, ja. Das ist der sogenannte Generationenvertrag. Das bedeutet, dass die jüngeren Menschen, die noch arbeiten, für die älteren Menschen, die nicht mehr arbeiten, sorgen. So wie eure Eltern und Großeltern für euch sorgen, solange ihr noch Kinder seid und nicht arbeiten könnt.
7: Das heißt, meine Eltern und Großeltern sorgen jetzt für mich und wenn ich dann arbeiten kann, sorge ich für sie?
8: Genau so ist das gedacht. Wenn du noch mehr über die Pension erfahren möchtest oder etwas anderes von uns wissen willst, dann schick uns doch gerne deine Frage. Am besten ist es, wenn du das Mitmachformular auf www.meinkinderradio.at ausfüllst. Oder du schickst uns deine Frage über eine Sprachnachricht in Radinos Smartphone-App. Vergiss aber nicht, deinen Namen und deinen Wohnort dazu zu sagen.
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10: Einen schönen Nachmittag, Österreich. Also in alle neuen Bundesländer schicke ich jetzt mal ein herzliches Hallöle. Sag mal, kennst du eigentlich alle neuen Bundesländer, die wir haben in Österreich? Noch nicht? Sollen wir sie gemeinsam jetzt einfach mal aufzählen? Das wäre doch irgendwie eine tolle Übung, oder? Weil dann weißt du sie beim nächsten Mal schon in der Schule. Okay, also ich würde sagen, wir fangen mal bei unserer Bundeshauptstadt an. Da haben wir Wien. Ja? Um Wien herum liegt ein sehr, sehr großes Bundesland. Das ist Niederösterreich. Und damit wir es gleich nicht vergessen, neben Niederösterreich liegt Oberösterreich. Ja, dann gehen wir weiter rüber. Neben Oberösterreich liegt Salzburg. Neben Salzburg liegt Tirol und ganz am Zipfel draußen ist Vorarlberg. Dann springen wir weiter herunter, da haben wir Kärnten, daneben liegt die Steiermark und ganz am anderen Ende liegt das Burgenland. Das sind alle neuen Bundesländer, die wir haben hier in Österreich. Wow, das haben wir gemeinsam richtig, richtig gut aufgezählt. So, jetzt wünsche ich dir aber erstmal einen dinotastischen Nachmittag. Ich hoffe, es geht dir gut. Wir spielen in dieser Stunde natürlich auch wieder dinotastische Musik. Und damit legen wir jetzt gleich los. Ich bin André Brunner-Fuhrmann. Schönen Nachmittag.
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0: mit uns, yeah!
1: So, ich habe wieder Lust auf tolle Spiele hier in der Mini-Disco. Das heißt, das nächste Kind ist dran, oder? schauen wir mal in Leitung 2. Ist da jemand?
2: Hallöle!
1: Hallöle, wer spricht denn da so fröhlich?
2: Der Oskar.
1: Oskar, einen schönen Nachmittag wünsche ich dir. Du, wie alt bist du und aus welchem Ort bist du denn?
2: Ich bin 6 Jahre alt und ich wohne in Wien.
1: In Wien, das ist ja unsere Bundeshauptstadt. Dann wohnst du ja in einer richtig großen Stadt.
2: Ja.
1: Super. Du, und hier steht, du bist bei den Pfadfindern.
2: Ja.
1: Das ist ja toll. Magst du uns mal erzählen, was machen eigentlich die Pfadfinder?
2: Die lernen, wie man die Natur schützt.
1: Das ist ja super. Und macht das richtig Spaß?
2: Ja.
1: Und hast du schon ein Abzeichen gemacht?
2: Ja.
1: Und welches?
2: Ein Übernachtungsabzeichen.
1: Wow. Und wie hat das funktioniert? Also, was musste man da machen?
2: Bei den Pfadfindern übernachten.
1: Und was, habt ihr im Wald geschlafen oder im Pfadfinderheim?
2: In dem Pfadfinderheim.
1: Das ist ja super, großartig. Und welches Abzeichen machst du als nächster?
2: Ich weiß es noch nicht.
1: Okay, du, ich drück dir aber die Daumen, dass du es schaffst.
2: Danke.
1: Oskar, sollen wir jetzt jede Menge Freunde von dir grüßen in Wien?
2: Ja.
1: Dann zähl sie mal auf.
2: Den Maxi, den Jurian, Onkel und Tante, Mama und Papa, meine 2 Katzen, mein Bruder, den Jonas, den Freddy. Und das war's.
1: Und das war's. Liebe Grüße natürlich auch von mir aus dem Radio. So, Auswahlspiel, Gegenteilspiel oder Reimwörterspiel. Was wollen wir denn spielen?
2: Auswahlspiel.
1: Okay, wie funktioniert das?
2: Du sagst 2 Wörter und ich muss sagen, was ich lieber mag.
1: Okay, legen wir los.
2: Ja.
1: Hund oder Katze?
2: Katze.
1: Ah, und welche Farbe sollte die Katze haben?
2: Braun.
1: Braun. Braune Katzen sind schön. Gut, Erbsen oder Karotten?
2: Karotten.
1: Die Babykarotten oder die großen?
2: Die Babykarotten.
1: Ich mag Babykarotten auch voll gerne. Okay, und jetzt kommt noch die letzte Frage. Petersilkartoffeln oder Pommes?
2: Pommes.
1: Pommes. Hier kommt ein Applaus. Das war der Oskar. Der Oskar ist 6 Jahre alt, war heute Nachmittag mit dabei in der Minidisco und kommt aus der Bundeshauptstadt Wien. Ich wünsche dir noch einen schönen Nachmittag. Danke dafür, fürs mit dabei sein.
3: Das bin

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1: Ja! Ich brauche jede Menge Sprachnachrichten, die ich hier in der Sendung spielen kann. Das geht am leichtesten über Radinos Handy-App, die du gratis im Apple App Store oder Google Play Store runterladen kannst. Schönen Nachmittag, Österreich. Hier ist die Minidisco auf mein Kinderradio und in Leitung 15 wartet schon wieder ein Kind. Hallöle!
2: Hallo.
1: Hallo, wer spricht denn da?
2: Die Marlene.
1: Marlene, einen wunderschönen Nachmittag und herzlich willkommen in Radinos Minidisco. Geht's dir
2: danke.
1: Gut?
2: Ja.
1: Du, wir sind ja ein bisschen aufgeregt, weil du jetzt endlich mit dabei bist hier in der Minidisco. Magst du dich für alle Kinder mal kurz vorstellen, wie alt bist du und in welchem Ort bist du zu Hause?
2: Ich bin 7 und ich wohne in St. Leonhard bei Freistadt.
1: Im schönen Bundesland Oberösterreich. Hier steht, du bist beim Jugendrotkreuz auf der Anmeldung drauf.
2: Ja, genau.
1: Was macht man da? Erzähl mal ein bisschen.
2: Also dann lernt man, wann was echt ein echter Unfall passiert, dass man helfen kann.
1: Und was muss man da machen, wenn so ein Unfall passiert?
2: Also die Rettung anrufen und immer mit ihm reden.
1: Okay, und dass man die Rettung anrufen kann, dann muss man natürlich auch die Notrufnummer kennen. Kannst du uns die verraten?
2: Ja, 144.
1: Und ich habe mir ja die 144 immer gemerkt, weil der Vierer ausschaut wie ein Sessel.
2: Ja.
1: 144. Das ist der Notruf, wie man die Rettung erreicht. Das kostet nicht mal was. Also wenn man ein Wertkartenhandy hat, braucht man nicht mal Angst haben, dass das Guthaben dann weg ist.
2: Ja.
1: Das ist ganz, ganz toll. Marlene, da kriegst du schon mal einen Applaus. 144, das ist der Notruf zur Rettung. Den muss man sich merken. So, Marlene, soll man jetzt hier jede Menge Freunde von dir grüßen hier in der Minidisco?
2: Ja.
1: Leg mal los.
2: Also Jakob, Kali, Julia und Johanna und Mia und Theresa.
1: Und liebe Grüße kommen natürlich auch zu euch allen von mir aus dem Radio. Sollen wir jetzt ein Spiel spielen?
2: Ja.
1: Auswahlspiel, Reimwörterspiel oder Gegenteilspiel? Was hast du denn ausgesucht? Das Gegenteilspiel. Wie funktioniert das Gegenteilspiel? Erzähl mal oder erklär mal schnell.
2: Also du sagst ein Wort und ich sage das Gegenteil.
1: Geht's los?
2: Ja.
1: Langsam. Was ist das Gegenteil von langsam?
2: Schnell.
1: Schnell ist das Gegenteil von langsam. Richtig. Was ist das Gegenteil von schwach?
2: Mutig.
1: Oder stark. Richtig. Mutig ja. Oder stark ist das Gegenteil von schwach. Und was ist das Gegenteil von wenig?
2: Mehr.
1: Hier kommt ein Applaus. Das war die Marlene, 7 Jahre alt aus dem Bundesland Oberösterreich. Dir noch einen schönen Nachmittag, Marlene. Tschüssi.
2: Tschüss, André. Schönen Nachmittag.

0: Du hörst die Mini-Disco mit dinotastischer Musik und viel tollen Kindern hier bei uns auf mein Kinderradio. So, wir schauen gleich mal in Leitung, was nehmen wir da? 6. Leitung 6. Hallo.
1: Hallo.
0: Hallo? Wer spricht denn da?
1: Emilia.
0: Emilia, ich wünsche dir einen super tollen Nachmittag. Hallöle. Wie alt bist du und wo wohnst du?
1: Ich bin 8.
0: Ja? Und in welcher Stadt wohnst du?
1: In Gerersdorf.
0: Gerersdorf ist bei Wien, oder?
1: Ja.
0: Ja, super, also schon in Niederösterreich eigentlich. Super, du liebst es, Geige zu spielen, steht auf meinem Zettel. Jetzt wird es sicher Kinder geben, die keine Ahnung haben, was eine Geige eigentlich ist. Kannst du uns das schnell mal erklären?
1: Eine Geige ist ein Streichinstrument, hat 4 Saiten. Von der höchsten, die ist die E-Seite. Und dann kommt die A, dann die B, dann die E.
0: Das heißt, wenn es ein Streichinstrument ist, dann muss man es viel streicheln, oder?
1: Nein, mit dem Bogen spielen.
0: Einen Bogen? Okay, also das heißt, du hast so einen Bogen und mit dem streichst du dann über die Saiten wie bei einer Gitarre quasi.
1: Ja, über eine Geige.
0: Mhm. Und man hat sie quasi auf der Schulter eigentlich, ne? Die Gitarre hat man ja in der Hand und die Geige legt man auf die Schulter, oder?
1: Ja.
0: Super. Und wie lange spielst du schon Geige?
1: 2 Jahre, glaube ich.
0: Wow. Hast du die da irgendwo in der Nähe?
1: Ja, die Geige ist ausgeborgt und...
0: Okay, das heißt, du könntest uns jetzt sogar was vorspielen, oder?
1: Wir haben es leider nicht in der Nähe.
0: Okay, dann spielst du uns das nächste Mal einfach was vor. Aber wir sollten jede Menge Freunde von dir grüßen hier im Radio.
1: Ja.
0: Leg mal los.
1: Die Franziska, die Carolina, die Vanessa, die Luisa, die Carolina Doll, die Carolina Walzer, die Emily, die Isabel, die Helen, die Isabella, die Alina, die...
0: Fällt dir noch jemand ein?
1: Nein.
0: Okay, dann hätte ich gesagt, und alle, die dich noch sonst noch kennen, okay?
1: Okay.
0: Denen allen schicken wir liebe Grüße hier aus dem Radio. Du, Emilia, ich spiele ja wahnsinnig gerne Spiele mit allen Kindern hier in der Mini-Disco. Möchtest du auch eines spielen?
1: Ja.
0: Es gibt das Auswahlspiel, das Reimwörterspiel oder das Gegenteilspiel. Welches Spiel spielen wir?
1: Das Auswahlspiel.
0: Okay. Beim Auswahlspiel, da sage ich 2 Wörter und du musst sagen, was du lieber magst.
1: Okay.
0: Okay. Wasser oder Saft?
1: Wasser.
0: Leitungswasser oder Sprudel?
1: Sprudel.
0: Sprudel? Ich mag zum Beispiel Leitungswasser lieber. Super. Und dann noch Zähne putzen oder Haare frisieren?
1: Haare frisieren.
0: Haare frisieren. Hast du lange Haare?

0: Die Lena ist gleich die Nächste hier bei uns in Radinos Mini-Disco. Davor müssen wir noch sagen, ich kriege hier immer wieder E-Mails, warum wir eigentlich immer Hallöle sagen. Das ist ganz einfach erklärt. Hallöle ist der offizielle Gruß hier in der Mini-Disco. Jeder, der Hallöle sagt, da weiß man automatisch, der hört die Mini-Disco. Und deshalb sagen wir hier alle immer Hallöle. Damit man sich auch draußen, wenn man irgendwo mal jemanden trifft und sagt Hallöle, dann weiß man, der hört die Mini-Disco. Ja, so. Jetzt ist es aber soweit für die Lena, Leitung 7.
1: Hallöle, André.
0: Hallöle, Lena. Einen schönen Nachmittag und willkommen in Radinos Mini-Disco.
1: Dankeschön.
0: Wie geht's dir? Geht's dir gut?
1: Ja.
0: Super. Du, wir wollen dich ja ein bisschen besser kennenlernen. Jetzt stell dich ganz kurz mal vor.
1: Ich bin die Lena. Ich bin 8 Jahre alt.
0: Ja.
1: Und ich wohne in Steinbrunn.
0: Steinbrunn ist ja im schönen Bundesland Burgenland, gell?
1: Ja.
0: Super. Hier steht, du willst mal Archäologin werden.
1: Ja.
0: Das ist ein kompliziertes Wort, das werden viele Kinder noch gar nicht gehört haben. Was muss eine Archäologin beruflich so machen?
1: Die sucht Knochen.
0: Von?
1: Dinos.
0: Oh, du möchtest Dinosaurierknochen finden, das ist ja toll. Du, aber da muss man ja überall auf der Welt unterwegs sein, oder, als Archäologin?
1: Ja, ich wollte auch schon immer eine Weltreise machen.
0: Oh, das trifft sich dann ja gut. Da kannst du eine Weltreise machen und dann noch Dino-Knochen suchen.
1: Ja.
0: Das ist toll. Ja, du, da musst du dann sehr lange unterwegs sein bei der ganzen Weltreise. Ich hoffe, die Mama ist nicht allzu traurig, dass du dann so lange weg bist.
1: Nein.
0: Nein, die findet das ganz gut, gell? Super, sollen wir jetzt jede Menge Freunde von dir hier grüßen im Radio?
1: Ja.
0: Dann zähl sie mal schnell auf.
1: Die Linda, die Amelie, die Zoe, die Gesa, der Luca, der Lukas, der Luis, die Ayane.

0: Und das war's.
1: Und das war's. Liebe Grüße kommen natürlich von mir zu euch ins schöne Bundesland Burgenland. So, wir haben ja das Auswahlspiel, das Reimwörterspiel oder das Gegenteilspiel. Was magst denn du spielen?
0: Das Auswahlspiel.
1: Oh, wie funktioniert das Auswahlspiel?
0: Da sagst du zum Beispiel Spaghetti oder Eis und ich sag, was ich lieber habe.
1: Okay, gut. Ja, dann sag ich gleich mal Spaghetti oder Eis. Was magst du lieber?
0: Eis.
1: Eis und welches?
0: Schokolade.
1: Oh, ich liebe Schokoladeneis. Wenn so richtig volle Kanne nach Schokolade schmeckt, oder? Und vielleicht sogar kleine Schokostückerln noch drinnen sind. Das ist lecker. Ja. Gut, dann machen wir gleich mal mit Essen weiter. Ketchup oder Mayonnaise?
0: Ketchup.
1: Das scharfe oder das normale?
0: Das normale.
1: Okay. Gut, kochen helfen oder Tisch decken?
0: Kochen helfen.
1: Ich lieb das auch. Kochen ist toll, oder? Ich finde auch, ja. Was kochst du denn am liebsten?
0: Schnitzel.
1: Das ist ja lecker. Panierst du das auch selber dann?
0: Ja.
1: Das mache ich auch immer. Dann müssen wir jetzt einmal schnell den Kindern sagen, was muss man als allererster machen beim Panieren? Man tut das Schnitzelfleisch klopfen müssen wir es zuerst einmal, oder?
0: Mhm.
1: Und dann Mehl, ja, da hast du recht. Und dann?
0: Eier.
1: Ja, dann tun wir es im Ei drehen, genau, richtig. Und was dann?
0: Brösel.
1: Und dann kommen die Brösel drauf, richtig. Und dann schmeißen wir es schon ins heiße Fett, gell?
0: Mhm.
1: Super. Okay, nächste Frage. Teilen oder selber haben?
0: Teilen.
1: Natürlich teilen. Hier kommt ein Applaus. Das hast du gut gemacht. Die Lena und ich, wir müssen jetzt Schluss machen, weil wir müssen jetzt nur beide Schnitzel machen gehen, oder, Lena? Das wäre jetzt lecker. Jetzt habe ich total Lust auf Schnitzel bekommen, wegen dir. Lena, ich wünsche dir noch einen schönen Nachmittag. Schön, dass du mit dabei warst. Tschüssi, Baba.
0: Tschüss, André. Schönen Nachmittag.

0: Schönen Nachmittag, schön, dass du eingeschaltet hast. Du weißt ja, ich brauche hier ja in dieser Sendung jede Menge Sprachnachrichten. Die kann man über Radinos Handy-App schicken. Da habe ich eine zum Beispiel.
1: Hallo, ich würde gerne mal in der Mandy-Disco mitmachen. Geht das?
0: Ja.
1: Und versuche ich dann aus. Ausfüllformular. Tschüss.
0: Ja, das ist ein gutes Stichwort. Auf www.meinkinderradio.at gibt's unser Mitmachformular. Mach mit in der Minidisco. Das musst du ausfüllen. Und dann habe ich die Anmeldung schon hier mit deiner Telefonnummer und allem drum und dran. Und dann rufe ich ein Kind nach dem anderen hier an. So, für ein weiteres Kind ist es jetzt soweit. Wer ist denn hier in Leitung 2? Hallöle.
2: Hallöle, André. Die Amelia.
0: Ja, grüß die Amelia. Stell dich kurz mal vor.
2: Ich bin 8 Jahre alt und wohne in Klagenfurt.
0: Oh, Klagenfurt, das ist ja eine Landeshauptstadt. Von welchem Bundesland?
2: Kärnten.
0: Vom Bundesland Kärnten ist Klagenfurt die Landeshauptstadt. Sehr gut. Du, hier steht, dass du Melodika spielst. Das habe ich noch nie gehört. Kannst du uns mal kurz erklären, was ist ein Melodika?
2: Das ist so ein Musikinstrument mit so Tasten wie auf ein Klavier. Das hat so einen Kasten mit dem Schlauch und dem Mundstück. Und das hat so einen Griff zum Halten und so schwarze Tasten. Und so 1, 2, 3, 4, 5 schwarze Striche da unten.
0: Okay, du, wie bist du eigentlich auf die Idee gekommen? Hast du schon vorher gewusst, bevor du das zu lernen begonnen hast, was eine Melodika ist?
2: Ja, haben sie mal in der Schule gezeigt.
0: Das ist ja toll. Du, und kannst du uns was vorspielen? Hast du die Melodika in der Nähe?
2: Ja.
0: Dann probier mal. Schalt mal das Handy kurz auf laut und laut. Dann legst du es nebenhin und dann kannst du uns etwas vorspielen. So. Hat's funktioniert?
2: Ja, so.

0: Das Lied kenne ich. Und das ist mir schon mal einen Applaus wert. Super! Großartig. Wir können das Handy jetzt wieder vom Lautsprecher weg tun, dann verstehen wir dich besser im Radio. Jetzt grüßen wir mal alle deine Freunde hier im Radio, Amelia.
1: Meine Mama, mein Papa, mein Bruder, da Leon, die Soraya, die Nerti, der das Sim, meine Klasse, die 2C, meine Melodika-Lehrerin, Adi Michelle, die Josie, der Dino, die Wally, Oskar David, Jasna und Thomas.
0: Super, gut gemacht und liebe Grüße kommen natürlich auch von mir zu euch ins schöne Bundesland Kärnten. So, ja. Wir spielen jetzt ein Spiel. Auswahlspiel, Reimwörterspiel oder Gegenteilspiel? Was magst du denn spielen?
1: Reimwörterspiel.
0: Oh, das muss uns jetzt aber mal ganz kurz erklären.
1: Du sagst mir ein Wort und ich sag, was sich darauf reimt.
0: Okay, geht's los?
1: Ja.
0: Was reimt sich auf Blättern?
1: Klettern.
0: Genau, Blättern und Klettern. Das reimt sich, super. Was reimt sich auf Jahre?
1: Paare.
0: Paare reimt sich auf Jahre, richtig. Und was reimt sich auf Pass?
1: Fach.
0: Fass reimt sich auf Pass, richtig. Hier kommt ein Applaus. Das war die Amelia, 8 Jahre alt aus der Landeshauptstadt vom Bundesland Kärnten, nämlich Klagenfurt. Ich wünsche dir noch einen schönen Nachmittag. Tschüss.
1: Tschüss, André. Schönen Nachmittag.

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0: Achtung, Achtung, jetzt kommt wieder eine dinotastische Sprachnachricht.
1: Hallöle, André. Kannst du mich bitte mal anrufen? Ich würde gerne mit dir spielen. Ich heiße Mila und komme aus Österreich und wohne in Volzberg. Und ich bin 5 Jahre alt. Tschüss.
2: Hallöle, André. Hier spricht die Sophie und ich bin 6 Jahre alt und ich habe 2 Jahre gewartet. Und ich mag Kinderradio, weil das so Geschichten sind. Und ich habe einen Hund und ich spiele Klavier. Baba.
3: Hallöle, Radio. Hallöle, Andrea. Ich bin die Valentina und bin 5 Jahre alt und ich wohne am Östersee in Kärnten. Ich mag meine Freunde jetzt schon kuscheln. Die Laura, die Alia, die Aurelia und bis bald, André. Ich wünsche dir noch einen schönen Nachmittag.
0: So klingt die Minidisco mit mir, mit dem Radino und mit dem André auf mein Kinderradio.

0: Hier ist mein Kinderradio. Einen schönen Nachmittag, Österreich. Wir wollen gar nicht viel Zeit verlieren. Es ist wieder Zeit für das nächste Kind. Ich habe hier schon eine Anmeldung herausgezogen. Rufen wir mal beim Timo in Wien an. Nummer wählt hier. Hoffentlich hebt er ab.
1: Hallo?
0: Hallo, wer spricht denn da?
1: Der Timo.
0: Und ich dachte schon, der Polizeipräsident.
1: Nein.
0: Timo, ich wünsche dir einen schönen Nachmittag. Geht's dir gut?
1: Ja.
0: Das ist schön. Timo, wie alt bist du und in welchem Ort wohnst du?
1: Ich werde bald 8, also wir können schon sagen, 8, ich bin 8 Jahre alt und wohne im 23.
0: Bezirk von unserer Bundeshauptstadt Wien.
1: Ja.
0: Super. Du, du scheinst sehr groß zu sein, oder?
1: Naja.
0: Na, zumindest so groß, dass du einen Baseballschläger halten kannst.
1: Ja.
0: Weil du spielst nämlich Baseball.
1: Ja.
0: Das ist ja super. Kannst du mal allen Kindern kurz erklären, wie funktioniert Baseball und um was geht's da?
1: Da geht's darum, um Pokale zu gewinnen eigentlich. Aber wir machen das nur als Sportart und gewinnen noch keine Pokale.
0: Mhm.
1: Aber man sollte schlagen üben und fangen. Wenn man fängt und perfekt wirft, dann kann man der schlägt, outen. Also so, weißt du, was outen bedeutet?
0: Das weiß ich nicht, aber...
1: Dass wir einen Punkt machen und er nicht mehr weiterlaufen kann.
0: Okay, und wie lange darf er laufen, so von einem Feld zum nächsten?
1: Von der ersten Base zur zweiten Base, von der zweiten Base zur dritten Base... Von der
0: und darf der nur
1: Base zur Homebase und dann ist ein und weißt du, was ein Home Run ist?
0: Ja, wenn er da alle Felder kann, abbrennen
1: da läuft
0: darf.
1: Dann man gleich alle Bases in einem durch.
0: Wahnsinn. Du, und wie lange darf man laufen, solange der Ball in der Luft ist, oder?
1: Ja.
0: Das also ist ja spannend.
1: Man, es sollte besser sein, dass man so schnell wie möglich läuft.
0: Super. Und
1: dass man einen Punkt für seine Mannschaft bekommt.
0: Und hast du schon mal einen Homerun geschafft?
1: Ja, viele.
0: Wirklich?
1: Mit Noppenschuhen bin ich so schnell wie der Wind.
0: Wahnsinn, da kriegst du ja gleich mal einen Applaus. So, Timo, sollen wir jetzt alle deine Freunde hier im Radio grüßen?
1: Ja.
0: Dann leg mal los.
1: Tristan, Fabienne, Tyler, Abigail, Oma, Felix, also mein Stiefopa, Opa, Onkel Flo, Stefan, Mama, meine Frau Lehrerin, Sparky ist ein Hund, der wohnt in unserer Siedlung und den möchte ich auch gern grüßen. Michael und Elisa und den Radino.
0: Der freut sich sicher. Du, dann liebe Grüße auch von mir aus dem Radio. Wir spielen jetzt noch ein tolles Spiel. Reimwörterspiel, Auswahlspiel oder Gegenteilspiel. Was magst du spielen?
1: Reimwörter.
0: Reimwörterspiel, hast du das ein bisschen geübt?
1: Nein, aber ich kann reimen.
0: Okay, das ist super, weil ich sage ja ein Wort und du musst das Reimwort dazu finden, okay?
1: Ja.
0: Gut. Was reimt sich auf Haus?
1: Maus.
0: Maus. Was reimt sich auf kurzen?
1: Kurzen.
0: Das stimmt. Und was reimt sich auf Blättern?
1: Klettern.
0: Klettern reimt sich auf Blättern, richtig. Hier kommt ein Applaus. Der Timo ist 7 Jahre alt aus der Bundeshauptstadt Wien. Und der war heute am Nachmittag in Radinos Minidisco mit dabei. Ich wünsche dir noch einen schönen Nachmittag. Tschüssi.
1: Tschüss, André, schönen Nachmittag.

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4: Hallihallo, am Mikrofon begrüßt dich die Shady. Im Mai besuchen uns die Eisheiligen. Auch wenn es da oft schon schön warm ist und du dich auf den Sommer freust, meistens kommt im Mai noch einmal kurz die Kälte zu uns. Das haben Wetterforscher schon über hunderte Jahre beobachtet. Besonders oft wird es zwischen 11. und 15. Mai kalt. Jeder dieser Tage ist einem Heiligen gewidmet. Sie heißen Mamertus, Pankratius, Servatius, Bonifatius und zum Schluss noch die heilige Sophie, die auch die kalte Sofferl genannt wird. Diese Tage nennt man daher die Eisheiligen. Die Bauern, denen der Frost in dieser Zeit viele Probleme macht, haben Sprichwörter zu diesen Tagen gedichtet. Zum Beispiel, vor Nachtfrost du nicht sicher bist, bis Sophie vorüber ist. Wer in gewissen Regionen im Bundesland Tirol den Pool neu füllt, bekommt Ärger mit der Gemeinde. Und der Grund dafür ist, dass die Quellen in den Bergen momentan nicht genug Wasser liefern. Das führt gerade zu einer Wasserknappheit in den Orten Reit und Iselsberg. Normalerweise schmilzt im Frühling der Schnee und füllt die Wasserspeicher im Boden wieder auf. In diesem Jahr war der Winter aber sehr trocken und es hat zu wenig Regen gegeben. In manchen Gegenden sogar nur ungefähr halb so viel wie in den Jahren davor. Deshalb sind die Wasserspeicher jetzt fast leer. Damit das Wasser zum Trinken, Kochen und Duschen für alle reicht, haben die Bürgermeister strenge Regeln aufgestellt. Wer im Garten den Rasen gießt oder seinen Pool füllt, riskiert sogar eine hohe Geldstrafe. Alle müssen versuchen, Wasser zu sparen, zum Beispiel beim Zähneputzen oder indem sie duschen, statt zu baden. Die Gemeinden beobachten die Lage jeden Tag ganz genau. Erst wenn es längere Zeit kräftig regnet, kann die Entwarnung gegeben werden. Bis dahin müssen alle Bewohnerinnen und Bewohner und auch die Urlauber dabei helfen, so viel Wasser wie möglich zu sparen. Aufgepasst, im Frühling sind die Zecken los. Die kleinen Tiere leben auf Grashalmen am Waldrand, in Gärten, auf dem Spielplatz und sie haben wieder Saison. Die Winzlinge können für Menschen sehr gefährlich werden, weil sie Krankheiten übertragen können. Wenn dich ein Zeck sticht oder beißt, dann merkst du das am Jucken. Deine Eltern werden einen Zeck schnell erkennen können und ihn mit einer Pinzette entfernen. Dann muss die Stelle desinfiziert werden. Nach einem Waldbesuch oder dem Herumtollen auf der Wiese solltest du immer genau nachschauen, ob nicht irgendwo ein Zeck sitzt. Gegen die Krankheiten, die ein Zeck auslösen kann, gibt es übrigens auch eine Impfung.
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5: Hallo, schön, dass du wieder eingeschaltet hast. Ich freue mich schon total, heute wieder mit David zu heimwerken. Wir bauen heute nämlich eine Utensilienbox. Da kann man alles reingeben, was man so zum Bauen braucht. Also zum Beispiel Werkzeuge, Stifte und so weiter. Und vor allem freue ich mich heute schon darauf, die Box anzumalen. Ich glaube, ich werde sie ganz grün färben und dann noch ein paar Sticker draufkleben. Das wird dinotastisch.
6: Ja, ich kann es mir schon vorstellen, Philipp. Aber bevor wir soweit sind, müssen wir die Box erstmal bauen. Dafür brauchen wir einiges an Material. Kontrollieren wir doch mal, ob wir alles haben.
5: Also, in der Bauanleitung steht, dass wir einen Pinsel brauchen, einen Gipsbecher, einen Edding, eine Heißklebepistole, Kleister, einen Rundstab, Schrauben für Dreikantleisten, eine Akkubohrmaschine und 5 Bretter. Übrigens, die Bauanleitung gibt's wie immer auf der Mein Kinderradio Website.
6: Philipp, hast du bei deiner Aufzählung nicht noch was vergessen?
5: Ja, das Wichtigste, die Farbe.
6: Okay, jetzt wo wir alles haben, können wir loslegen. Als erstes legen wir unsere Bretter, wie in der Bauanleitung beschrieben, zurecht.
5: Aber warum sind dann die Bretter so unterschiedlich groß?
6: Naja, also wir haben zwei Seitenwände links und rechts. Die müssen so hoch sein, dass wir dann den Rundstab als Griff befestigen können. Und vorne und hinten haben wir auch je ein Brett als Wand, damit nichts rausfällt. Diese Bretter sind etwas kleiner als die beiden auf der Seite. Und zu guter Letzt haben wir dann noch unseren Boden der Utensilienbox.
5: Boah, gut, dass wir die Bretter im Baumarkt schon zuschneiden lassen haben.
6: Auf jeden Fall. Jetzt kleben wir aber erstmal die Dreikantleisten an den Ecken unseres Bodenbretts fest. Dafür brauchen wir die Heißklebepistole.
5: Die habe ich vorher schon eingesteckt.
6: Super mitgedacht. Dann sollte sie jetzt schon warm sein und wir können gleich loslegen.
5: Aber aufpassen, David, dass du dich nicht verbrennst mit dem Heißkleber.
6: Das ist ein guter Hinweis. Deshalb habe ich auch die Handschuhe angezogen. So, jetzt wo die Leisten befestigt sind, machen wir mit unseren Seitenbrettern weiter. Dafür brauche ich deine Hilfe.
5: Warte, ich ziehe auch schon meine Handschuhe an. So, gut, ich bin bereit.
6: Wunderbar. Also ich trage den Heißkleber auf den Seiten der Leisten und vom Bodenbrett auf. Dann drücken wir gemeinsam die Bretter auf jeder Seite an. Dabei immer kurz warten, bis der Kleber abgekühlt ist, damit wir auch sicher sein können, dass alles tipptopp hält.
5: Super, jetzt haben wir schon eine richtige Box. Da kann ich ja schon anfangen zu malen.
6: Fast. Damit du die Box aber auch überall hin mitnehmen kannst, müssen wir noch den Griff montieren.
5: Ah ja, stimmt. Dafür brauchen wir einen Rundstab, oder?
6: Ganz genau. Und den Akkubohrer. Jetzt siehst du auch, warum die Bretter unterschiedlich groß sind. Auf den Seiten sind sie höher, damit wir dort den Stab befestigen können. Wenn du den Stab in der Mitte hältst, kann ich ihn einmal links und einmal rechts mit einer Schraube festschrauben.
5: Jawohl, so machen wir das. Da zahlt es sich schon aus, dass wir immer zu zweit sind. Alleine wäre das ja total umständlich.
6: Und außerdem nur halb so spaßig. Also, bereit? Dann schraube ich jetzt den Griff fest.
5: Wow, jetzt haben wir eine echte Werkzeugkiste.
6: Ja, und was jetzt noch zu tun ist, das weißt du ja schon.
5: Jetzt wird gemalt. Dafür brauche ich die Holzfarben, die Pinsel und den Gipsbecher. Im Becher rühren wir die ganzen Farben an. Ich glaube, außen mache ich die Box ganz grün und innen rot.
6: Das klingt super. Na dann, los geht's.
5: Fertig. Jetzt muss die Farbe nur noch trocknen. Das heißt, wir müssen warten.
6: Die Wartezeit können wir aber noch etwas verkürzen, indem wir die Farbe trocken föhnen. Achtung, das geht aber nur, wenn die Farbe keine brennbaren Dämpfe enthält. Auch bei Lack musst du die Trockenzeit abwarten. Wer jetzt Lust bekommen hat, seine eigene Utensilienbox zu bauen, der findet die Anleitung wie immer auf Radinos Webseite, meinkinderradio.at.
5: Und falls du es nachbauen möchtest, dann würden wir uns voll über ein Foto freuen. Einfach in der Galerie auf meinkinderradio.at hochladen mit dem Formular. So, und jetzt, wo alles trocken ist, können wir das Ganze mit Stickern verzieren. Dabei kann man sich wunderbar kreativ austoben.
6: Das stimmt. Und damit alle wissen, wem die Utensilienbox gehört, schreiben wir mit einem Edding noch deinen Namen drauf.
5: Und jetzt geben wir unser Werkzeug in die Box. Wow, das ist dinotastisch. Jetzt kann ich immer und überall heimwerken.
6: Auf jeden Fall. Und fürs nächste Mal kannst du die Box dann auch gleich mitbringen. Und alle, die zuhören, ihre natürlich auch. Die Anleitung zum Nachbauen findest du wie immer auf Radinos Webseite meinkinderradio.at. Also, bis zum nächsten Mal, Philipp.
5: Bis dann, David. Und ich hoffe, du schaltest beim nächsten Mal wieder ein.
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0: Hallo, hier ist Conny. Vielleicht habt ihr schon gehört, wie mein erster Schultag war und wie ich beim Arzt war. Aber das sind andere Geschichten. Diesmal geht es darum, wie es auf dem Bauernhof war.
1: Was ist das für ein Geräusch? Conny kennt dieses Geräusch ganz genau. Auf Strümpfen läuft sie zur Haustür, vorbei an ihren überall verstreuten Spielsachen, vorbei an den Gummistiefeln und vorbei an der grau-weiß gestreiften Katze, die erstaunt den Kopf hebt. Ein Brief ist durch den Briefschlitz hereingeschoben worden.
0: Mama, die Post ist da, ein Brief ist gekommen.
2: Ich komme.
3: Lass mal sehen.
0: Von wem ist da denn?
3: Ah, von Greta.
0: Deine Freundin, die mit dem Bauernhof?
3: Ja, und... Genau, davon schreibt sie auch. Sie schreibt, dass sie ganz viele Schafe haben und Ziegen und Kühe und Hühner, Schweine und Kaninchen.
0: Schweine?
3: Ja, sie schreibt, dass dir das ganz bestimmt gefallen würde.
0: Ja.
3: Und am Schluss steht, kommt doch mal alle her und besucht uns.
0: Oh ja, ja, Mami, das machen wir ganz bald. Bitte, bitte, bitte.
3: Eigentlich kommt diese Idee wie gerufen. Ja, Conny, in den nächsten Ferien fahren wir.
0: Oh ja, fein.
1: Conny hüpft vor Freude auf und ab. Mama muss sofort an Greta schreiben und ihr mitteilen, dass sie kommen. Endlich ist der erste Ferientag da. Conny und Mama fahren mit der Bahn zu Greta auf den Bauernhof. Papa kann nicht mitkommen, er muss arbeiten. Mama und Conny haben Glück, sie haben ein Zugabteil ganz für sich allein. Aber Conny kann gar nicht stillsitzen. Sie steht neben ihrem Rucksack zusammen mit ihrem Lieblingsteddy und guckt aus dem Fenster.
3: Schau, Conny, wie schnell die Landschaft vorbeizieht. Die Häuser, die Höfe, die Bäume, die Felder.
0: Ja, Mama?
3: Ja?
0: Aber die Landschaft zieht doch gar nicht vorbei. Wir ziehen an der Landschaft vorbei.
3: Ja, stimmt, Conny. Das sagt man einfach nur so. Aber dort, die Vögel, die ziehen vorbei.
0: Ja, und da, siehst du, das sind Kühe, die schwarz-weiß gefleckten.
3: Ja, Holsteiner.
0: Und Pferde, und da sind Schafe. Und schau mal, da hinten ist sogar eine Windmühle.
1: Es gibt ja so viel zu sehen. Die Fahrt geht schnell vorbei. Schon sind sie da.
3: Komm, Conny, wir müssen aussteigen.
1: Gretas Mann heißt Klaus. Er holt Mama und Conny vom Bahnhof ab. Er wartet schon auf dem Bahnsteig auf sie.
3: Klaus, das ist aber nett, dass du uns abholst.
4: Aber das ist doch selbstverständlich. Außerdem habe ich mich auf euch gefreut, besonders auf die kleine Conny. Obwohl du ganz schön groß geworden bist.
0: Mama?
3: Ja, was ist denn?
0: Ich erinnere mich gar nicht an ihn.
4: Kein Wunder. Es ist schon ein Weilchen her, dass wir beide uns gesehen haben. Aber ich erinnere mich an dich. Damals warst du noch ganz klein.
0: War ich ein Baby?
4: Naja, fast. Aber jetzt wollen wir mal zum Hof fahren. Vielleicht erinnerst du dich ja noch an die Greta. Vor allem aber wartet die Annika auf dich. Die ist schon ganz aufgeregt.
1: Mit einem ziemlich klapprigen Wagen geht es zum Bauernhof. Immer mehr Häuser bleiben hinter ihnen zurück, bis rundherum nur noch grüne und gelbe Felder sind. Der Asphalt der Straße wird zum Kopfsteinpflaster und schließlich erreichen sie den Hof. Das Bauernhaus ist ein schönes altes Fachwerkhaus mit Stall und Scheune. Neben dem Stall liegt ein großer Misthaufen. Fliegen summen, Mücken tanzen in der Sonne. Es riecht nach Stall und Mist.
3: Das ist eine gute Landluft.
0: Gut? Oh. Hallo, wer bist du denn? Was freust du dich denn so?
5: Das ist Bobo. Und ich bin Annika.
0: Hi.
6: Und ich bin die Greta. Herzlich willkommen auf unserem Hof.
3: Oh, grüß dich, Anna.
6: Annika, willst du Conny nicht schon mal den Hof zeigen?
0: Oh ja, na klar.
5: Komm mit.
6: Dann können wir auf ein Pläuschen hineingehen.
2: Ein Pläuschen? Du glaubst gar nicht, was ich dir alles zu erzählen habe.
6: Und Klaus bringt schon mal euer Gepäck hinein.
7: Ich bin doch schon dabei.
6: Komm rein.
1: Annika ist genauso alt wie Conny. Und auch genauso groß. Beide haben Latzhosen an. Conny eine rote, Annika eine blaue. Aber Conny hat blonde Haare und Annika kurze, strubbelige, braune. Zusammen mit Bobo zeigt Annika Conny den Hof. Die will natürlich sofort die Tiere sehen.
5: Sind die alle im Stall? Komm mit, dann wirst du sehen. Das hier ist der Kuhstall. Aber da ist ja ganz leer. Oh, fast leer. Hallo Katze, das ist unser Kater Stups. Und der Stall ist leer, weil es der Kuhstall ist. Die Kühe sind jetzt alle auf der Weide. Ach ja, aber komm mit, wir gehen in den Schweinestall. Sind die nicht auf der Weide? Schweine machen sich nicht so viel aus Weiden. Die suhlen sich lieber im Schlamm. Aber dass die hier im Stall sind, hat noch einen anderen Grund. Welchen denn? Wirst du sehen.
1: Und Conny sieht, was Annika gemeint hat. Der Schweinestall ist ganz sauber. In einer Art Box, mit Holzbrettern abgeteilt, liegt auf dem Stroh eine dicke Schweinemama. Und eng an sie gekuschelt, liegen 8 kleine rosa Ferkel.
5: Nein, sind die süß. Die sehen aus wie Marzipanschweinchen.
1: Auch Bobo riskiert einen Blick über den Boxenrand. Und Conny kann sich gar nicht losreißen. So interessant ist dieser Anblick. Aber Annika zieht Conny weiter zu den Kaninchen.
5: Das sind meine kleinen Lieblinge. Kaninchen. Die mag ich auch gern. Die sind so schön weich und kuschelig. Du kannst mal eines auf den Arm nehmen, wenn du möchtest.
8: Gern.
5: Hier, das ist Muckel.
8: Süß.
5: Guck mal, Muckel, hier ist etwas Leckeres.
8: Was ist das? Löwenzahn?
5: Ja, richtig. Das mögen die besonders gern. Und Salat. Willst du ihm mal ein Salatblatt geben?
8: Oh ja.
5: Hier.
8: Schau, Muckel, magst du das? Das kitzelt am Finger, wenn der Muckel an dem Blatt schnuppert. Jetzt frisst er.
1: Ein Weilchen noch bleiben die beiden bei den Kaninchen, die übrigens ganz allein Annika gehören. Darum beneidet Conny Annika schon ein wenig. Aber in einer Stadtwohnung würden sich die Kaninchen nicht so richtig wohlfühlen. Dann besuchen die Mädchen das Kälbchen auf der Weide neben dem Stall. Annika zeigt Conny, worüber sich das Kälbchen freut.
5: Schau hier, du steckst einfach deinen Finger in den Milchnapf hier am Zaun. So. Und dann hältst du den Finger dem Kälbchen hin.
8: Beißt es mich auch nicht?
5: Ivo, das nuckelt.
1: Tatsächlich. Als Conny dem Kälbchen den milchigen Finger hinhält, nuckelt es daran wie ein Baby an der Flasche. Es gibt ja so viel zu sehen auf einem Bauernhof. Hinter einem Zaun schwimmen ein paar Enten auf einem Teich. Gänse watscheln über die Wiese und viele Hühner scharren und picken am Boden. Weit hinten wühlen ein paar Schweine im Matsch.
8: Ich möchte zu gern wissen, wie sich so ein Huhn anfühlt. Darf ich mal über den Zaun klettern, Annika?
5: Na klar, das mache ich oft. Und dann versuch mal, ob du einen Huhn erwischst.
8: Na komm her, put, put, put, put, put. Komm her, komm her. Na komm, ich krieg dich, komm her. Na kommst du wohl her, du dummes Huhn? Och Mann, ich glaube, ich schaff's nicht.
1: Ja, Hühner können ganz schön schnell sein. Wie die aufgeregten Hühner laufen die aufgeregten Hühner vor Conny davon. Immer wenn sie denkt, sie erwischt eins, flattert es wieder davon. Doch ein altes, dickes Huhn, das schon sehr viel erlebt hat, lässt sich misstrauisch über die Federn streicheln.
8: Ja, du bist brav. Hey, das fühlt sich ja witzig an.
5: Vorsicht, Conny, der Hahn kommt!
1: Mit ausgebreiteten Flügeln und vorgestrecktem spitzen Schnabel kommt der große Hahn direkt auf Conny zugerannt.
8: Ich will ihr doch gar nichts tun. Hilfe! Lauf weg! Ja!
1: Conny bekommt es ganz schön mit der Angst zu tun. Schnell läuft sie weg, aber sie passt nicht auf, wohin sie läuft.
8: Ah, Igitt!
1: Flatsch! Schon ist sie im Matsch ausgerutscht, in dem sich die Schweine suhlen. Richtige Dreckschweine sind das, ganz voller Schlamm.
8: Dreckschweine, müssen die so schmutzig sein?
5: Du siehst selber aus wie ein Dreckschweinchen. Ich glaube, es ist besser, wenn wir jetzt zum Hof zurückgehen.
8: Muss das sein? Kann ich nicht einfach ein Schwein sein, wenn ich schon so aussehe?
1: Jetzt hat Conny schon einiges vom Bauernhof gesehen, aber noch nicht alles. Und vor allem noch nicht alle Tiere, die es dort gibt. Am nächsten Morgen gehen Conny und Annika zum Schafstall. Viele Schafe, eine Ziegenmutter und zwei Zicklein grasen auf der Wiese.
8: Fressen die Ziegen auch Löwenzahn?
5: Ja, logisch. Ziegen fressen fast alles. Am liebsten aber fressen sie einfach Gras. Du kannst ruhig etwas von dem hohen, saftigen Gras hinter dem Zaun abpflücken und es der Großen geben.
8: Das mache ich. So, ja. Komm her. Na komm. Ja, das schmeckt dir, was? Ja. Und was willst du, kleines Zicklein? Darf ich dich streicheln? Ja. Ey, hey, was soll das?
1: Während Conny das Zicklein streichelt, kommt die große Ziege und stupst Conny immer wieder an. Sie will mehr von dem saftigen Futter haben. Ja, sie stellt sich sogar auf die Hinterbeine.
8: Sieht das komisch aus.
5: Vielleicht sollten wir mit ihr zum Zirkus gehen.
8: Ja, mit der Ziege, die auf zwei Beinen gehen kann.
1: Nun will Conny auch wissen, wie sich Schafe anfühlen. Sie probiert es aus und denkt:
8: So weich. Und wollig, aber auch ein bisschen wie fettige Haare.
1: Am Nachmittag darf Conny mit Annika und Klaus auf dem Traktor mitfahren.
4: Macht das Spaß?
8: Und ab!
1: Conny sitzt hoch oben. Der Wind weht ihr um die Nase und es ruckelt so schön. Während Klaus mit dem Traktor weiter das Feld pflügt, zeigt Annika Conny ihr Geheimversteck.
5: Davon weiß keiner was. Komm mit, es ist auf dem Heuboden. Hier, wir müssen die Leiter hoch. Hm? Leise.
8: Ja.
1: Der Heuboden ist voller Heu natürlich. Viele Heuballen und dazwischen, ganz hinten, ist Heu verstreut zu einer gemütlichen kleinen Höhle. Es riecht richtig nach Sommer. Und man kann prima im Heu herumhüpfen.
8: Hör mal.
5: Was? Ich höre nichts.
8: Na da. Da miaut doch etwas. Oh, süß. Katzenkinder.
1: Fünf kleine, verschiedenfarbige Kätzchen purzeln im Heu herum.
8: Kann ich mal eines auf den Arm nehmen?
5: Lieber nicht. Das wäre der Katzenmutter bestimmt nicht recht. Die passt nämlich noch ganz doll auf ihre Kinder auf.
8: Schade. Naja.
5: Außerdem ist es jetzt Zeit zum Melken. Kommst du mit?
8: Ja, das habe ich noch nie gesehen.
1: Nichts wie hinüber zum Kuhstall.
6: Na Kinder, wollt ihr zusehen, wie die Kühe gemolken werden?
8: Ja, Conny hat das nämlich noch nie gesehen.
6: Ja, das glaube ich. In der Stadt kommt die Milch ja auch aus der Packung. Also, schau genau hin, Conny.
1: Und Conny schaut genau hin. Sie sieht, wie Greta den Kühen den Euter wäscht.
8: Warum machst du das?
6: Na, damit die Milch schön sauber ist, natürlich. Und jetzt schließe ich Euter an die Melkmaschine an.
1: Die Milch läuft durch die Schläuche in einen großen Behälter. Inzwischen ist auch Mama in den Kuhstall gekommen.
7: Greta, ich muss unbedingt einmal sehen, wie eine Kuh mit der Hand gemolken wird.
6: Na, kein Problem. Schaut nur her. Die Elsa freut sich darüber, wenn sie mit der Hand gemolken wird. Komm nur näher heran, Conny. Kühe beißen. Willst du es auch mal probieren?
8: Ich? Nein. Ja, doch.
6: Na, dann komm. Schau, du musst drücken. Und ziehen.
8: Puh. Oh.
6: Ja.
8: Puh. Da passiert aber nichts.
6: Versuch's nur weiter. Schau so. Ja. Ja, jetzt machst du's richtig.
8: Ja, es funktioniert.
1: Das war gar nicht so einfach. Aber schließlich klappt es doch. Conny hat eine Kuh gemolken. Natürlich will sie die frisch gemolkene Milch probieren. Und weil Greta weiß, dass die Milch in Ordnung ist, darf sie es. Sie schmeckt warm.
8: Und viel milchiger als zu Hause.
7: Conny, meinst du, dass wir uns eine Kuh in die Küche stellen sollten?
8: Das ist eine gute Idee, Mama.
1: Bald ist Conny schon eine ganze Woche auf dem Bauernhof. Sie kennt inzwischen alle Tiere, die meisten sogar beim Namen. Und sie hat sich sogar daran gewöhnt, nicht von einem Wecker, sondern vom Krähen des Hahnes geweckt zu werden.
8: Das war das dritte Krähen. Mama, aufstehen!
9: Oh nee.
1: Conny durfte sich inzwischen sogar ein wenig mit den kleinen Kätzchen anfreunden. Und Bobo weicht ihr kaum noch von den Beinen. Und vor allem...
8: Annika, ich finde, wir sind richtige Freundinnen geworden.
5: Ja, Conny. Müsst ihr wirklich schon wieder nach Hause?
8: Ja, leider.
1: So ist das nun mal. Auch die schönsten Ferien haben einmal ein Ende. Conny und Mama müssen zurück in die Stadt.
8: Ich will aber nicht.
7: Du musst aber, Conny, es nützt ja nichts.
4: Weißt du was, Conny? Ich fahre euch auch mit dem Planwagen zum Bahnhof. Mit Dorle. Ist das nicht eine gute Idee?
8: Ja.
4: Und Annika kommt auch noch mit zum Bahnhof. Einverstanden?
8: Ja. Ja, cool.
1: Also zieht Klaus den Planwagen aus der Scheune, holt die braune Stute Dorle aus ihrer Box und spannt sie vor den Wagen. Dann setzen sich die drei auf den Kutschbock. Bobo zu ihren Füßen. Annika springt hinten auf den Wagen und ab geht es zum Bahnhof.
6: Ich hab noch was für euch. Ihr braucht doch etwas zu essen. Sonst verhungert ihr mir noch auf der langen Bahnfahrt.
7: Danke, Greta, das ist ganz lieb von dir.
8: Ja, du kriegst doch einen Abschiedskuss.
6: Macht's gut. Und besucht uns mal wieder.
7: Ja, Greta, das machen wir gern.
8: Ich muss doch Annika wiedersehen und Dorle und Bobo und die Kaninchen und die Schweine und die Schafe, die Ziegen, die Kühe, die Hühner, die Gänse.
10: Ja, los, Dorle.
1: Greta hat ihnen zum Abschied ein selbstgebackenes Brot eingepackt. Dazu Schinken und Wurst und alle Eier, die Conny heute Morgen bei den Hühnern eingesammelt hat. Natürlich ist das Essen nicht nur für die Fahrt. Sie werden noch tagelang frische Landmahlzeiten zu sich nehmen können. Aber zunächst einmal geht es auf der alten Straße in Richtung Bahnhof. Und Conny darf die meiste Zeit die Zügel halten.

0: dem Bauernhof denken. Sie denkt:
1: Am liebsten würde ich auf dem Bauernhof wohnen. Dann hätte ich die Tiere jeden Tag um mich herum. Und Annika. Aber meine Freundin Julia würde ich da nicht mehr sehen. Und wahrscheinlich hätte ich einen irrenweiten Schulweg. Naja, vielleicht ist es doch schöner, wenn man nur an den Ferien auf einem Bauernhof ist.
0: Zu Hause isst Conny immer ganz viel zum Frühstück. Nicht nur Cornflakes oder Marmeladenbrot, sondern Cornflakes und Marmeladenbrot. Und ein Ei. Und manchmal sogar ein richtiges Schinkenbrot. Und dann sagt sie zur Mama:
1: Das schmeckt nach guter Landluft. Landluft stinkt nämlich gar nicht, wenn man sich erst einmal dran gewöhnt hat. Und das Essen schmeckt wirklich alles viel besser, wenn es frisch vom Bauern kommt. Aber das Beste am Bauernhof sind die vielen Tiere. Und Annika natürlich. Und wisst ihr, was noch toller ist? Wenn du einen kleinen Bruder bekommst und plötzlich eine große Schwester bist.

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2: Juhu, es ist Samstag. Es ist kein normaler Samstag. Es ist der super über drüber Geburtstagsüberraschungssamstag für Radinos große Schwester. Sie hat sich ein Geburtstagsfest im Garten unten im Innenhof gewünscht. Am späten Nachmittag, wenn es langsam dunkel wird, soll auf gemütlichen, warmen Decken gefeiert werden. Bunte Lichterketten und Glühwürmchen sollen den Hof erhellen. Glühwürmchen? Das sind doch eigentlich recht eigensinnige Gesellen. Radino geht zu den Büschen bei der Rutsche und bittet alle Glühwürmchen um ihre Unterstützung beim abendlichen Geburtstagsfest. Er schließt dabei seine Augen und spricht ganz leise, damit er sie nicht verschreckt. Hoffentlich verstehen sie ihn und kommen vorbei. Papa und Radino wollen die Schwester zusätzlich mit einem Lagerfeuer überraschen. Ein Lagerfeuer im Innenhof hat es ja noch nie gegeben, überlegt Radino. Das wird der großen Schwester aber gefallen. Allerdings ist es nicht erlaubt, einfach so ein Feuer im Hof zu machen. Deshalb läuten Papa und Radino an der Wohnungstüre von Frau Wimmer. Sie ist die Hauswartin und sorgt dafür, dass im Haus alles mit rechten Dingen zugeht, das Stiegenhaus sauber und der Garten ordentlich gepflegt ist. Wenn Kinder an ihre Tür klopfen, hat sie immer ein Stück Schokolade oder etwas anderes Süßes für sie parat. Frau Wimmer ist immer freundlich und öffnet ihre Wohnungstüre stets mit einem herzlichen Lächeln auf den Lippen. Als Papa sein Anliegen vorbringt, freut sie sich so sehr über diese Idee, dass er sie gleich zur Feier einlädt. Radino ist sehr aufgeregt. Ja, es ist ja so spannend, eine Überraschung vorzubereiten. So, jetzt aber an die Arbeit. Radino muss dringend Holz sammeln und Zündhölzer suchen. Papa unterbricht Radinos Gedanken. Er möchte ausgerechnet jetzt mit Radino auf den Müllsammelplatz fahren. Gerade jetzt, wo noch so viel vorzubereiten ist. Am Papas Gesichtsausdruck merkt Radino allerdings, dass er etwas ganz Besonderes vorhat. Etwas, das auf jeden Fall mit der Überraschung zu tun hat. Die Sache wird immer spannender. Auf dem Weg zum Müllsammelplatz erklärt Papa, dass Sicherheit das oberste Gebot bei so einer heißen Feier ist. Deshalb brauchen sie einen großen, feuerfesten Behälter, in dem sie das Lagerfeuer anzünden können. Ohne dass die Flammen auf die Sträucher, die Rutsche oder sogar auf das Wohnhaus übergreifen. Radino schaut sich am Müllsammelplatz sorgfältig um. Oh, hier stehen viele Container mit allerhand großen und kleinen weggeworfenen Sachen. Da hat jemand ein kaputtes Schaukelpferd weggeschmissen. Dort ist ein alter Kühlschrank. Daneben eine verrostete, uralte Waschmaschine. Eine Waschmaschine, ruft Papa. Die brauchen wir für das Feuer. Ja, Radino wundert sich. Will der Papa die Waschmaschine anzünden? Papa fragt einen netten Herrn, ob er sich die Trommel mitnehmen darf. Wieder muss sich Radino wundern. Wo ist hier bitte eine Trommel? Und warum will Papa jetzt trommeln, wo er doch so gut Gitarre spielt? Papa und der nette Herr gehen zur alten, rostigen Waschmaschine. Sie ziehen und schrauben eine Zeit lang an ihr herum, bis Papa voller Freude den runden, rostigen Metallteil in der Hand hält, in dem früher einmal die Wäsche gewaschen worden ist. Jetzt geht Radino ein Licht auf. Das ist die Trommel. Darin kann man getrost ein Feuer machen und die Löcher in der Trommelwand, wo früher das Wasser zur Wäsche eingelassen worden ist, ergeben sicher eine wunderschöne Zusatzbeleuchtung. Stolz tragen die beiden die Trommel zuerst ins Auto, dann in den Hof. Na, sie müssen sich beeilen, denn die Feier rückt immer näher. Mitten auf der Wiese hat Frau Wimmer schon ein paar Pflastersteine vorbereitet. Weit weg vom Haus, damit nichts passiert. Dort stellen Radino und sein Papa die Trommel auf. Unter den Büschen findet Radino jede Menge Holz. Kleine Zweige, große Äste und auch viele trockene Blätter sammelt er auf und schlichtet sie in der Trommel übereinander. So, fertig. Jetzt fehlen noch die Stöckchen für das Grillen und auch die findet er im Unterholz. 1, 2, 3, 4, 5. Jeder soll eins bekommen. Danach läuft er in die Küche und holt Würstel, Kartoffeln und Marshmallows, während Mama die Geburtstagstorte verziert. Zu trinken gibt es eine große Kanne Wasser mit Zitronenscheiben und Minzblätter von Mamas Kräutertopf. Das schmeckt besonders gut. Radino überlegt, ob sie nichts vergessen haben und muss plötzlich laut lachen. Denn das Wichtigste, das sie in den Hof mitnehmen müssen, ist natürlich das Geburtstagskind. Radino führt seine große Schwester ins Stiegenhaus, dann holt er ein Halstuch aus dem Vorzimmerschrank, verbindet ihr damit die Augen und führt sie behutsam in den Garten. Im Hof ist es mucksmäuschenstill. Radino zählt bis drei. Dann nimmt er seiner Schwester das Tuch ab. Überraschung! Rufen alle gleichzeitig. Sie sieht die Gäste, die bunten Lichterketten und das Lagerfeuer und ist völlig überwältigt. So ein großartiges Geburtstagsfest. Zur Feier des Tages darf sie es selber entzünden. Und als es so richtig schön lodert und knistert, nimmt Papa seine Gitarre und alle stimmen in das Geburtstagslied ein. Nach dem Würstelgrillen, dem Kartoffelgenießen und dem Marshmallow-Naschen wird es ruhig. Ob es Zufall ist oder nicht, doch genau in diesem Moment erscheinen Tausende von Minilichtern über den Köpfen der Geburtstagsgäste. Und tatsächlich, es sind die Glühwürmchen, die gerade den Nachthimmel auf so wundervolle Weise erhellen. Was für ein Zauber erfüllt den Innenhof. So etwas Schönes hat Radino noch nie gesehen. Die große Schwester hat Freudentränen in den Augen und kann es noch gar nicht fassen, dass selbst dieser Wunsch in Erfüllung gegangen ist. Die Geburtstagsüberraschungsfeier ist so ein Erfolg, dass sich Frau Wimmer für ihren Geburtstag auch ein Überraschungsfest wünscht. Mit Lagerfeuer und allem, was dazugehört. Die anderen Hausbewohner, die das Geschehen aus ihren Fenstern beobachten, freuen sich mit der Familie. So viel Lachen, so viel Freude und so viel Geburtstag haben sie in ihrem Innenhof noch nie erlebt.

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2: Hallo, kennt ihr schon die Geschichte von Harald dem Geier? Noch nicht? Haha,

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4: Mucksmäuschen still. Jeden Sonntagnachmittag trafen sich die Mäuse aus Nagersheim in einem alten verlassenen Hotel am Park. Sie kamen dort zusammen und erzählten sich von den aufregenden Abenteuern, die sie in der vergangenen Woche erlebt hatten. Auch Linus, die Feldmaus, besuchte diesen Ort regelmäßig. An diesem Sonntag traf er auf die Hausmäuse Charlie, Buffy und Tommy. Die drei interessierten sich besonders für die Bücher, die noch in den Regalen des alten Hotels zu finden waren.
5: »Hallo, seid ihr zum ersten Mal hier?«, fragte Linus.
6: »Ja, wir leben sonst in einer Bibliothek am anderen Ende der Stadt, weil wir so gerne schöne Geschichten lesen«, antwortete Charlie, die Hausmaus mit den spitzen Schneidezähnen.
5: »In einer Bibliothek?«, fragte Linus erstaunt. »Da wohnt ihr?« »Aber da muss man doch immer so leise sein, damit man niemanden beim Lesen stört.« »Ich glaube nicht, dass ich so still sein könnte, um mich an diesem Ort aufhalten zu dürfen.«
7: »Das stimmt. Man darf dort keinen Mucks von sich geben«, meinte Buffy, die etwas kleinere Hausmaus, und voller Stolz fügte Tommy hinzu:
8: »Um richtig leise sein zu können, haben wir eine spezielle Ausbildung gemacht an der berühmten Mausakademie in Feldhausen. Wir hatten dort Unterricht in den Fächern Schlafen ohne Schnarchen, schmatzfreies Käsefressen und geräuschloses Laufen auf vier Pfoten.«
7: »Das kann nicht jeder. Das schaffen nur die besten Mäuse. Wir haben dafür dieses Abzeichen bekommen. Ein Mucksmäuschen in Gold«, erklärte Buffy und zeigte dabei auf eine winzige goldene Plakette, die an seinem Fell befestigt war.
6: »Die Besitzer der Bibliothek lassen nur Mäuse mit diesem Abzeichen herein, damit die Ruhe gewahrt bleibt«, sagte Charlie mit stolz geschwellter Brust.
4: Linus, die Feldmaus, war beeindruckt. Von einer Mausakademie hatte er noch nie etwas gehört. Plötzlich sprang eine Katze durch die Eingangstür des Hotels, und während alle anderen Mäuse so schnell sie konnten davonflitzten, versteckten sich die drei Hausmäuse zusammen mit Linus hinter einem alten Sessel. Die Katze lauschte. Aber alles war ruhig. Kein Pieps und kein Mucks waren mehr zu hören. Es war tatsächlich mucksmäuschenstill. Nach einigen Minuten verschwand die Katze wieder durch die Eingangstür. Charlie, Tommy und Buffy klopften der Feldmaus Linus anerkennend auf die Schulter.
6: »Toll, wie leise du warst«, lobte ihn Charlie. »Du warst so leise, dass ich schon dachte, du wärst eingeschlafen. Warum besuchst du uns nicht mal in der Bibliothek? Ich glaube, die lassen dich da auch ohne Abzeichen rein.«
5: »Wirklich?«, fragte Linus noch etwas unsicher. »Das würde mich aber freuen. Ich habe gehört, die haben da so viele spannende Bücher und ich liebe Bücher auch so sehr.«
4: Nach diesem Erlebnis machte sich Linus zufrieden auf den Heimweg, denn es wurde langsam dunkel.
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3: Die Glocke. Bim, bam, schlug die Glocke um Punkt 7 Uhr 7-mal in Spiekerskirchen. Jeder im Dorf wusste Bescheid. Wenn die Glocke 7-mal

0: schlägt, dann beginnt die ruhige Abendzeit. Kein Geschäft hatte um diese Zeit mehr geöffnet und auch die Kinder waren alle von den Straßen verschwunden, um in den Häusern zu Abend zu essen. Nur ein paar streunende Katzen liefen in den Vorgärten umher. Der einzige Mann, der nun noch arbeitete, war Pastor Philipp von der kleinen hölzernen Dorfkirche. Um Punkt 8 Uhr würde er das letzte Mal die Glocke im Kirchturm zur vollen Stunde schlagen und dann würde auch er nach Hause gehen. Die Dorfbewohner hatten sich darauf geeinigt, dass die Turmuhr nur am Tage schlagen sollte, damit die Menschen nachts nicht in ihrem Schlaf gestört würden. Doch heute war alles anders. Nachdem Pastor Philipp die Kirche von innen abgeschlossen und die Glocke pflichtgemäß 8-mal geschlagen hatte, wurde er plötzlich müde. Die letzten Tage und Wochen waren sehr anstrengend für ihn gewesen, da in den Sommermonaten viele Hochzeiten in der schönen Kirche stattgefunden hatten. Er war noch nie bei der Arbeit eingeschlafen, aber an diesem Abend konnte er sich nicht mehr wach halten. Hörte man ihn da oben im Glockenturm schnarchen. Weil der Turm so hoch war, trug der Wind das laute Schnarchen des Pastors hinaus in das ganze Dorf. Der Bäckermeister Butenschön war der Erste, der auf die Straße ging, um zu schauen, wer hier so laut schnarchte. Es folgten der Schneidergeselle Albert Schnapp und die Metzgerfamilie Meier mit ihren drei Söhnen. Gegen 10 Uhr abends war das ganze Dorf auf dem Kirchplatz versammelt. Da die Kirche verschlossen war, konnten die Dorfbewohner sich nur durch lautes Rufen bemerkbar machen.
1: Pastor Philipp, das ganze Dorf kann nicht schlafen, wenn Sie so laut schnarchen,
0: rief Bäcker Butenschön aus voller Kehle. Doch Pastor Philipp war im Tiefschlaf. Er hörte die Rufe nicht und schnarchte weiter laut vor sich hin.
2: Was machen wir nur? Fragte der Schneidergeselle. So kann das ganze Dorf doch nicht einschlafen.
3: Ich habe eine Idee, sagte plötzlich Michael, der jüngste Sohn des Metzgers. Lasst mich bitte mal durch.
0: Er nahm sich einen Stein, den er von der Straße aufgesammelt hatte, und zog eine Zwille, das ist ein kleines Handkatapult, aus der Hosentasche. Er zielte nach oben in Richtung Glockenturm und feuerte sein Geschoss ab. Der Stein traf genau auf die Glocke und bei einem lauten Bim-Bam erwachte der schnarchende Pastor aus seinem tiefen Schlaf. Er guckte hinunter und sah, wie der kleine Michael von den Dorfbewohnern umjubelt wurde. Wenig später herrschte wieder Ruhe im idyllischen kleinen Spiekerskirchen. Alle Familien gingen nach Hause und konnten friedlich einschlafen und sogar der Pastor schlief in seinem eigenen gemütlichen Bett ruhig ein. Das Schnarchen hatte ein Ende.
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3: An seinem allerersten Schultag brachte ihn der Vater zu dem großen roten Gebäude, neben dessen schmiedeeisernen Eingangstor auf einer bronzefarbenen Tafel Elementarschule und darunter Anno 1700 stand. Ehrfurchtsvoll blickte der Junge zu der Schrift hinauf. Sein Vater hatte ihm erklärt, dass es bedeutete, dass seine Schule schon über 150 Jahre alt war. Dann blickte er wieder zu seinem Vater, der gedankenverloren ein Ende seines Schnurrbartes zwischen seinen Fingern zwirbelte. Der Junge zupfte ihn am Gehrock. Ein allerletztes Mal musste er es versuchen, seinen Vater umzustimmen. »Meine Freunde, mit denen ich immer gespielt habe, sie gehen nicht auf diese Schule.« Der Vater erwiderte,
4: »Da sind andere Bengels, du wirst schon sehen.«
3: »Aber meine Freunde«, begann er wieder. Daraufhin schob ihn der Vater sanft, aber bestimmt durch das Tor und meinte,
4: »Es werden neue kommen.« »Nun geh schon, Friedrich, geh.« Zögerlich ging der Junge auf das Gebäude zu. Auf dem Treppenabsatz drehte er sich noch einmal um.
3: Der Vater stand noch immer dort, wo er zuvor gestanden hatte, und wieder zwirbelte er gedankenverloren seinen Bart. Beim Abendbrot berichtete der Junge aufgeregt und mit leuchtend roten Wangen von seinem Tag. »Mein neuer Freund in der Schule, der kann Drachen bauen, die richtig fliegen und auf den Fingern pfeifen. Schaut mal, so!« Er steckte sich beide Zeige- und Mittelfinger in den Mund, holte tief Luft, doch da schimpfte schon die Mutter. »Friedrich, was sind denn das für Manieren?«
4: Der Vater blickte müde auf und sprach, »Freunde kommen und gehen.«
3: Also schwieg der Junge. Doch er freute sich schon so sehr darauf, seinen Kameraden morgen wiederzusehen, dass er später kaum in den Schlaf fand. Als die Zeit nahte, in der er auf eine neue Schule kommen sollte, wurde der Junge zunehmend niedergeschlagener. Denn sein bester Freund, der so vortrefflich auf den Fingern pfeifen konnte, kam nicht auf die Knabenschule, sondern sollte auf eine Gewerbeschule in einem der Vororte gehen. Heimlich weinte der Junge auf seinem Zimmer, als sein Vater hereintrat.
4: »Dein Weg ist noch so lang«, sprach er. »Da werden noch so viele Burschen kommen und gehen.«
3: »Aber keiner wie der«, erwiderte der Junge trotzig und zog die Nase hoch. Der Vater strich ihm durch die Haare.
4: »Viele, viele wie der, mein Sohn, viele.«
3: Friedrich biss sich auf die Lippen. Der Vater verstand ihn einfach nicht.
4: Wie sollte er auch?
3: Keine Woche nach seinem Eintritt in die Knabenschule erzählte der Junge zu Hause von einem, der ihm aus der Patsche geholfen hatte. Und nochmal einen Monat später verkündete er zuversichtlich, »Der Jakob, das ist ein treuer Freund, mit dem werde ich ein Leben lang befreundet sein.« Wieder wusste der Vater es besser.
4: »Wahre Freunde, mein Sohn, gibt es nicht viele. Erkenne die, die bleiben.«
3: »Der wird bleiben, glaube mir.«
4: Der Junge lächelte. »Mag sein. Wir werden sehen, mein Sohn. Wir werden sehen.«
3: Als es ans Studieren ging, trennten sich die Wege. Jakob, frisch verliebt, er sollte auch bald heiraten, zog in eine, Friedrich in eine andere Stadt. Er arbeitete schwer, lernte Tag und Nacht und seine Eltern unterstützten ihn nach Leibeskräften. So konnte er ihnen nach einigen Jahren stolz sein Diplom präsentieren. Er zeigte ihnen auch Schwarz-Weiß-Fotoaufnahmen von jungen Menschen mit lachenden Gesichtern. »Dies waren meine Kommilitonen. Mit ihnen habe ich so viel erlebt. Wir teilen so viel Freude und Kummer. Ich weiß, sie werden für immer für mich da sein.« Der Vater seufzte nur. Eines guten Tages, als der Knabe selbst ein Mann und Vater eines Sohnes geworden war, saß er mit seinen Eltern vor dem heimatlichen Kamin. Friedrich zwirbelte das Ende seines Schnurrbarts und sein Vater, der nun schon ergraut war, rauchte eine lange gebogene Pfeife. Friedrich sprach: »Vater, du hattest recht. Von all den vielen sogenannten Freunden von damals, wer ist mir geblieben? Sie alle sind ihren eigenen Weg gegangen. Kein einziger von ihnen ist heute mehr an meiner Seite. Manche sehe ich hin und wieder, da freuen wir uns. Doch wir haben nicht viel gemein. Und die, mit denen ich heute manche Abende verbringe, sind sicher nicht die, mit denen ich sie morgen verbringen werde. Wer ist mir über all die Zeit geblieben? Keiner.« Da lächelte der Vater, und als er sich erhob, stützte er sich auf die Schulter seines Sohnes, ging zum wärmenden Feuer und warf einen weiteren Scheit hinein. »Keiner?« fragte er.
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0: Mama, stimmt es, dass wir die Hälfte unseres Lebens schlafen? Fragte das Schäfchen.
1: Das ist schon richtig,
0: sagte Mama. Wenn wir nicht schlafen würden, hätten wir also doppelt so viel Zeit herumzutoben und Dotterblumen zu fressen?
1: So ähnlich, sagte Mama, aber...
0: Aber da hatte das kleine Schaf schon beschlossen, sich das Schlafen abzugewöhnen. Gleich heute Abend wollte es anfangen. Als der Mond aufging, kuschelten sich die Schafe dicht aneinander und schlossen die Augen. Nur das kleine Schäfchen stolzierte munter auf und ab.
1: »Ich gewöhne mir das Schlafen ab«, erzählte es allen.
0: »Von heute an bin ich Tag und Nacht wach und erlebe doppelt so viel wie ihr.« Doch bald hörte ihm keiner mehr zu, denn die anderen Schafe waren fest eingeschlafen.
1: »Solche Langweiler!«
0: »Jetzt geht's doch erst richtig los«, sagte das Schäfchen und wälzte sich ausgiebig im Gras. Dann machte es sich auf die Suche nach ein paar saftigen Dotterblumen. Doch im Dunkeln war keine einzige zu sehen, denn nachts schließen sich die Blüten. »Meine Augen werden sich noch an die Dunkelheit gewöhnen«, sagte sich das kleine Schaf. »Ich muss nur Geduld haben.« Am nächsten Morgen war das Schäfchen so müde, dass Mama es immer wieder anstupsen musste.
1: »Wach auf! Es gibt viel zu erleben! Die Sonne lacht, das Gras ist frisch und saftig, deine Freunde warten schon. Na komm!«
0: Doch das kleine Schaf sah weder Sonne, noch Gräser, noch Freunde. So müde war es.
2: »Aller Anfang ist schwer«, seufzte es und schleppte sich mühsam durch den Tag.
0: Aber als am Abend der Mond aufging, stolzierte das kleine Schäfchen wieder über die Wiese.
1: »Ich gewöhne mir das Schlafen ab«, verkündete es stolz.
0: »Es ist nicht ganz leicht, aber bald erlebe ich doppelt so viel wie ihr.« Doch in dieser Nacht war das Schäfchen so müde, dass es über einen Zweig stolperte, einen Hügel hinunterkullerte und, patsch, mitten in einem dicken Kuhfladen landete. Mühsam stand es wieder auf und schlief dann ein paar Meter weiter erschöpft ein. Am nächsten Tag wollte keiner mit dem Schäfchen spielen, denn es stank ganz fürchterlich. Selbst Mama rümpfte die Nase.
1: »Was bist du für ein Stinkschaf? Lauf sofort zum Bach und wasch dich!«
0: Nur wegen der blöden Kuh, maulte das Schäfchen und trottete hinunter zum Bach. Das Wasser war eiskalt, aber es machte munter.
1: »Aller guten Dinge sind drei«, sagte sich das kleine Schaf.
0: »Morgen habe ich sicher das Schlimmste überstanden. Dann fängt der Spaß an.« Als sich alle zur Ruhe gelegt hatten, stolzierte das Schäfchen wieder über die Wiese. Doch heute war alles anders. Der Mond hatte sich hinter einer Wolkendecke versteckt und die Nacht war rabenschwarz. Das kleine Schaf tappte hierhin und dorthin und wusste bald nicht mehr, wo es war. Es lauschte. Doch nicht mal ein leises Blöken war zu hören. Selbst das Gras roch fremd. Wo war die Herde? Und wo war Mama? Das kleine Schaf begann zu zittern. Eigentlich machte es überhaupt keinen Spaß, nachts allein herumzutoben und sich im Gras zu wälzen. Und Dotterblumen fand man auch nicht. Und immer war man müde und überhaupt.
2: »Mama! Mama!«
0: Das kleine Schäfchen rief und rief. Und endlich löste sich aus dem Dunkel der Nacht eine helle Gestalt.
2: »Mama!«
0: Dann lag das Schäfchen im Arm seiner Mutter. Das war schöner als alle Dotterblumen dieser Welt.
1: »Na, Ausreißer, hast du doppelt so viel erlebt wie alle anderen?«
0: Das kleine Schaf seufzte.
2: »Das kann man wohl sagen.«
0: Mama stupste ihr Kleines mit der Nase an.
1: »Du musst nicht Tag und Nacht wach sein, um mehr zu erleben. Manchmal muss man nur die Augen zumachen.«
2: »Zumachen?«
0: Das Schäfchen schüttelte den Kopf. »Aber mit geschlossenen Augen erlebe ich doch gar nichts.«
1: »Warte ab«, sagte Mama. »Schließ die Augen. So ist es gut. Und nun stell dir vor, du liegst auf einer großen grünen Wiese. Es ist früh am Morgen. Frischer Tau schimmert auf den saftigsten Dotterblumen, die du je gesehen hast. Du kannst dich kaum entscheiden, welche davon du zuerst essen möchtest. Und sobald du eine Blume gemümmelt hast, wächst sie wieder nach. Überall tanzen bunte Schmetterlinge. Ihre zarten Flügel kitzeln deine Nase und deine Ohren. Fühlst du es? Jetzt läufst du über die Wiese, schneller als alle anderen. Du springst. Du kannst fliegen. Die anderen Schafe werden zu kleinen, weißen Punkten auf einer riesigen grünen Wiese. Kannst du es sehen, mein kleines Schäfchen? Das Schäfchen nickte und träumte und träumte und träumte.

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0: Was? Bitte, bitte, bitte, bitte. Was wünschst du dir denn?
1: Dass du mit mir mal auf den Rummel gehst.
0: Ah, und was noch?
1: Und dass ich alle Kinder einladen darf, dass du uns sehr viel Pudding machst und dass es ganz, ganz lustig wird.
0: Nein.
1: Ist das nicht etwas zu viel?
0: Nein, nein, das geht gerade noch. Mal sehen. Aber jetzt musst du schlafen.
1: Papi, einen Moment noch.
0: Was willst du denn noch?
1: Ich will dich bloß noch etwas lieb haben, weil du so lieb bist.
0: Glaubst du, dass ich das bin, ja?
1: Ja, oh ja.
0: Also, gute Nacht, du lause Junge. Schlaf schön.
1: Nein, zuerst noch unser Lied oder eine Geschichte. Was dir lieber ist, mir ist egal.
0: Na schön. Mir ist auch egal. Also,

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1: Und da habe ich jetzt einige Neuigkeiten für dich. Hallihallo, hier ist die Shady. Der Kaschball kommt ins Max Center Wels im Bundesland Oberösterreich. Jeden ersten und dritten Dienstag im Monat ist er dort. Das nächste Mal am 5. Mai und dann nochmal am 19. Mai. Los geht's, immer um 4 am Nachmittag. Am Basteltisch vor der Karlskirche in unserer Bundeshauptstadt Wien wird jeden Freitag und Sonntag gemeinsam gebastelt, gezeichnet und gebaut. Aus recycelten Materialien gestaltest du eigene Modelle für den öffentlichen Raum. So entstehen individuelle Kunstwerke jeden Freitag und Sonntag von 2 bis 4 am Nachmittag. Einfach vorbeikommen. Ton besteht aus Erde und Wasser, eigentlich genauso wie die Donauinsel. Wir erforschen das Material Ton und lassen neue Inseln in der Donau wachsen. Welche wird deine Lieblingsinsel? Komm ins Wien-Museum am Karlsplatz und mach mit beim offenen Atelier. Am 16. Mai zu jeder vollen Stunde von 11 bis 3 am Nachmittag. Für Kids ab 6 Jahren, der Eintritt ist frei. 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
4: Reise zur Sonne. Es war einmal eine Eule. Am Tag schlief sie immer und nachts war sie wach. So ging das über viele Jahre. Doch eines Tages konnte die Eule nicht schlafen und dabei war es doch schon mitten am Tag. Es war Sommer und die Sonne brannte vom Himmel. Die Eule kam mächtig ins Schwitzen. Noch nie zuvor war ihr so warm gewesen. Sie blickte zum Himmel hoch und sah die riesige gelbe Sonne, die durch wunderschöne weiße Wolken hindurch direkt auf die Erde strahlte. Die Eule wunderte sich, denn nachts, wenn sie normalerweise wach war, gab es nur den Mond. Der war zwar hell, aber nicht warm. So beschloss die Eule, sich auf eine Reise zu machen. Eine Reise zur Sonne, um herauszufinden, wie etwas so unglaublich heiß sein konnte. Sie breitete ihre großen Eulenflügel aus und erhob sich hoch in die Luft. Immer höher und höher flog sie und immer näher und näher kam sie dabei ihrem Ziel. Doch plötzlich wurde es furchtbar kalt. Wie merkwürdig! Obwohl sie der Sonne immer näher kam, begann sie zu frieren. Sie hielt die Kälte nicht mehr aus und kehrte um. Auf dem Rückflug sah sie aus der Luft einen alten Bären, der es sich unter einem Baum gemütlich gemacht hatte. Die Eule beschloss, den Bären zu fragen, was er über die Sonne wüsste, und landete über ihm auf einem Ast.
5: »Hallo Bär, was kannst du mir über das große gelbe Ding da am Himmel verraten? Ich habe es heute zum ersten Mal gesehen.«
6: Der Bär schaute verwundert hoch zur Eule und brummte,
7: »Das ist der Mond.«
5: »Der Mond?«
6: rief die Eule verwundert aus.
4: Tatsächlich. Sie war so lange unterwegs gewesen, dass es bereits wieder dunkel geworden war. Und da, wo vorher die Sonne war, stand nun der Mond am Himmel. Die Eule konnte es nicht glauben und beschloss, gleich früh am nächsten Tag die Reise zur Sonne noch einmal zu beginnen. Sie wollte versuchen, wach zu bleiben, doch als die ersten Sonnenstrahlen am Morgen auf die Erde fielen, war sie eingeschlafen. Und so schlief sie auch die nächsten Jahre tagsüber, wenn die Sonne schien, und erwachte abends, wenn der Mond am Himmel stand. Eigentlich war sie auch ganz froh darüber, denn sie liebte die Nacht mit all ihren prächtigen Sternen und mit dem wunderschönen gelben Mond, der sie nie zum Schwitzen brachte.
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3: Nachts, wenn wir schlafen gehen. Es wurde Abend über den Steppen Argentiniens. Die glühend rote Sonne stand dicht über dem Horizont und tauchte den Himmel in ein sanftes Rosa. Einige Fohlen lagen auf dem Boden, der noch warm war von der heißen Sonne des Tages. Die anderen Pferde schliefen oder dösten im Stehen. Das Stehen ist für Pferde nämlich weit weniger anstrengend als für Menschen. Einige Tiere grasten noch. Sie kauten die saftigen Halme und blickten über das Gatter auf die weite Ebene. Doch was war das? Hatte sich da nicht etwas gerührt? Nervöses Schnauben machte die Runde. Ohren stellten sich auf und bewegten sich suchend nach links und rechts. Woher war das Geräusch gekommen? Da, wieder. Ein Knacken und Rascheln, als würden Äste unter Stiefeln brechen. Und tatsächlich, drei Gestalten schlichen am Gatter entlang. Sandro wieherte laut. Er war einer der starken Hengste und wurde von Señor Garcia, dem Rancher, geritten, wenn es galt, abends das Vieh einzusammeln oder morgens auf die Weide zu bringen. Alarm! Wie auf ein Zeichen hasteten die Gestalten schneller. Schon wurde ein Lasso geschwungen. Jetzt war die ganze Herde hellwach. Es waren Pferdediebe. Jeder von ihnen stürzte sich auf ein Pferd, wollte es aus der Herde treiben. Doch sie hatten ihre Rechnung ohne Sandro gemacht. Sandro wieherte und rief die Herde, die schon flüchten wollte, zur Ordnung. Sie umzingelten die Diebe und die Tiere, auf die sich die Kerle geschwungen hatten, bockten wild und schlugen aus. Nicht lange, da saßen die drei auf dem staubigen Boden der Koppel.
4: »Wir hauen ab! Was sind das hier für Teufelsbiester?« brüllte der Anführer.
3: Und so schnell sie gekommen waren, so schnell waren sie auch wieder verschwunden. Im Herrenhaus brannte inzwischen Licht und Señor Garcia kam herübergelaufen.
4: »Ruhig, ruhig!«
3: bemühte er sich, die Tiere zu besänftigen.
4: »Was habt ihr denn? Es ist doch nichts!«
3: Die Angreifer waren längst in die Flucht geschlagen und Sandro reckte stolz die Pferdebrust. Señor Garcia ging nach einer Weile wieder schlafen. Dass er nie ahnen würde, was passiert war, kümmerte Sandro nicht. Die Menschen mussten ja nicht alles wissen.
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Es ist 21 Uhr. 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
0: 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Es ist 21.59 Uhr.
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0: 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Es ist 23:01 Uhr.

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1: 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Heute singe ich nicht mehr. Das habt ihr davon.
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